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6: In Görlitz hat ein tragischer Hauseinsturz 3 Menschenleben gefordert. Laut einem Polizeisprecher sind die Untersuchungen zur Statik des Unglücksortes im Gange, insbesondere am angrenzenden Gebäude. Eine Spezialfirma führt derzeit Tests durch, bevor die Ermittlungen fortgesetzt werden können. Die genaue Ursache des Einsturzes ist noch unklar. Es wird jedoch eine Gasexplosion vermutet. Der Rettungseinsatz dauerte rund 72 Stunden, wobei Helfer teils mit bloßen Händen arbeiteten. Die rechtsmedizinische Untersuchung der Opfer ist noch nicht abgeschlossen.
7: Am Pfingstmontag hat ein Kleintransporter in Dresden für Aufregung gesorgt, als er durch eine Fußgängerzone am Neumarkt fuhr. Die Polizei berichtet, dass eine Familie mit 2 Kindern ausweichen musste, um nicht angefahren zu werden. Gegen den 50-jährigen Fahrer wird nun wegen Gefährdung des Straßenverkehrs ermittelt. Zeugen werden gebeten, sich bei der Polizei zu melden.
8: In Dresden wurden 4 Entwürfe für den Neubau der Carola-Brücke vorgestellt. Diese beinhalten unterschiedliche Konzepte wie Aussichtsplattformen und Skateparks. Der Stadtrat und ein Begleitgremium prüfen die Vorschläge, während auch die Bürger ab dem 13. Juni online abstimmen können. Die endgültige Entscheidung fällt im September und der Bau soll bis 2031 abgeschlossen sein. Die alte Brücke war im September 2024 teilweise eingestürzt und wurde inzwischen abgerissen.

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1: Als es dann da war, wurden sie sehr ruhig. Also die waren schon sehr schockiert, weil eben wirklich im Raum stand, das Fohlen einzuschläfern.
2: Auf dem Natur- und Reiterhof Ruppert in Rosenthal ist aus der großen Freude über ein neues Fohlen schnell eine große Sorge geworden. Der kleine Lumpi steht seit seiner Geburt im Mittelpunkt. Und das nicht nur, weil er Hilfe braucht, sondern auch, weil an seinem Fall deutlich wird, wie schwer solche Situationen für kleine Höfe werden können. Dagmar Ruppert, die Leiterin des Pferdehofs, sagt dazu Folgendes.
1: Momentan haben wir ja im April ein Fohlen bekommen, genau am 2. April. Und das hat leider eine Huffehlstellung und muss jetzt sehr oft in die Klinik und viele Therapien über sich ergehen lassen. Und das übersteigt sozusagen die Kosten unseres Hofes.
2: Die Fußfehlstellung sei vermutlich auf eine verkürzte Sehne zurückzuführen. Eine Einschränkung, die seine Bewegung von Anfang an erschwert. Für ein Fohlen könne so etwas schnell über die weitere Entwicklung entscheiden.
1: Wie es genau dazu gekommen ist, kann ich nie sagen, weil es ist direkt so geboren. Also ich vermute, dass das im Mutterleib die ganze Zeit so falsch gelegen hat, sage ich mal, das Bein.
2: Medizinisch bedeutet das, es braucht Zeit, Geduld und wiederholte Behandlungen. Gleichzeitig sei jeder Tag wichtig, weil ein Fohlen schnell wächst und sich der Körper stetig weiterentwickelt. Für ein junges Pferd könnte dieser Umstand schnell existenziell werden. Genau deshalb war die Lage auf dem Hof von Anfang an ernst. Die Reitschülerin Cassandra Schreibe schildert ihre Wahrnehmung dazu wie folgt.
3: Also ich bin halt schon ganz schön traurig, dass das überhaupt passiert ist, weil wir hatten uns alle gefreut, dass die Geburt so toll verlaufen ist und plötzlich steht er auf und konnte halt nicht richtig stehen.
2: Lumpis Situation zeige auch, welche Rolle der Hof für junge Menschen spielt. Hier gehe es nicht nur um schöne Stunden mit Pferden, sondern um Erfahrungen, die im Alltag oft fehlen. Ruhe, die Nähe zur Natur und der Umgang mit einem Lebewesen, das Aufmerksamkeit benötigt. Die Sozialpädagogin Sandra Jepil berichtet über die Verbindung zwischen den Kindern und Jugendlichen zum Hof Folgendes.
4: Ich bin selber Sozialpädagogin, arbeite in Dresden mit Kindern und Jugendlichen und wir nutzen den Hof, um den Kindern aus Dresden einfach mal eine andere Umgebung zu bieten, ne? Raus aus der Stadt, aus diesem Stress, aus dem Lärm, aus dem Alltag und Kontakt zur Natur aufbauen zu können, Pferde kennenzulernen. Tiere haben ja eine unglaublich beruhigende Wirkung auf Menschen. Man kann einfach abschalten und mit den Tieren eine tolle Zeit erleben. Und das nutzen wir eben auch für die pädagogische Arbeit.
2: Diese Verbindung mache den Fall Lumpi besonders greifbar. Ein krankes Tier sei hier nicht einfach ein Problem im Hintergrund, sondern etwas, das die Kinder und Jugendlichen direkt miterleben. Für den Hof wird daraus eine Frage von Haltung. Wie geht man mit einem Lebewesen um, das Hilfe braucht?
4: Der ist jetzt, glaube ich, eine Woche in der Klinik gewesen, hat dort professionelle Hilfe von Ärzten bekommen, hat jetzt einen Gipsfuß, mit dem er jetzt hoffentlich bald den Fuß halt auf den Boden kriegt, dass die Sehne sich dehnen, dass er irgendwann richtig laufen kann. Und das ist aber ein langwieriger Prozess, er muss ständig angepasst werden. Er braucht Hufschuhe, die alle paar Tage, weil er ja schnell wächst, die müssen dann angepasst, vergrößert werden, neu angeklebt und das ist sehr kostenintensiv.
2: Dazu kommt, Tiermedizin sei in den vergangenen Jahren deutlich teurer geworden. Nach der neuen Gebührenordnung setzen sich die Kosten oft aus vielen einzelnen Leistungen zusammen. Gerade bei längeren Behandlungen, Klinikaufhalten oder wiederholten Kontrollen kann sich das schnell summieren.
1: Naja, erstmal wollen wir natürlich, dass das Lebewesen am Leben bleiben kann. Das ist ja ganz klar. Ich meine, wenn es jetzt nicht dazu kommen sollte, dann müssen wir dort in den sauren Apfel beißen. Aber eigentlich wollen wir ja auch zeigen, gerade weil wir auch mit behinderten Kindern hier arbeiten, dass man eben auch mit solchen Behinderungen umgehen kann.
2: Lumpis Behandlung sei damit auch eine Abwägung zwischen Hoffnung und Belastung. Medizinisch gäbe es Möglichkeiten, ihm zu helfen. Doch jeder weitere Schritt brauche Zeit, Fachwissen und Geld. Genau an diesem Punkt wird aus einem Einzelfall eine größere Frage für den Hof.
1: Also das ist ja wieder dieses Thema, dass eben die Tierarztkosten so horrend gestiegen sind, ja schon seit, ich glaube jetzt ist seit 2 Jahren müsste das so sein. Und ich denke, da gibt es nicht nur uns, sondern auch viele Höfe, die, wenn solche Sachen passieren, das nicht mehr stemmen können.
2: Der Spendenaufruf sei deshalb ein Versuch, die nötige Behandlung für Lumpi zu ermöglichen. Gleichzeitig zeige der Fall, wie schnell Tierarztkosten für private Halter und kleine Höfe zur Belastungsprobe werden können. Besonders dann, wenn ein Tier länger betreut werden muss.
1: Also das wollen wir eigentlich wirklich ungern sagen jetzt, auch gerade den Kindern oder den Familien. Wir müssen hier zumachen, weil wir die finanziellen Mittel dafür nicht mehr haben. Und auch die Pferde, wo sollen die dann hin, ne? Also deswegen ist das von uns irgendwie auch ein Herzenswunsch mitzuteilen, dass uns eben Leute jetzt wirklich helfen, dass wir die Zeiten überstehen.
2: Ob Lumpi am Ende so laufen kann, wie es sich alle wünschen, bleibe offen. Auf dem Reiterhof Ruppert hoffen sie aber, dass aus der ersten Sorge nicht das letzte Wort wird, sondern eine Chance für ein Fohlen, das dort längst nicht mehr nur ein Patient ist.

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2: In Dresden waren alle guten Dinge 4. Am Pfingstwochenende hat Tino Piontek, besser bekannt als Purple Disco Machine, den Dresdner Zwinger in eine barocke Disco-Bühne verwandelt. Die Zusammenfassung in Zahlen: 4 Konzertabende, 9000 Besucherinnen und Besucher pro Abend, reine Besucherfläche von etwa der Größe eines halben Fußballfelds, 12 Bühnengäste in 2 Stunden Konzertlänge. Ausverkauft nach wenigen Minuten. Für den Dresdner DJ war es ein Heimspiel der besonderen Art.
3: Einmal im Jahr in Dresden, in meiner Heimat sozusagen, ist schon die schönste und schlimmste Show des Jahres, weil einfach unfassbar aufgeregt bin. Man will es natürlich auch so besonders wie möglich machen, weil Freunde, Familie, ich kenne gefühlt jeden Zweiten, der im Publikum ist, und da will man es natürlich wirklich richtig gut machen. Von daher ist die Vorfreude und Angst besonders groß.
2: Seit rund 30 Jahren ist Piontek im Musikgeschäft unterwegs. Mehr als 3 Millionen verkaufte Tonträger, international

0: Shows und mit der Musik. Und ich glaube, da kommt der Stolz, dass man aus Dresden kommt, und die Dankbarkeit immer zurück. Und das freut mich dann.
1: Das Konzert wirkte an vielen Stellen wie eine Liebeserklärung an seine Heimatstadt. Dafür wurden die Gäste auf der Bühne gezielt ausgewählt. So zum Beispiel der aus Dresden stammende Felix Räuber von Polarkreis 18, der gemeinsam mit Purple Disco Machine den Hit Allein Allein performte. Oder Opernsängerin Valerie Eickhoff, die dem Ensemble der Dresdner Semperoper angehört. Auch auf den Bildschirmen wurde Dresden gefeiert. Comedian Olaf Schubert, Dynamo Dresden-Ikone Stefan Kutschke und Schauspieler Christian Friedel erklärten in kurzen Einspielern, was sie mit der Stadt verbindet. Die Kulisse selbst tat ihr Übriges. Unter dem Kronentor stand die Bühne, darüber natürlich eine Disco-Kugel. Purple Disco Machine im lilafarbenen Paillettenjackett, dazu lila sprudelnde Springbrunnen. Aber wofür steht der Name Purple Disco Machine eigentlich?
0: Steht natürlich für Disco-Musik und Spaß, gute Laune und alles, was man im Leben braucht.
1: Knapp 2 Stunden dauerte jede Show. Kurz vor Schluss sprach Piontek selbst noch einmal zu seinem Publikum. Die Idee, den Zwinger zur Konzertarena zu machen, sei am Anfang fast naiv gewesen, sagte er. 2 Jahre habe die Planung gedauert. Denn ein Konzert in einem denkmalgeschützten Gebäude ist kein gewöhnliches Open Air. Nach Angaben der staatlichen Schlösser, Burgen und Gärten Sachsen GmbH, die für die Location verantwortlich ist, war die Begeisterung für das Projekt zwar von Anfang an groß, trotzdem mussten zahlreiche Details geklärt werden. Beispielsweise der aufwendige Schall- und Emissionsschutz, damit die Kunstwerke der Gemäldegalerie im Inneren unversehrt bleiben. Damit sich dieser Aufwand lohnt, war ein Umfang von 4 Konzerten letztlich entscheidend. Zurück bleibt ein Konzertwochenende, an das sich Dresden wohl noch lange erinnern wird. Und vielleicht war es auch ein Signal für die Zukunft. Denn das Schlösserland Sachsen zeigt sich offen dafür, seine insgesamt 19 historischen Orte künftig öfter für Veranstaltungen dieser Art zu öffnen.

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2: Bis zu 30.000 Fußballfans, ein europäisches Finale und 3 Tage Fanfestival mitten in Leipzig. Auf dem Markt vor dem Alten Rathaus ist am Montag das Fanfestival zum UEFA Conference League Finale gestartet. Bis Mittwoch wird die Innenstadt damit zum Treffpunkt für Fußballfans, Familien und internationalen Gästen. Auf dem Festivalgelände dreht sich fast alles um den Ball. Auf dem Fußball-Kleinfeld bei verschiedenen Challenges und im Football-Cage können Besucher selbst aktiv werden. Dazu gibt es Live-DJs, einen offiziellen Fanshop und die Trophäe der Conference League als Fotomotiv. Auch abseits der Mitmachaktionen ist einiges geplant. Sportlicher Höhepunkt auf dem Festivalgelände am Markt ist am Mittwoch das Legendenmatch. Dann treten Jugendliche gemeinsam mit bekannten Fußballgrößen wie René Adler und Steffen Freund gegeneinander an. Am Abend richtet sich dann der Blick ins Stadion Leipzig. Dort treffen ab 21 Uhr Crystal Palace aus England und Rayo Vallecano aus Spanien im Finale der UEFA Conference League aufeinander. Für Stadt und Polizei bedeutet das Finale ein Großeinsatz. Rund um Innenstadt, Hauptbahnhof und Stadion wird es deutlich voller als sonst. Allein aus England und Spanien werden jeweils mindestens 11.000 Fans erwartet. Nach der EM 2024 wird Leipzig damit erneut zur Bühne für den internationalen Fußball. Die Stadt ist bereit für das nächste große Sportereignis.

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6: Nachrichten. In Görlitz hat ein tragischer Hauseinsturz 3 Menschenleben gefordert. Laut einem Polizeisprecher sind die Untersuchungen zur Statik des Unglücksortes im Gange, insbesondere am angrenzenden Gebäude. Eine Spezialfirma führt derzeit Tests durch, bevor die Ermittlungen fortgesetzt werden können. Die genaue Ursache des Einsturzes ist noch unklar. Es wird jedoch eine Gasexplosion vermutet. Der Rettungseinsatz dauerte rund 72 Stunden, wobei Helfer teils mit bloßen Händen arbeiteten. Die rechtsmedizinische Untersuchung der Opfer ist noch nicht abgeschlossen. Am Pfingstmontag hat ein Kleintransporter in Dresden für Aufregung gesorgt, als er durch eine Fußgängerzone am Neumarkt fuhr. Die Polizei berichtet, dass eine Familie mit 2 Kindern ausweichen musste, um nicht angefahren zu werden. Gegen den 50-jährigen Fahrer wird nun wegen Gefährdung des Straßenverkehrs ermittelt. Zeugen werden gebeten, sich bei der Polizei zu melden. In Dresden wurden 4 Entwürfe für den Neubau der Carola-Brücke vorgestellt. Diese beinhalten unterschiedliche Konzepte wie Aussichtsplattformen und Skateparks. Der Stadtrat und ein Begleitgremium prüfen die Vorschläge, während auch die Bürger ab dem 13. Juni online abstimmen können. Die endgültige Entscheidung fällt im September und der Bau soll bis 2031 abgeschlossen sein. Die alte Brücke war im September 2024 teilweise eingestürzt und wurde inzwischen abgerissen.

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1: Chemnitz anders erlebt, Chemnitz mit lächelnden, freundlichen, glücklichen Menschen.
2: Chemnitz trägt Kopfbedeckung, 9. Hutfestival in den Startlöchern.
3: See the unseen im besten Sinne des Wortes.
2: Auch wenn der Nüschel dieses Jahr keine Kopfbedeckung trägt, geht am Freitag das Chemnitzer Hutfestival in seine nunmehr 9. Runde. Das beliebte Straßenkunst-Event konnte im Kulturhauptstadtjahr einen Besucherrekord verzeichnen. Dieser sei laut Ralf Schulze, Geschäftsführer der Chemnitzer Veranstaltungszentren GmbH, nur schwer zu toppen.
3: Also das, was wir in der Kulturhauptstadt hatten, das werden wir in diesem Jahr nicht ganz erreichen. Wir freuen uns aber, dass wir trotzdem das Beste der internationalen Straßenkunst auch in diesem Jahr in dem zentralen Bereich der Innenstadt auf die Bühne bringen können.
2: Und das direkt zur Eröffnung, denn laut Anne Grimm stehen Veränderungen an. Die Projektleiterin erklärte im Interview mit Sachsenfernsehen, dass in diesem Jahr bereits am Freitag jedem Künstler Bühnenzeit eingeräumt wird.
4: Wir haben gedacht, wenn sie schon alle da sind, dann müssen sie auch alle einmal über die Bühne laufen und sich präsentieren und zeigen sozusagen, wer sie sind und woher sie kommen. Und deswegen freuen wir uns am Freitag 17 Uhr auf dem Sombrero alle mal ins Rampenlicht zu rücken.
2: Und auch im weiteren Festivalverlauf sollen die Künstler häufiger auf den Bühnen stehen. Das sei laut Anne Grimm vor allem ein Pluspunkt für die Besucher.
4: Genau, die Künstler bleiben jetzt sozusagen alle 3 Tage bei uns und damit dürfte man auch keine Show mehr verpassen.
2: Die Straßenkünstler stammen aus 8 unterschiedlichen Nationen und werden auf 8 Bühnen zu sehen sein. Aus Sicht von Kirstin Antonelli, Leiterin Kultur der Chemnitzer Veranstaltungszentren, liege das auch daran, dass sich das Festival unter Künstlerinnen und Künstlern herumgesprochen habe und dementsprechend viele Bewerbungen auf dem Tisch legen. Neben etablierten Acts wolle man allerdings auch dem Nachwuchs eine Bühne bieten.
5: Natürlich ist so ein Festival auch immer eine Plattform und eine gute Übungsmöglichkeit oder Möglichkeit überhaupt, Newcomer bekannt zu machen. Das ist uns einfach wichtig, dass wir da sagen, also nicht nur den gestandenen Künstlern, sondern auch den Newcomern, wie auch natürlich den regionalen Künstlern. Auch unsere regionalen Ensemble sind hier immer am Start und auch das ist eine bewusste Entscheidung von uns, dass wir sagen, wir sind ja ein Chemnitzer Festival, also sollen natürlich auch die Chemnitzer Ensembles eine Plattform bekommen.
2: Eine der Nachwuchskünstlerinnen stammt aus Leipzig, heißt Mika und ist Teil des Duos Mika und Elena. Das Festival komme auch bei den Künstlerinnen und Künstlern sehr gut an. Das liege nicht nur am begeisterten Publikum, sondern auch daran, dass die Veranstalter äußerst fair entlohnen würden.
6: Also es kommt bei den Künstlerinnen und Künstlern an, dass es gut organisiert ist, dass sich gut gekümmert wird, dass das Publikum sich doll freut. Genau, und die Bezahlung ist es so, dass es eine Gage gibt und eben die Hutkasse, wo das Publikum was einzahlt, von denen dann ein Teil ans Festival geht und ein Teil an die Künstler. Und das ist natürlich super für uns.
2: Noch ist das 9. Hutfestival nicht gestartet und doch wird bereits das Jubiläum im kommenden Jahr thematisiert. Denn beim Line-Up für 2027 können die Besucher laut Ralf Schulze ein gehöriges Wort mitreden, und zwar schon in diesem Jahr.
3: Ja, genau. Wir haben im nächsten Jahr das 10-Jährige, auch im Rahmen der Biennale, wo das Ganze auch etwas größer werden soll im Rahmen der Chemnitzer Innenstadt, haben dann die Chemnitzer die Möglichkeit, ab dem Wochenende schon bei uns auf der Webseite entsprechend abzustimmen, welche Künstler aus den letzten Jahren Ihnen besonders gut gefallen haben und welche Sie denn entsprechend 2027 im nächsten Jahr wieder bei uns sehen möchten.
2: Neben Live-Musik, Klonerie und Artistik erwartet die Besucher auch der Markt der schönen Dinge. Mit Kunst, Design, Schmuck, Kleidung und natürlich außergewöhnlichen Hüten. Start ist Freitag 17 Uhr, der Eintritt zum Festival ist frei. Die Veranstalter freuen sich jedoch, wie schon erwähnt, über freiwillige Unterstützung in den traditionellen Hüten der Straßenkünstler.

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1: Chemnitz bleibt Crystal Hochburg. Seit Jahren kämpft die Stadt mit einem massiven Drogenproblem und besonders Crystal Meth bleibt dabei ein großes Thema. Neue Auswertungen der Europäischen Drogenagentur zeigen jetzt erneut, im bundesweiten Vergleich wurden in Chemnitz die höchsten Crystal-Werte gemessen. Grundlage dafür sind Analysen des Abwassers. Dort lassen sich Rückstände verschiedener Substanzen nachweisen und über längere Zeiträume vergleichen. Die Entwicklung zeigt seit Jahren nach oben, während andere Städte ebenfalls betroffen sind, liegt Chemnitz weiterhin an der Spitze. Als möglicher Grund gilt unter anderem die Nähe zu osteuropäischen Ländern wie Tschechien oder Polen, in denen Methamphetamin deutlich stärker verbreitet ist. Doch die Folgen der Droge zeigen sich nicht nur in Messwerten. Auch im Klinikum Chemnitz wächst die Belastung. Laut Medienberichten steige die Zahl der Patienten mit Suchterkrankungen seit Jahren an. Besonders problematisch sei dabei der sogenannte Mischkonsum, also die Kombination verschiedener Drogen und Alkohol. Gleichzeitig geraten Hilfsangebote zunehmend unter Druck. Fehlendes Personal und begrenzte Kapazitäten führen offenbar immer wieder zu längeren Wartezeiten. Deshalb wird inzwischen auch über einen Ausbau der Behandlungsmöglichkeiten diskutiert. Fest steht, das Thema Crystal Meth bleibt für Chemnitz weiterhin eine große Herausforderung.

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1: Zwei Tote, mehrere Verletzte. Am 4. Mai erschütterte eine Amokfahrt die Innenstadt von Leipzig. Ein 33-jähriger Mann raste rund 500 Meter durch eine Fußgängerzone. Nun reagieren auch andere Städte und wollen ihre Innenstädte präventiv sicherer machen. In Chemnitz plant die Stadt deshalb, den Markt rund um das Rathaus mit fest verankerten Pollern zu schützen. Für rund 2,5 Millionen Euro sollen die Sicherheitsanlagen gebaut werden. Laut Ordnungsbürgermeister Knut Kunze muss der Stadtrat am Mittwoch noch über die Pläne abstimmen.
2: Wir möchten gern über unseren Antrag dahin kommen, dass wir ein ganzheitliches Konzept beschließen können. Beschließen müsste das der Stadtrat in der Verwendung dieser Mittel aus dem Sachsenfondsgesetz. Und im Rahmen dieses ganzheitlichen Konzeptes möchten wir den zentralen Teil der Innenstadt so weit absichern, dass wir eine größtmögliche Sicherheit gegen sogenannte Überfahrttaten herstellen können. Es ist nur ein Segment, wenn man an Sicherheitsbelange denkt, aber wir wären froh, wenn wir dieses Segment so absichern könnten, dass wir mit gutem Gewissen in die nächsten Veranstaltungen gehen können.
1: Auch wenn es in Chemnitz bislang keinen Vorfall wie in Leipzig gegeben hat, bestehe laut Kunze eine abstrakte Gefahrenlage. Bedeutet, es gibt zwar keine konkreten Hinweise auf eine Bedrohung, grundsätzlich könne so etwas aber jederzeit passieren. Damit das aber auch künftig nicht geschieht, wolle die Stadt den Schutz der Menschen dauerhaft erhöhen und das nicht nur bei Veranstaltungen, sondern das ganze Jahr über.
2: Ja, also es geht darum, dass man nicht nur einen temporären Schutz erzeugt für die einzelne Veranstaltung oder wenn die Gefahrenlage sich von abstrakt zu konkret wandelt, sondern dass man an jedem Tag, wo die Innenstadt mit vielen Menschen belegt ist, diesen Schutz herstellen kann. Und das erfordert natürlich einerseits das ganzheitliche Konzept, und andererseits natürlich aber auch eine Art in der Umsetzung, wo man sagt, es gibt nicht die sogenannte Verpollerung, sondern wir haben einen Schutz, der nicht ganz so im Vordergrund steht, optisch, aber trotzdem den größtmöglichen Schutz gewährleistet. Und da gehören Pflanzgefäße dazu in einer ordentlichen, zertifizierten Art und Größe und natürlich auch der eine oder andere Poller, der vielleicht versenkbar ist.
1: Neben bepflanzten Schutzmaßnahmen, die viele Chemnitzer bereits kennen, sollen deshalb künftig auch versenkbare Poller eingesetzt werden. Trotzdem wolle man die Innenstadt nicht zu einer Festung machen. Der Bereich rund um den Markt solle weiterhin offen und zugänglich bleiben, allerdings mit mehr Raum für Fußgänger und weniger Verkehr mitten im Zentrum.
2: Wir möchten eine Innenstadt, die belebt ist, die offen ist für alle, wo man sich aber auch an bestimmte Regeln halten muss. Und wir müssen natürlich auch für Händler und Gewerbetreibende Bedingungen schaffen, dass sie ihre Läden beliefern können, dass sie den Besucherverkehr irgendwo auch gewährleisten können. Und das heißt für uns, dass wir einerseits diese Sicherheitsmaßnahmen so gestalten, dass trotzdem die Innenstadt noch befahrbar ist, dass es keinen Anschein erweckt, als ob die Innenstadt abwehrend sich darstellt, sondern offen und zugänglich ist, aber dass auch zeitgleich bestimmte Regeln eingehalten werden. Und das ist jetzt schon so, dass die Fußgängerzone halt nur zu bestimmten Zeiten mit dem Auto befahrbar ist. Es ist natürlich so, dass wir im Regelfall das kontrollieren müssten mittels Personal, was natürlich nicht immer stattfinden kann. Und da würden uns solche technischen Sperren durchaus helfen.
1: Sollte der Stadtrat die Pläne am Mittwoch genehmigen, könnte in diesem Jahr die finale Planung starten. Die Umsetzung ist dann für die Jahre 2027 und 2028 vorgesehen. Bei der Planung arbeiten Polizei und Stadtverwaltung eng zusammen. Aus Sicht von Ordnungsbürgermeister Knut Kunze könnten von den neuen Sicherheitsmaßnahmen auch Veranstalter profitieren.
2: Ja, es ist einerseits so, dass die Polizei uns die Gefahrenlagen regelmäßig aktualisiert. Also wenn die Polizei bestimmte Erkenntnisse hat, dass die Gefahrenlage sich verschärft, dann informieren sie uns natürlich, insbesondere wenn es darum geht, dass wir in unmittelbarer Zukunft eine Veranstaltung haben. Aber da ja bei jeder größeren Veranstaltung, ich denke da an das Weinfest, an den Weihnachtsmarkt, vom Veranstalter ein Sicherheitskonzept abgefordert wird, in dem wir natürlich unsere Bedingungen zur Herstellung einer Sicherheit oder von Sicherheit überhaupt darstellen müssen, heißt das, dass für den Veranstalter da auch Kosten entstehen. Und wenn wir als Stadt da so ein Stück weit in Vorleistung gehen, weil ja dieser Bereich der Innenstadt schon abgesichert ist, entlastet das natürlich den Veranstalter und sichert uns vielleicht die eine oder andere Festivität mehr in Zukunft.
1: Wie stark die neuen Sicherheitsmaßnahmen die Chemnitzer Innenstadt in den kommenden Jahren verändern werden, bleibt abzuwarten. Klar ist aber schon jetzt, das Thema Sicherheit rückt zunehmend in den Mittelpunkt. Die Herausforderung wird sein, Schutz und Offenheit miteinander zu verbinden. Denn am Ende braucht es wohl einen Spagat zwischen einem freien, offenen Stadtleben und dem Wunsch nach größtmöglicher Sicherheit.

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8: Nachrichten. In Görlitz hat ein tragischer Hauseinsturz 3 Menschenleben gefordert. Laut einem Polizeisprecher sind die Untersuchungen zur Statik des Unglücksortes im Gange, insbesondere am angrenzenden Gebäude. Eine Spezialfirma führt derzeit Tests durch, bevor die Ermittlungen fortgesetzt werden können. Die genaue Ursache des Einsturzes ist noch unklar. Es wird jedoch eine Gasexplosion vermutet. Der Rettungseinsatz dauerte rund 72 Stunden, wobei Helfer teils mit bloßen Händen arbeiteten. Die rechtsmedizinische Untersuchung der Opfer ist noch nicht abgeschlossen. Am Pfingstmontag hat ein Kleintransporter in Dresden für Aufregung gesorgt, als er durch eine Fußgängerzone am Neumarkt fuhr. Die Polizei berichtet, dass eine Familie mit 2 Kindern ausweichen musste, um nicht angefahren zu werden. Gegen den 50-jährigen Fahrer wird nun wegen Gefährdung des Straßenverkehrs ermittelt. Zeugen werden gebeten, sich bei der Polizei zu melden. In Dresden wurden 4 Entwürfe für den Neubau der Carola-Brücke vorgestellt. Diese beinhalten unterschiedliche Konzepte wie Aussichtsplattformen und Skateparks. Der Stadtrat und ein Begleitgremium prüfen die Vorschläge, während auch die Bürger ab dem 13. Juni online abstimmen können. Die endgültige Entscheidung fällt im September und der Bau soll bis 2031 abgeschlossen sein. Die alte Brücke war im September 2024 teilweise eingestürzt und wurde inzwischen abgerissen.

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2: Als es dann da war, wurden sie sehr ruhig. Also die waren schon sehr schockiert, weil eben wirklich im Raum stand, das Fohlen einzuschläfern.
3: Auf dem Natur- und Reiterhof Ruppert in Rosenthal ist aus der großen Freude über ein neues Fohlen schnell eine große Sorge geworden. Der kleine Lumpi steht seit seiner Geburt im Mittelpunkt. Und das nicht nur, weil er Hilfe braucht, sondern auch, weil an seinem Fall deutlich wird, wie schwer solche Situationen für kleine Höfe werden können. Dagmar Ruppert, die Leiterin des Pferdehofs, sagt dazu Folgendes.
2: Momentan haben wir ja im April ein Fohlen bekommen, genau am 2. April. Und das hat leider eine Huffehlstellung und muss jetzt sehr oft in die Klinik und viele Therapien über sich ergehen lassen. Und das übersteigt sozusagen die Kosten unseres Hofes.
3: Die Fußfehlstellung sei vermutlich auf eine verkürzte Sehne zurückzuführen. Eine Einschränkung, die seine Bewegung von Anfang an erschwert. Für ein Fohlen könne so etwas schnell über die weitere Entwicklung entscheiden.
2: Wie es genau dazu gekommen ist, kann ich nie sagen, weil es ist direkt so geboren. Also ich vermute, dass das im Mutterleib die ganze Zeit so falsch gelegen hat, sage ich mal, das Bein.
3: Medizinisch bedeutet das, es braucht Zeit, Geduld und wiederholte Behandlungen. Gleichzeitig sei jeder Tag wichtig, weil ein Fohlen schnell wächst und sich der Körper stetig weiterentwickelt. Für ein junges Pferd könnte dieser Umstand schnell existenziell werden. Genau deshalb war die Lage auf dem Hof von Anfang an ernst. Die Reitschülerin Cassandra Schreibe schildert ihre Wahrnehmung dazu wie folgt.
4: Also ich bin halt schon ganz schön traurig, dass das überhaupt passiert ist, weil wir hatten uns alle gefreut, dass die Geburt so toll verlaufen ist und plötzlich steht er auf und konnte halt nicht richtig stehen.
3: Lumpis Situation zeige auch, welche Rolle der Hof für junge Menschen spielt. Hier gehe es nicht nur um schöne Stunden mit Pferden, sondern um Erfahrungen, die im Alltag oft fehlen. Ruhe, die Nähe zur Natur und der Umgang mit einem Lebewesen, das Aufmerksamkeit benötigt. Die Sozialpädagogin Sandra Jepil berichtet über die Verbindung zwischen den Kindern und Jugendlichen zum Hof Folgendes.
5: Ich bin selber Sozialpädagogin, arbeite in Dresden mit Kindern und Jugendlichen und wir nutzen den Hof, um den Kindern aus Dresden einfach mal eine andere Umgebung zu bieten, ne? Raus aus der Stadt, aus diesem Stress, aus dem Lärm, aus dem Alltag und Kontakt zur Natur aufbauen zu können, Pferde kennenzulernen. Tiere haben ja eine unglaublich beruhigende Wirkung auf Menschen. Man kann einfach abschalten und mit den Tieren eine tolle Zeit erleben. Und das nutzen wir eben auch für die pädagogische Arbeit.
3: Diese Verbindung mache den Fall Lumpi besonders greifbar. Ein krankes Tier sei hier nicht einfach ein Problem im Hintergrund, sondern etwas, das die Kinder und Jugendlichen direkt miterleben. Für den Hof wird daraus eine Frage von Haltung. Wie geht man mit einem Lebewesen um, das Hilfe braucht?
5: Der ist jetzt, glaube ich, eine Woche in der Klinik gewesen, hat dort professionelle Hilfe von Ärzten bekommen, hat jetzt einen Gipsfuß, mit dem er jetzt hoffentlich bald den Fuß halt auf den Boden kriegt, dass die Sehne sich dehnen, dass er irgendwann richtig laufen kann. Und das ist aber ein langwieriger Prozess, er muss ständig angepasst werden. Er braucht Hufschuhe, die alle paar Tage, weil er ja schnell wächst, die müssen dann angepasst, vergrößert werden, neu angeklebt und das ist sehr kostenintensiv.
3: Dazu kommt, Tiermedizin sei in den vergangenen Jahren deutlich teurer geworden. Nach der neuen Gebührenordnung setzen sich die Kosten oft aus vielen einzelnen Leistungen zusammen. Gerade bei längeren Behandlungen, Klinikaufhalten oder wiederholten Kontrollen kann sich das schnell summieren.
2: Naja, erstmal wollen wir natürlich, dass das Lebewesen am Leben bleiben kann. Das ist ja ganz klar. Ich meine, wenn es jetzt nicht dazu kommen sollte, dann müssen wir dort in den sauren Apfel beißen. Aber eigentlich wollen wir ja auch zeigen, gerade weil wir auch mit behinderten Kindern hier arbeiten, dass man eben auch mit solchen Behinderungen umgehen kann.
3: Lumpis Behandlung sei damit auch eine Abwägung zwischen Hoffnung und Belastung. Medizinisch gäbe es Möglichkeiten, ihm zu helfen. Doch jeder weitere Schritt brauche Zeit, Fachwissen und Geld. Genau an diesem Punkt wird aus einem Einzelfall eine größere Frage für den Hof.
2: Also das ist ja wieder dieses Thema, dass eben die Tierarztkosten so horrend gestiegen sind, ja schon seit, ich glaube jetzt ist seit 2 Jahren müsste das so sein. Und ich denke, da gibt es nicht nur uns, sondern auch viele Höfe, die, wenn solche Sachen passieren, das nicht mehr stemmen können.
3: Der Spendenaufruf sei deshalb ein Versuch, die nötige Behandlung für Lumpi zu ermöglichen. Gleichzeitig zeige der Fall, wie schnell Tierarztkosten für private Halter und kleine Höfe zur Belastungsprobe werden können. Besonders dann, wenn ein Tier länger betreut werden muss.
2: Also das wollen wir eigentlich wirklich ungern sagen jetzt, auch gerade den Kindern oder den Familien. Wir müssen hier zumachen, weil wir die finanziellen Mittel dafür nicht mehr haben. Und auch die Pferde, wo sollen die dann hin, ne? Also deswegen ist das von uns irgendwie auch ein Herzenswunsch mitzuteilen, dass uns eben Leute jetzt wirklich helfen, dass wir die Zeiten überstehen.
3: Ob Lumpi am Ende so laufen kann, wie es sich alle wünschen, bleibe offen. Auf dem Reiterhof Ruppert hoffen sie aber, dass aus der ersten Sorge nicht das letzte Wort wird, sondern eine Chance für ein Fohlen, das dort längst nicht mehr nur ein Patient ist.

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1: In Dresden waren alle guten Dinge 4. Am Pfingstwochenende hat Tino Piontek, besser bekannt als Purple Disco Machine, den Dresdner Zwinger in eine barocke Disco-Bühne verwandelt. Die Zusammenfassung in Zahlen: 4 Konzertabende, 9000 Besucherinnen und Besucher pro Abend, reine Besucherfläche von etwa der Größe eines halben Fußballfelds, 12 Bühnengäste in 2 Stunden Konzertlänge. Ausverkauft nach wenigen Minuten. Für den Dresdner DJ war es ein Heimspiel der besonderen Art.
2: Einmal im Jahr in Dresden, in meiner Heimat sozusagen, ist schon die schönste und schlimmste Show des Jahres, weil einfach unfassbar aufgeregt bin. Man will es natürlich auch so besonders wie möglich machen, weil Freunde, Familie, ich kenne gefühlt jeden Zweiten, der im Publikum ist, und da will man es natürlich wirklich richtig gut machen. Von daher ist die Vorfreude und Angst besonders groß.
1: Seit rund 30 Jahren ist Piontek im Musikgeschäft unterwegs. Mehr als 3 Millionen verkaufte Tonträger, internationale Auftritte und ein Grammy stehen inzwischen in seiner Karrierebilanz. Doch die Shows in Dresden hatten für ihn sichtbar einen besonderen Stellenwert.
2: Ich verbinde Dresden immer mit Rückzugsort, mit nach Hause kommen. Und das Publikum ist auf alle Fälle immer sehr dankbar, und ich fühle mich immer sehr, sehr gut aufgehoben und sehr willkommen in meiner Heimat. Und das ist natürlich schön, in dieses diese Dankbarkeit dann auch zurück zu bekommen, weil man ja auch viel versucht zu investieren mit seinen Shows und mit der Musik. Und ich glaube, da kommt der Stolz, dass man aus Dresden kommt, und die Dankbarkeit immer zurück. Und das freut mich dann.
1: Das Konzert wirkte an vielen Stellen wie eine Liebeserklärung an seine Heimatstadt. Dafür wurden die Gäste auf der Bühne gezielt ausgewählt. So zum Beispiel der aus Dresden stammende Felix Räuber von Polarkreis 18, der gemeinsam mit Purple Disco Machine den Hit Allein Allein performte. Oder Opernsängerin Valerie Eickhoff, die dem Ensemble der Dresdner Semperoper angehört. Auch auf den Bildschirmen wurde Dresden gefeiert. Comedian Olaf Schubert, Dynamo Dresden-Ikone Stefan Kutschke und Schauspieler Christian Friedel erklärten in kurzen Einspielern, was sie mit der Stadt verbindet. Die Kulisse selbst tat ihr Übriges. Unter dem Kronentor stand die Bühne, darüber natürlich eine Disco-Kugel. Purple Disco Machine im lilafarbenen Paillettenjackett, dazu lila sprudelnde Springbrunnen. Aber wofür steht der Name Purple Disco Machine eigentlich?
2: Steht natürlich für Disco-Musik und Spaß, gute Laune und alles, was man im Leben braucht.
1: Knapp 2 Stunden dauerte jede Show. Kurz vor Schluss sprach Piontek selbst noch einmal zu seinem Publikum. Die Idee, den Zwinger zur Konzertarena zu machen, sei am Anfang fast naiv gewesen, sagte er. 2 Jahre habe die Planung gedauert. Denn ein Konzert in einem denkmalgeschützten Gebäude ist kein gewöhnliches Open Air. Nach Angaben der staatlichen Schlösser, Burgen und Gärten Sachsen GmbH, die für die Location verantwortlich ist, war die Begeisterung für das Projekt zwar von Anfang an groß, trotzdem mussten zahlreiche Details geklärt werden. Beispielsweise der aufwendige Schall- und Emissionsschutz, damit die Kunstwerke der Gemäldegalerie im Inneren unversehrt bleiben. Damit sich dieser Aufwand lohnt, war ein Umfang von 4 Konzerten letztlich entscheidend. Zurück bleibt ein Konzertwochenende, an das sich Dresden wohl noch lange erinnern wird. Und vielleicht war es auch ein Signal für die Zukunft. Denn das Schlösserland Sachsen zeigt sich offen dafür, seine insgesamt 19 historischen Orte künftig öfter für Veranstaltungen dieser Art zu öffnen.

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1: Bis zu 30.000 Fußballfans, ein europäisches Finale und 3 Tage Fanfestival mitten in Leipzig. Auf dem Markt vor dem alten Rathaus ist am Montag das Fanfestival zum UEFA Conference League Finale gestartet. Bis Mittwoch wird die Innenstadt damit zum Treffpunkt für Fußballfans, Familien und internationalen Gästen. Auf dem Festivalgelände dreht sich fast alles um den Ball. Auf dem Fußball-Kleinfeld bei verschiedenen Challenges und im Football-Cage können Besucher selbst aktiv werden. Dazu gibt es Live-DJs, einen offiziellen Fanshop und die Trophäe der Conference League als Fotomotiv. Auch abseits der Mitmachaktionen ist einiges geplant. Sportlicher Höhepunkt auf dem Festivalgelände am Markt ist am Mittwoch das Legendenmatch. Dann treten Jugendliche gemeinsam mit bekannten Fußballgrößen wie René Adler und Steffen Freund gegeneinander an. Am Abend richtet sich dann der Blick ins Stadion Leipzig. Dort treffen ab 21 Uhr Crystal Palace aus England und Rayo Vallecano aus Spanien im Finale der UEFA Conference League aufeinander. Für Stadt und Polizei bedeutet das Finale ein Großeinsatz. Rund um Innenstadt, Hauptbahnhof und Stadion wird es deutlich voller als sonst. Allein aus England und Spanien werden jeweils mindestens 11.000 Fans erwartet. Nach der EM 2024 wird Leipzig damit erneut zur Bühne für den internationalen Fußball. Die Stadt ist bereit für das nächste große Sportereignis.

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5: Nachrichten. In Görlitz hat ein tragischer Hauseinsturz 3 Menschenleben gefordert. Laut einem Polizeisprecher sind die Untersuchungen zur Statik des Unglücksortes im Gange, insbesondere am angrenzenden Gebäude. Eine Spezialfirma führt derzeit Tests durch, bevor die Ermittlungen fortgesetzt werden können. Die genaue Ursache des Einsturzes ist noch unklar, es wird jedoch eine Gasexplosion vermutet. Der Rettungseinsatz dauerte rund 72 Stunden, wobei Helfer teils mit bloßen Händen arbeiteten. Die rechtsmedizinische Untersuchung der Opfer ist noch nicht abgeschlossen. Am Pfingstmontag hat ein Kleintransporter in Dresden für Aufregung gesorgt, als er durch eine Fußgängerzone am Neumarkt fuhr. Die Polizei berichtet, dass eine Familie mit 2 Kindern ausweichen musste, um nicht angefahren zu werden. Gegen den 50-jährigen Fahrer wird nun wegen Gefährdung des Straßenverkehrs ermittelt. Zeugen werden gebeten, sich bei der Polizei zu melden. In Dresden wurden 4 Entwürfe für den Neubau der Carola-Brücke vorgestellt. Diese beinhalten unterschiedliche Konzepte wie Aussichtsplattformen und Skateparks. Der Stadtrat und ein Begleitgremium prüfen die Vorschläge, während auch die Bürger ab dem 13. Juni online abstimmen können. Die endgültige Entscheidung fällt im September und der Bau soll bis 2031 abgeschlossen sein. Die alte Brücke war im September 2024 teilweise eingestürzt und wurde inzwischen abgerissen.

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2: Chemnitz anders erlebt, Chemnitz mit lächelnden, freundlichen, glücklichen Menschen.
3: Chemnitz trägt Kopfbedeckung, 9. Hutfestival in den Startlöchern.
4: See the unseen im besten Sinne des Wortes.
3: Auch wenn der Nüschel dieses Jahr keine Kopfbedeckung trägt, geht am Freitag das Chemnitzer Hutfestival in seine nunmehr 9. Runde. Das beliebte Straßenkunst-Event konnte im Kulturhauptstadtjahr einen Besucherrekord verzeichnen. Dieser sei laut Ralf Schulze, Geschäftsführer der Chemnitzer Veranstaltungszentren GmbH, nur schwer zu toppen.
4: Also das, was wir in der Kulturhauptstadt hatten, das werden wir in diesem Jahr nicht ganz erreichen. Wir freuen uns aber, dass wir trotzdem das Beste der internationalen Straßenkunst auch in diesem Jahr in dem zentralen Bereich der Innenstadt auf die Bühne bringen können.
3: Und das direkt zur Eröffnung, denn laut Anne Grimm stehen Veränderungen an. Die Projektleiterin erklärte im Interview mit Sachsenfernsehen, dass in diesem Jahr bereits am Freitag jedem Künstler Bühnenzeit eingeräumt wird.
5: Wir haben gedacht, wenn sie schon alle da sind, dann müssen sie auch alle einmal über die Bühne laufen und sich präsentieren und zeigen sozusagen, wer sie sind und woher sie kommen. Und deswegen freuen wir uns am Freitag 17 Uhr auf dem Sombrero alle mal ins Rampenlicht zu rücken.
3: Und auch im weiteren Festivalverlauf sollen die Künstler häufiger auf den Bühnen stehen. Das sei laut Anne Grimm vor allem ein Pluspunkt für die Besucher.
5: Genau, die Künstler bleiben jetzt sozusagen alle 3 Tage bei uns und damit dürfte man auch keine Show mehr verpassen.
3: Die Straßenkünstler stammen aus 8 unterschiedlichen Nationen und werden auf 8 Bühnen zu sehen sein. Aus Sicht von Kirstin Antonelli, Leiterin Kultur der Chemnitzer Veranstaltungszentren, liege das auch daran, dass ich das Festival unter Künstlerinnen und Künstlern herumgesprochen habe und dementsprechend viele Bewerbungen auf dem Tisch legen. Neben etablierten Acts wolle man allerdings auch dem Nachwuchs eine Bühne bieten.
6: Natürlich ist so ein Festival auch immer eine Plattform und eine gute Übungsmöglichkeit oder Möglichkeit überhaupt Newcomer bekannt zu machen. Das ist uns einfach wichtig, dass wir da sagen, also nicht nur den gestandenen Künstlern, sondern auch den Newcomern, wie auch natürlich den regionalen Künstlern. Auch unsere regionalen Ensemble sind hier immer am Start und auch das ist eine bewusste Entscheidung von uns, dass wir sagen, wir sind ja ein Chemnitzer Festival, also sollen natürlich auch die Chemnitzer Ensembles eine Plattform bekommen.
3: Eine der Nachwuchskünstlerinnen stammt aus Leipzig, heißt Mika und ist Teil des Duos Mika und Elena. Das Festival komme auch bei den Künstlerinnen und Künstlern sehr gut an. Das liege nicht nur am begeisterten Publikum, sondern auch daran, dass die Veranstalter äußerst fair entlohnen würden.
7: Also es kommt bei den Künstlerinnen und Künstlern an, dass es gut organisiert ist, dass sich gut gekümmert wird, dass das Publikum sich doll freut. Genau, und die Bezahlung ist es so, dass es eine Gage gibt und eben die Hutkasse, wo das Publikum was einzahlt, von denen dann ein Teil ans Festival geht und ein Teil an die Künstler. Und das ist natürlich super für uns.
3: Noch ist das 9. Hutfestival nicht gestartet und doch wird bereits das Jubiläum im kommenden Jahr thematisiert. Denn beim Line-Up für 2027 können die Besucher laut Ralf Schulze ein gehöriges Wort mitreden, und zwar schon in diesem Jahr.
4: Ja, genau. Wir haben im nächsten Jahr das 10-Jährige, auch im Rahmen der Biennale, wo das Ganze auch etwas größer werden soll im Rahmen der Chemnitzer Innenstadt, haben dann die Chemnitzer die Möglichkeit, ab dem Wochenende schon bei uns auf der Webseite entsprechend abzustimmen, welche Künstler aus den letzten Jahren Ihnen besonders gut gefallen haben und welche Sie dann entsprechend 2027 im nächsten Jahr wieder bei uns sehen möchten.
3: Neben Live-Musik, Klonerie und Artistik erwartet die Besucher auch der Markt der schönen Dinge. Mit Kunst, Design, Schmuck, Kleidung und natürlich außergewöhnlichen Hüten. Start ist Freitag 17 Uhr, der Eintritt zum Festival ist frei. Die Veranstalter freuen sich jedoch, wie schon erwähnt, über freiwillige Unterstützung in den traditionellen Hüten der Straßenkünstler.

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2: Chemnitz bleibt Crystal Hochburg. Seit Jahren kämpft die Stadt mit einem massiven Drogenproblem und besonders Crystal Meth bleibt dabei ein großes Thema. Neue Auswertungen der Europäischen Drogenagentur zeigen jetzt erneut, im bundesweiten Vergleich wurden in Chemnitz die höchsten Crystal-Werte gemessen. Grundlage dafür sind Analysen des Abwassers. Dort lassen sich Rückstände verschiedener Substanzen nachweisen und über längere Zeiträume vergleichen. Die Entwicklung zeigt seit Jahren nach oben, während andere Städte ebenfalls betroffen sind, liegt Chemnitz weiterhin an der Spitze. Als möglicher Grund gilt unter anderem die Nähe zu osteuropäischen Ländern wie Tschechien oder Polen, in denen Methamphetamin deutlich stärker verbreitet ist. Doch die Folgen der Droge zeigen sich nicht nur in Messwerten. Auch im Klinikum Chemnitz wächst die Belastung. Laut Medienberichten steige die Zahl der Patienten mit Suchterkrankungen seit Jahren an. Besonders problematisch sei dabei der sogenannte Mischkonsum, also die Kombination verschiedener Drogen und Alkohol. Gleichzeitig geraten Hilfsangebote zunehmend unter Druck. Fehlendes Personal und begrenzte Kapazitäten führen offenbar immer wieder zu längeren Wartezeiten. Deshalb wird inzwischen auch über einen Ausbau der Behandlungsmöglichkeiten diskutiert. Fest steht, das Thema Crystal Meth bleibt für Chemnitz weiterhin eine große Herausforderung.

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2: Zwei Tote, mehrere Verletzte. Am 4. Mai erschütterte eine Amokfahrt die Innenstadt von Leipzig. Ein 33-jähriger Mann raste rund 500 Meter durch eine Fußgängerzone. Nun reagieren auch andere Städte und wollen ihre Innenstädte präventiv sicherer machen. In Chemnitz plant die Stadt deshalb, den Markt rund um das Rathaus mit fest verankerten Pollern zu schützen. Für rund 2,5 Millionen Euro sollen die Sicherheitsanlagen gebaut werden. Laut Ordnungsbürgermeister Knut Kunze muss der Stadtrat am Mittwoch noch über die Pläne abstimmen.
3: Wir möchten gern über unseren Antrag dahin kommen, dass wir ein ganzheitliches Konzept beschließen können. Beschließen müsste das der Stadtrat in der Verwendung dieser Mittel aus dem Sachsenfondsgesetz. Und im Rahmen dieses ganzheitlichen Konzeptes möchten wir den zentralen Teil der Innenstadt so weit absichern, dass wir eine größtmögliche Sicherheit gegen sogenannte Überfahrttaten herstellen können. Es ist nur ein Segment, wenn man an Sicherheitsbelange denkt. Aber wir wären froh, wenn wir dieses Segment so absichern könnten, dass wir mit gutem Gewissen in die nächsten Veranstaltungen gehen können.
2: Auch wenn es in Chemnitz bislang keinen Vorfall wie in Leipzig gegeben hat, bestehe laut Kunze eine abstrakte Gefahrenlage. Bedeutet, es gibt zwar keine konkreten Hinweise auf eine Bedrohung, grundsätzlich könne so etwas aber jederzeit passieren. Damit das aber auch künftig nicht geschieht, wolle die Stadt den Schutz der Menschen dauerhaft erhöhen und das nicht nur bei Veranstaltungen, sondern das ganze Jahr über.
3: Ja, also es geht darum, dass man nicht nur einen temporären Schutz erzeugt für die einzelne Veranstaltung oder wenn die Gefahrenlage sich von abstrakt zu konkret wandelt, sondern dass man an jedem Tag, wo die Innenstadt mit vielen Menschen belegt ist, diesen Schutz herstellen kann. Und das erfordert natürlich einerseits das ganzheitliche Konzept, und andererseits natürlich aber auch eine Art in der Umsetzung, wo man sagt, es gibt nicht die sogenannte Verpollerung, sondern wir haben einen Schutz, der nicht ganz so im Vordergrund steht, optisch, aber trotzdem den größtmöglichen Schutz gewährleistet. Und da gehören Pflanzgefäße dazu in einer ordentlichen, zertifizierten Art und Größe und natürlich auch der eine oder andere Poller, der vielleicht versenkbar ist.
2: Neben bepflanzten Schutzmaßnahmen, die viele Chemnitzer bereits kennen, sollen deshalb künftig auch versenkbare Poller eingesetzt werden. Trotzdem wolle man die Innenstadt nicht zu einer Festung machen. Der Bereich rund um den Markt solle weiterhin offen und zugänglich bleiben, allerdings mit mehr Raum für Fußgänger und weniger Verkehr mitten im Zentrum.
3: Wir möchten eine Innenstadt, die belebt ist, die offen ist für alle, wo man sich aber auch an bestimmte Regeln halten muss. Und wir müssen natürlich auch für Händler und Gewerbetreibende Bedingungen schaffen, dass sie ihre Läden beliefern können, dass sie den Besucherverkehr irgendwo auch gewährleisten können. Und das heißt für uns, dass wir einerseits diese Sicherheitsmaßnahmen so gestalten, dass trotzdem die Innenstadt noch befahrbar ist, dass es keinen Anschein erweckt, als ob die Innenstadt abwehrend sich darstellt, sondern offen und zugänglich ist, aber dass auch zeitgleich bestimmte Regeln eingehalten werden. Und das ist jetzt schon so, dass die Fußgängerzone halt nur zu bestimmten Zeiten mit dem Auto befahrbar ist. Es ist natürlich so, dass wir im Regelfall das kontrollieren müssten mittels Personal, was natürlich nicht immer stattfinden kann. Und da würden uns solche technischen Sperren durchaus helfen.
2: Sollte der Stadtrat die Pläne am Mittwoch genehmigen, könnte in diesem Jahr die finale Planung starten. Die Umsetzung ist dann für die Jahre 2027 und 2028 vorgesehen. Bei der Planung arbeiten Polizei und Stadtverwaltung eng zusammen.

0: Aus Sicht von Ordnungsbürgermeister Knut Kunze könnten von den neuen Sicherheitsmaßnahmen auch Veranstalter profitieren.
1: Ja, es ist einerseits so, dass die Polizei uns die Gefahrenlagen regelmäßig aktualisiert. Also wenn die Polizei bestimmte Erkenntnisse hat, dass die Gefahrenlage sich verschärft, dann informieren sie uns natürlich, insbesondere wenn es darum geht, dass wir in unmittelbarer Zukunft eine Veranstaltung haben. Aber da ja bei jeder größeren Veranstaltung, ich denke da an das Weinfest, an den Weihnachtsmarkt, vom Veranstalter ein Sicherheitskonzept abgefordert wird, in dem wir natürlich unsere Bedingungen zur Herstellung einer Sicherheit oder von Sicherheit überhaupt darstellen müssen, heißt das, dass für den Veranstalter da auch Kosten entstehen. Und wenn wir als Stadt da so ein Stück weit in Vorleistung gehen, weil ja dieser Bereich der Innenstadt schon abgesichert ist, entlastet das natürlich den Veranstalter und sichert uns vielleicht die eine oder andere Festivität mehr in Zukunft.
0: Wie stark die neuen Sicherheitsmaßnahmen die Chemnitzer Innenstadt in den kommenden Jahren verändern werden, bleibt abzuwarten. Klar ist aber schon jetzt, das Thema Sicherheit rückt zunehmend in den Mittelpunkt. Die Herausforderung wird sein, Schutz und Offenheit miteinander zu verbinden. Denn am Ende braucht es wohl einen Spagat zwischen einem freien, offenen Stadtleben und dem Wunsch nach größtmöglicher Sicherheit.

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8: Nachrichten. In Görlitz hat ein tragischer Hauseinsturz 3 Menschenleben gefordert. Laut einem Polizeisprecher sind die Untersuchungen zur Statik des Unglücksortes im Gange, insbesondere am angrenzenden Gebäude. Eine Spezialfirma führt derzeit Tests durch, bevor die Ermittlungen fortgesetzt werden können. Die genaue Ursache des Einsturzes ist noch unklar. Es wird jedoch eine Gasexplosion vermutet. Der Rettungseinsatz dauerte rund 72 Stunden, wobei Helfer teils mit bloßen Händen arbeiteten. Die rechtsmedizinische Untersuchung der Opfer ist noch nicht abgeschlossen. Am Pfingstmontag hat ein Kleintransporter in Dresden für Aufregung gesorgt, als er durch eine Fußgängerzone am Neumarkt fuhr. Die Polizei berichtet, dass eine Familie mit 2 Kindern ausweichen musste, um nicht angefahren zu werden. Gegen den 50-jährigen Fahrer wird nun wegen Gefährdung des Straßenverkehrs ermittelt. Zeugen werden gebeten, sich bei der Polizei zu melden. In Dresden wurden 4 Entwürfe für den Neubau der Carola-Brücke vorgestellt. Diese beinhalten unterschiedliche Konzepte wie Aussichtsplattformen und Skateparks. Der Stadtrat und ein Begleitgremium prüfen die Vorschläge, während auch die Bürger ab dem 13. Juni online abstimmen können. Die endgültige Entscheidung fällt im September und der Bau soll bis 2031 abgeschlossen sein. Die alte Brücke war im September 2024 teilweise eingestürzt und wurde inzwischen abgerissen.

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3: Als es dann da war, wurden sie sehr ruhig. Also die waren schon sehr schockiert, weil eben wirklich im Raum stand, das Fohlen einzuschläfern.
4: Auf dem Natur- und Reiterhof Ruppert in Rosenthal ist aus der großen Freude über ein neues Fohlen schnell eine große Sorge geworden. Der kleine Lumpi steht seit seiner Geburt im Mittelpunkt. Und das nicht nur, weil er Hilfe braucht, sondern auch, weil an seinem Fall deutlich wird, wie schwer solche Situationen für kleine Höfe werden können. Dagmar Ruppert, die Leiterin des Pferdehofs, sagt dazu Folgendes.
3: Momentan haben wir ja im April ein Fohlen bekommen, genau am 2. April. Und das hat leider eine Huffehlstellung und muss jetzt sehr oft in die Klinik und viele Therapien über sich ergehen lassen. Und das übersteigt sozusagen die Kosten unseres Hofes.
4: Die Fußfehlstellung sei vermutlich auf eine verkürzte Sehne zurückzuführen. Eine Einschränkung, die seine Bewegung von Anfang an erschwert. Für ein Fohlen könne so etwas schnell über die weitere Entwicklung entscheiden.
3: Wie es genau dazu gekommen ist, kann ich nie sagen, weil es ist direkt so geboren. Also ich vermute, dass das im Mutterleib die ganze Zeit so falsch gelegen hat, sage ich mal, das Bein.
4: Medizinisch bedeutet das, es braucht Zeit, Geduld und wiederholte Behandlungen. Gleichzeitig sei jeder Tag wichtig, weil ein Fohlen schnell wächst und sich der Körper stetig weiterentwickelt. Für ein junges Pferd könnte dieser Umstand schnell existenziell werden. Genau deshalb war die Lage auf dem Hof von Anfang an ernst. Die Reitschülerin Cassandra Schreibe schildert ihre Wahrnehmung dazu wie folgt.
5: Also ich bin halt schon ganz schön traurig, dass das überhaupt passiert ist, weil wir hatten uns alle gefreut, dass die Geburt so toll verlaufen ist und plötzlich steht er auf und konnte halt nicht richtig stehen.
4: Lumpis Situation zeige auch, welche Rolle der Hof für junge Menschen spielt. Hier gehe es nicht nur um schöne Stunden mit Pferden, sondern um Erfahrungen, die im Alltag oft fehlen. Ruhe, die Nähe zur Natur und der Umgang mit einem Lebewesen, das Aufmerksamkeit benötigt. Die Sozialpädagogin Sandra Jepil berichtet über die Verbindung zwischen den Kindern und Jugendlichen zum Hof Folgendes.
6: Ich bin selber Sozialpädagogin, arbeite in Dresden mit Kindern und Jugendlichen und wir nutzen den Hof, um den Kindern aus Dresden einfach mal eine andere Umgebung zu bieten, ne? Raus aus der Stadt, aus diesem Stress, aus dem Lärm, aus dem Alltag und Kontakt zur Natur aufbauen zu können, Pferde kennenzulernen. Tiere haben ja eine unglaublich beruhigende Wirkung auf Menschen. Man kann einfach abschalten und mit den Tieren eine tolle Zeit erleben. Und das nutzen wir eben auch für die pädagogische Arbeit.
4: Diese Verbindung mache den Fall Lumpi besonders greifbar. Ein krankes Tier sei hier nicht einfach ein Problem im Hintergrund, sondern etwas, das die Kinder und Jugendlichen direkt miterleben. Für den Hof wird daraus eine Frage von Haltung. Wie geht man mit einem Lebewesen um, das Hilfe braucht?
6: Der ist jetzt, glaube ich, eine Woche in der Klinik gewesen, hat dort professionelle Hilfe von Ärzten bekommen, hat jetzt einen Gipsfuß, mit dem er jetzt hoffentlich bald den Fuß halt auf den Boden kriegt, dass die Sehne sich dehnen, dass er irgendwann richtig laufen kann. Und das ist aber ein langwieriger Prozess, er muss ständig angepasst werden. Er braucht Hufschuhe, die alle paar Tage, weil er ja schnell wächst, die müssen dann angepasst, vergrößert werden, neu angeklebt und das ist sehr kostenintensiv.
4: Dazu kommt, Tiermedizin sei in den vergangenen Jahren deutlich teurer geworden. Nach der neuen Gebührenordnung setzen sich die Kosten oft aus vielen einzelnen Leistungen zusammen. Gerade bei längeren Behandlungen, Klinikaufhalten oder wiederholten Kontrollen kann sich das schnell summieren.
3: Naja, erstmal wollen wir natürlich, dass das Lebewesen am Leben bleiben kann. Das ist ja ganz klar. Ich meine, wenn es jetzt nicht dazu kommen sollte, dann müssen wir dort in den sauren Apfel beißen. Aber eigentlich wollen wir ja auch zeigen, gerade weil wir auch mit behinderten Kindern hier arbeiten, dass man eben auch mit solchen Behinderungen umgehen kann.
4: Lumpis Behandlung sei damit auch eine Abwägung zwischen Hoffnung und Belastung. Medizinisch gäbe es Möglichkeiten, ihm zu helfen. Doch jeder weitere Schritt brauche Zeit, Fachwissen und Geld. Genau an diesem Punkt wird aus einem Einzelfall eine größere Frage für den Hof.
3: Also das ist ja wieder dieses Thema, dass eben die Tierarztkosten so horrend gestiegen sind, ja schon seit, ich glaube jetzt ist seit 2 Jahren müsste das so sein. Und ich denke, da gibt es nicht nur uns, sondern auch viele Höfe, die, wenn solche Sachen passieren, das nicht mehr stemmen können.
4: Der Spendenaufruf sei deshalb ein Versuch, die nötige Behandlung für Lumpi zu ermöglichen. Gleichzeitig zeige der Fall, wie schnell Tierarztkosten für private Halter und kleine Höfe zur Belastungsprobe werden können. Besonders dann, wenn ein Tier länger betreut werden muss.
3: Also das wollen wir eigentlich wirklich ungern sagen jetzt, auch gerade den Kindern oder den Familien. Wir müssen hier zumachen, weil wir die finanziellen Mittel dafür nicht mehr haben. Und auch die Pferde, wo sollen die dann hin, ne? Also deswegen ist das von uns irgendwie auch ein Herzenswunsch mitzuteilen, dass uns eben Leute jetzt wirklich helfen, dass wir die Zeiten überstehen.
4: Ob Lumpi am Ende so laufen kann, wie es sich alle wünschen, bleibe offen. Auf dem Reiterhof Ruppert hoffen sie aber, dass aus der ersten Sorge nicht das letzte Wort wird, sondern eine Chance für ein Fohlen, das dort längst nicht mehr nur ein Patient ist.

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1: In Dresden waren alle guten Dinge 4. Am Pfingstwochenende hat Tino Piontek, besser bekannt als Purple Disco Machine, den Dresdner Zwinger in eine barocke Disco-Bühne verwandelt. Die Zusammenfassung in Zahlen: 4 Konzertabende, 9000 Besucherinnen und Besucher pro Abend, reine Besucherfläche von etwa der Größe eines halben Fußballfelds, 12 Bühnengäste in 2 Stunden Konzertlänge. Ausverkauft nach wenigen Minuten. Für den Dresdner DJ war es ein Heimspiel der besonderen Art.
2: Einmal im Jahr in Dresden, in meiner Heimat sozusagen, ist schon die schönste und schlimmste Show des Jahres, weil einfach unfassbar aufgeregt bin. Man will es natürlich auch so besonders wie möglich machen, weil Freunde, Familie, ich kenne gefühlt jeden Zweiten, der im Publikum ist, und da will man es natürlich wirklich richtig gut machen. Von daher ist die Vorfreude und Angst besonders groß.
1: Seit rund 30 Jahren ist Piontek im Musikgeschäft unterwegs. Mehr als 3 Millionen verkaufte Tonträger, internationale Auftritte und ein Grammy stehen inzwischen in seiner Karrierebilanz. Doch die Shows in Dresden hatten für ihn sichtbar einen besonderen Stellenwert.
2: Ich verbinde Dresden immer mit Rückzugsort, mit nach Hause kommen. Und das Publikum ist auf alle Fälle immer sehr dankbar. Und ich fühle mich immer sehr, sehr gut aufgehoben und sehr willkommen in meiner Heimat. Und das ist natürlich schön, in dieses diese Dankbarkeit dann auch zurückzubekommen, weil man ja auch viel versucht zu investieren mit seinen Shows und mit der Musik. Und ich glaube, da kommt der Stolz, dass man aus Dresden kommt, und die Dankbarkeit immer zurück. Und das freut mich dann.
1: Das Konzert wirkte an vielen Stellen wie eine Liebeserklärung an seine Heimatstadt. Dafür wurden die Gäste auf der Bühne gezielt ausgewählt. So zum Beispiel der aus Dresden stammende Felix Räuber von Polarkreis 18, der gemeinsam mit Purple Disco Machine den Hit Allein Allein performte. Oder Opernsängerin Valerie Eickhoff, die dem Ensemble der Dresdner Semperoper angehört. Auch auf den Bildschirmen wurde Dresden gefeiert. Comedian Olaf Schubert, Dynamo Dresden-Ikone Stefan Kutschke und Schauspieler Christian Friedel erklärten in kurzen Einspielern, was sie mit der Stadt verbindet. Die Kulisse selbst tat ihr Übriges. Unter dem Kronentor stand die Bühne, darüber natürlich eine Disco-Kugel. Purple Disco Machine im lilafarbenen Paillettenjackett, dazu lila sprudelnde Springbrunnen. Aber wofür steht der Name Purple Disco Machine eigentlich?
2: Steht natürlich für Disco-Musik und Spaß, gute Laune und alles, was man im Leben braucht.
1: Knapp 2 Stunden dauerte jede Show. Kurz vor Schluss sprach Piontek selbst noch einmal zu seinem Publikum. Die Idee, den Zwinger zur Konzertarena zu machen, sei am Anfang fast naiv gewesen, sagte er. 2 Jahre habe die Planung gedauert. Denn ein Konzert in einem denkmalgeschützten Gebäude ist kein gewöhnliches Open Air. Nach Angaben der staatlichen Schlösser, Burgen und Gärten Sachsen GmbH, die für die Location verantwortlich ist, war die Begeisterung für das Projekt zwar von Anfang an groß, trotzdem mussten zahlreiche Details geklärt werden. Beispielsweise der aufwendige Schall- und Emissionsschutz, damit die Kunstwerke der Gemäldegalerie im Inneren unversehrt bleiben. Damit sich dieser Aufwand lohnt, war ein Umfang von 4 Konzerten letztlich entscheidend. Zurück bleibt ein Konzertwochenende, an das sich Dresden wohl noch lange erinnern wird. Und vielleicht war es auch ein Signal für die Zukunft. Denn das Schlösserland Sachsen zeigt sich offen dafür, seine insgesamt 19 historischen Orte künftig öfter für Veranstaltungen dieser Art zu öffnen.

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1: Bis zu 30.000 Fußballfans, ein europäisches Finale und 3 Tage Fanfestival mitten in Leipzig. Auf dem Markt vor dem Alten Rathaus ist am Montag das Fanfestival zum UEFA Conference League Finale gestartet. Bis Mittwoch wird die Innenstadt damit zum Treffpunkt für Fußballfans, Familien und internationalen Gästen. Auf dem Festivalgelände dreht sich fast alles um den Ball. Auf dem Fußball-Kleinfeld bei verschiedenen Challenges und im Football-Cage können Besucher selbst aktiv werden. Dazu gibt es Live-DJs, einen offiziellen Fanshop und die Trophäe der Conference League als Fotomotiv. Auch abseits der Mitmachaktionen ist einiges geplant. Sportlicher Höhepunkt auf dem Festivalgelände am Markt ist am Mittwoch das Legendenmatch. Dann treten Jugendliche gemeinsam mit bekannten Fußballgrößen wie René Adler und Steffen Freund gegeneinander an. Am Abend richtet sich dann der Blick ins Stadion Leipzig. Dort treffen ab 21 Uhr Crystal Palace aus England und Rayo Vallecano aus Spanien im Finale der UEFA Conference League aufeinander. Für Stadt und Polizei bedeutet das Finale ein Großeinsatz. Rund um Innenstadt, Hauptbahnhof und Stadion wird es deutlich voller als sonst. Allein aus England und Spanien werden jeweils mindestens 11.000 Fans erwartet. Nach der EM 2024 wird Leipzig damit erneut zur Bühne für den internationalen Fußball. Die Stadt ist bereit für das nächste große Sportereignis.

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5: Nachrichten. In Görlitz hat ein tragischer Hauseinsturz 3 Menschenleben gefordert. Laut einem Polizeisprecher sind die Untersuchungen zur Statik des Unglücksortes im Gange, insbesondere am angrenzenden Gebäude. Eine Spezialfirma führt derzeit Tests durch, bevor die Ermittlungen fortgesetzt werden können. Die genaue Ursache des Einsturzes ist noch unklar, es wird jedoch eine Gasexplosion vermutet. Der Rettungseinsatz dauerte rund 72 Stunden, wobei Helfer teils mit bloßen Händen arbeiteten. Die rechtsmedizinische Untersuchung der Opfer ist noch nicht abgeschlossen. Am Pfingstmontag hat ein Kleintransporter in Dresden für Aufregung gesorgt, als er durch eine Fußgängerzone am Neumarkt fuhr. Die Polizei berichtet, dass eine Familie mit 2 Kindern ausweichen musste, um nicht angefahren zu werden. Gegen den 50-jährigen Fahrer wird nun wegen Gefährdung des Straßenverkehrs ermittelt. Zeugen werden gebeten, sich bei der Polizei zu melden. In Dresden wurden 4 Entwürfe für den Neubau der Carola-Brücke vorgestellt. Diese beinhalten unterschiedliche Konzepte wie Aussichtsplattformen und Skateparks. Der Stadtrat und ein Begleitgremium prüfen die Vorschläge, während auch die Bürger ab dem 13. Juni online abstimmen können. Die endgültige Entscheidung fällt im September und der Bau soll bis 2031 abgeschlossen sein. Die alte Brücke war im September 2024 teilweise eingestürzt und wurde inzwischen abgerissen.

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1: Chemnitz anders erlebt, Chemnitz mit lächelnden, freundlichen, glücklichen Menschen.
2: Chemnitz trägt Kopfbedeckung, 9. Hutfestival in den Startlöchern.
3: See the unseen im besten Sinne des Wortes.
2: Auch wenn der Nischel dieses Jahr keine Kopfbedeckung trägt, geht am Freitag das Chemnitzer Hutfestival in seine nunmehr 9. Runde. Das beliebte Straßenkunst-Event konnte im Kulturhauptstadtjahr einen Besucherrekord verzeichnen. Dieser sei laut Ralf Schulze, Geschäftsführer der Chemnitzer Veranstaltungszentren GmbH, nur schwer zu toppen.
3: Also das, was wir in der Kulturhauptstadt hatten, das werden wir in diesem Jahr nicht ganz erreichen. Wir freuen uns aber, dass wir trotzdem das Beste der internationalen Straßenkunst auch in diesem Jahr in dem zentralen Bereich der Innenstadt auf die Bühne bringen können.
2: Und das direkt zur Eröffnung, denn laut Anne Grimm stehen Veränderungen an. Die Projektleiterin erklärte im Interview mit Sachsenfernsehen, dass in diesem Jahr bereits am Freitag jedem Künstler Bühnenzeit eingeräumt wird.
4: Wir haben gedacht, wenn sie schon alle da sind, dann müssen sie auch alle einmal über die Bühne laufen und sich präsentieren und zeigen sozusagen, wer sie sind und woher sie kommen. Und deswegen freuen wir uns am Freitag 17 Uhr auf dem Sombrero alle mal ins Rampenlicht zu rücken.
2: Und auch im weiteren Festivalverlauf sollen die Künstler häufiger auf den Bühnen stehen. Das sei laut Anne Grimm vor allem ein Pluspunkt für die Besucher.
4: Genau, die Künstler bleiben jetzt sozusagen alle 3 Tage bei uns und damit dürfte man auch keine Show mehr verpassen.
2: Die Straßenkünstler stammen aus 8 unterschiedlichen Nationen und werden auf 8 Bühnen zu sehen sein. Aus Sicht von Kirstin Antonelli, Leiterin Kultur der Chemnitzer Veranstaltungszentren, liege das auch daran, dass sich das Festival unter Künstlerinnen und Künstlern herumgesprochen habe und dementsprechend viele Bewerbungen auf dem Tisch legen. Neben etablierten Acts wolle man allerdings auch dem Nachwuchs eine Bühne bieten.
5: Natürlich ist so ein Festival auch immer eine Plattform und eine gute Übungsmöglichkeit oder Möglichkeit überhaupt Newcomer bekannt zu machen. Das ist uns einfach wichtig, dass wir da sagen, also nicht nur den gestandenen Künstlern, sondern auch den Newcomern, wie auch natürlich den regionalen Künstlern. Auch unsere regionalen Ensemble sind hier immer am Start und auch das ist eine bewusste Entscheidung von uns, dass wir sagen, wir sind ja ein Chemnitzer Festival, also sollen natürlich auch die Chemnitzer Ensembles eine Plattform bekommen.
2: Eine der Nachwuchskünstlerinnen stammt aus Leipzig, heißt Mika und ist Teil des Duos Mika und Elena. Das Festival komme auch bei den Künstlerinnen und Künstlern sehr gut an. Das liege nicht nur am begeisterten Publikum, sondern auch daran, dass die Veranstalter äußerst fair entlohnen würden.
6: Also es kommt bei den Künstlerinnen und Künstlern an, dass es gut organisiert ist, dass sich gut gekümmert wird, dass das Publikum sich doll freut. Genau, und die Bezahlung ist es so, dass es eine Gage gibt und eben die Hutkasse, wo das Publikum was einzahlt, von denen dann ein Teil ans Festival geht und ein Teil an die Künstler. Und das ist natürlich super für uns.
2: Noch ist das 9. Hutfestival nicht gestartet und doch wird bereits das Jubiläum im kommenden Jahr thematisiert. Denn beim Line-Up für 2027 können die Besucher laut Ralf Schulze ein gehöriges Wort mitreden, und zwar schon in diesem Jahr.
3: Ja, genau. Wir haben im nächsten Jahr das 10-Jährige auch im Rahmen der Biennale, wo das Ganze auch etwas größer werden soll im Rahmen der Chemnitzer Innenstadt, haben denn die Chemnitzer die Möglichkeit, ab dem Wochenende schon bei uns auf der Webseite entsprechend abzustimmen, welche Künstler aus den letzten Jahren Ihnen besonders gut gefallen haben und welche Sie denn entsprechend 2027 im nächsten Jahr wieder bei uns sehen möchten.
2: Neben Live-Musik, Klonerie und Artistik erwartet die Besucher auch der Markt der schönen Dinge. Mit Kunst, Design, Schmuck, Kleidung und natürlich außergewöhnlichen Hüten. Start ist Freitag 17 Uhr, der Eintritt zum Festival ist frei. Die Veranstalter freuen sich jedoch, wie schon erwähnt, über freiwillige Unterstützung in den traditionellen Hüten der Straßenkünstler.

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1: Chemnitz bleibt Crystal Hochburg. Seit Jahren kämpft die Stadt mit einem massiven Drogenproblem und besonders Crystal Meth bleibt dabei ein großes Thema. Neue Auswertungen der Europäischen Drogenagentur zeigen jetzt erneut, im bundesweiten Vergleich wurden in Chemnitz die höchsten Crystal-Werte gemessen. Grundlage dafür sind Analysen des Abwassers. Dort lassen sich Rückstände verschiedener Substanzen nachweisen und über längere Zeiträume vergleichen. Die Entwicklung zeigt seit Jahren nach oben, während andere Städte ebenfalls betroffen sind, liegt Chemnitz weiterhin an der Spitze. Als möglicher Grund gilt unter anderem die Nähe zu osteuropäischen Ländern wie Tschechien oder Polen, in denen Methamphetamin deutlich stärker verbreitet ist. Doch die Folgen der Droge zeigen sich nicht nur in Messwerten. Auch im Klinikum

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2: Zwei Tote, mehrere Verletzte. Am 4. Mai erschütterte eine Amokfahrt die Innenstadt von Leipzig. Ein 33-jähriger Mann raste rund 500 Meter durch eine Fußgängerzone. Nun reagieren auch andere Städte und wollen ihre Innenstädte präventiv sicherer machen. In Chemnitz plant die Stadt deshalb, den Markt rund um das Rathaus mit fest verankerten Pollern zu schützen. Für rund 2,5 Millionen Euro sollen die Sicherheitsanlagen gebaut werden. Laut Ordnungsbürgermeister Knut Kunze muss der Stadtrat am Mittwoch noch über die Pläne abstimmen.
3: Wir möchten gern über unseren Antrag dahin kommen, dass wir ein ganzheitliches Konzept beschließen können. Beschließen müsste das der Stadtrat in der Verwendung dieser Mittel aus dem Sachsenfondsgesetz. Und im Rahmen dieses ganzheitlichen Konzeptes möchten wir den zentralen Teil der Innenstadt so weit absichern, dass wir eine größtmögliche Sicherheit gegen sogenannte Überfahrttaten herstellen können. Es ist nur ein Segment, wenn man an Sicherheitsbelange denkt, aber wir wären froh, wenn wir dieses Segment so absichern könnten, dass wir mit gutem Gewissen in die nächsten Veranstaltungen gehen können.
2: Auch wenn es in Chemnitz bislang keinen Vorfall wie in Leipzig gegeben hat, bestehe laut Kunze eine abstrakte Gefahrenlage. Bedeutet, es gibt zwar keine konkreten Hinweise auf eine Bedrohung, grundsätzlich könne so etwas aber jederzeit passieren. Damit das aber auch künftig nicht geschieht, wolle die Stadt den Schutz der Menschen dauerhaft erhöhen und das nicht nur bei Veranstaltungen, sondern das ganze Jahr über.
3: Ja, also es geht darum, dass man nicht nur ein Tempo

0: Lärmschutz erzeugt für die einzelne Veranstaltung oder wenn die Gefahrenlage sich von abstrakt zu konkret wandelt, sondern dass man an jedem Tag, wo die Innenstadt mit vielen Menschen belegt ist, diesen Schutz herstellen kann. Und das erfordert natürlich einerseits das ganzheitliche Konzept und andererseits natürlich aber auch eine Art in der Umsetzung, wo man sagt, es gibt nicht die sogenannte Verpollerung, sondern wir haben einen Schutz, der nicht ganz so im Vordergrund steht, optisch, aber trotzdem den größtmöglichen Schutz gewährleistet. Und da gehören Pflanzgefäße dazu in einer ordentlichen, zertifizierten Art und Größe und natürlich auch der eine oder andere Poller, der vielleicht versenkbar ist.
1: Neben bepflanzten Schutzmaßnahmen, die viele Chemnitzer bereits kennen, sollen deshalb künftig auch versenkbare Poller eingesetzt werden. Trotzdem wolle man die Innenstadt nicht zu einer Festung machen. Der Bereich rund um den Markt solle weiterhin offen und zugänglich bleiben, allerdings mit mehr Raum für Fußgänger und weniger Verkehr mitten im Zentrum.
0: Wir möchten eine Innenstadt, die belebt ist, die offen ist für alle, wo man sich aber auch an bestimmte Regeln halten muss. Und wir müssen natürlich auch für Händler und Gewerbetreibende Bedingungen schaffen, dass sie ihre Läden beliefern können, dass sie den Besucherverkehr irgendwo auch gewährleisten können. Und das heißt für uns, dass wir einerseits diese Sicherheitsmaßnahmen so gestalten, dass trotzdem die Innenstadt noch befahrbar ist, dass es keinen Anschein erweckt, als ob die Innenstadt abwehrend sich darstellt, sondern offen und zugänglich ist, aber dass auch zeitgleich bestimmte Regeln eingehalten werden. Und das ist jetzt schon so, dass die Fußgängerzone halt nur zu bestimmten Zeiten mit dem Auto befahrbar ist. Es ist natürlich so, dass wir im Regelfall das kontrollieren müssten mittels Personal, was natürlich nicht immer stattfinden kann. Und da würden uns solche technischen Sperren durchaus helfen.
1: Sollte der Stadtrat die Pläne am Mittwoch genehmigen, könnte in diesem Jahr die finale Planung starten. Die Umsetzung ist dann für die Jahre 2027 und 2028 vorgesehen. Bei der Planung arbeiten Polizei und Stadtverwaltung eng zusammen. Aus Sicht von Ordnungsbürgermeister Knut Kunze könnten von den neuen Sicherheitsmaßnahmen auch Veranstalter profitieren.
0: Ja, es ist einerseits so, dass die Polizei uns die Gefahrenlagen regelmäßig aktualisiert. Also wenn die Polizei bestimmte Erkenntnisse hat, dass die Gefahrenlage sich verschärft, dann informieren sie uns natürlich, insbesondere wenn es darum geht, dass wir in unmittelbarer Zukunft eine Veranstaltung haben. Aber da ja bei jeder größeren Veranstaltung, ich denke da an das Weinfest, an den Weihnachtsmarkt, vom Veranstalter ein Sicherheitskonzept abgefordert wird, in dem wir natürlich unsere Bedingungen zur Herstellung einer Sicherheit oder von Sicherheit überhaupt darstellen müssen, heißt das, dass für den Veranstalter da auch Kosten entstehen. Und wenn wir als Stadt da so ein Stück weit in Vorleistung gehen, weil ja dieser Bereich der Innenstadt schon abgesichert ist, entlastet das natürlich den Veranstalter und sichert uns vielleicht die eine oder andere Festivität mehr in Zukunft.
1: Wie stark die neuen Sicherheitsmaßnahmen die Chemnitzer Innenstadt in den kommenden Jahren verändern werden, bleibt abzuwarten. Klar ist aber schon jetzt, das Thema Sicherheit rückt zunehmend in den Mittelpunkt. Die Herausforderung wird sein, Schutz und Offenheit miteinander zu verbinden. Denn am Ende braucht es wohl einen Spagat zwischen einem freien, offenen Stadtleben und dem Wunsch nach größtmöglicher Sicherheit.

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9: In Görlitz hat ein tragischer Hauseinsturz 3 Menschenleben gefordert. Laut einem Polizeisprecher sind die Untersuchungen zur Statik des Unglücksortes im Gange, insbesondere am angrenzenden Gebäude. Eine Spezialfirma führt derzeit Tests durch, bevor die Ermittlungen fortgesetzt werden können. Die genaue Ursache des Einsturzes ist noch unklar. Es wird jedoch eine Gasexplosion vermutet. Der Rettungseinsatz dauerte rund 72 Stunden, wobei Helfer teils mit bloßen Händen arbeiteten. Die rechtsmedizinische Untersuchung der Opfer ist noch nicht abgeschlossen. Am Pfingstmontag hat ein Kleintransporter in Dresden für Aufregung gesorgt, als er durch eine Fußgängerzone am Neumarkt fuhr. Die Polizei berichtet, dass eine Familie mit 2 Kindern ausweichen musste, um nicht angefahren zu werden. Gegen den 50-jährigen Fahrer wird nun wegen Gefährdung des Straßenverkehrs ermittelt. Zeugen werden gebeten, sich bei der Polizei zu melden. In Dresden wurden 4 Entwürfe für den Neubau der Carola-Brücke vorgestellt. Diese beinhalten unterschiedliche Konzepte wie Aussichtsplattformen und Skateparks. Der Stadtrat und ein Begleitgremium prüfen die Vorschläge, während auch die Bürger ab dem 13. Juni online abstimmen können. Die endgültige Entscheidung fällt im September und der Bau soll bis 2031 abgeschlossen sein. Die alte Brücke war im September 2024 teilweise eingestürzt und wurde inzwischen abgerissen.

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2: Als es dann da war, wurden sie sehr ruhig. Also die waren schon sehr schockiert, weil eben wirklich im Raum stand, das Fohlen einzuschläfern.
3: Auf dem Natur- und Reiterhof Ruppert in Rosenthal ist aus der großen Freude über ein neues Fohlen schnell eine große Sorge geworden. Der kleine Lumpi steht seit seiner Geburt im Mittelpunkt. Und das nicht nur, weil er Hilfe braucht, sondern auch, weil an seinem Fall deutlich wird, wie schwer solche Situationen für kleine Höfe werden können. Dagmar Ruppert, die Leiterin des Pferdehofs, sagt dazu Folgendes.
2: Momentan haben wir ja im April ein Fohlen bekommen, genau am 2. April. Und das hat leider eine Huffehlstellung und muss jetzt sehr oft in die Klinik und viele Therapien über sich ergehen lassen. Und das übersteigt sozusagen die Kosten unseres Hofes.
3: Die Fußfehlstellung sei vermutlich auf eine verkürzte Sehne zurückzuführen. Eine Einschränkung, die seine Bewegung von Anfang an erschwert. Für ein Fohlen könne so etwas schnell über die weitere Entwicklung entscheiden.
2: Wie es genau dazu gekommen ist, kann ich nie sagen, weil es ist direkt so geboren. Also ich vermute, dass das im Mutterleib die ganze Zeit so falsch gelegen hat, sage ich mal, das Bein.
3: Medizinisch bedeutet das, es braucht Zeit, Geduld und wiederholte Behandlungen. Gleichzeitig sei jeder Tag wichtig, weil ein Fohlen schnell wächst und sich der Körper stetig weiterentwickelt. Für ein junges Pferd könnte dieser Umstand schnell existenziell werden. Genau deshalb war die Lage auf dem Hof von Anfang an ernst. Die Reitschülerin Cassandra Schreibe schildert ihre Wahrnehmung dazu wie folgt.
4: Also ich bin halt schon ganz schön traurig, dass das überhaupt passiert ist, weil wir hatten uns alle gefreut, dass die Geburt so toll verlaufen ist und plötzlich steht er auf und konnte halt nicht richtig stehen.
3: Lumpis Situation zeige auch, welche Rolle der Hof für junge Menschen spielt. Hier gehe es nicht nur um schöne Stunden mit Pferden, sondern um Erfahrungen, die im Alltag oft fehlen. Ruhe, die Nähe zur Natur und der Umgang mit einem Lebewesen, das Aufmerksamkeit benötigt. Die Sozialpädagogin Sandra Jepil berichtet über die Verbindung zwischen den Kindern und Jugendlichen zum Hof Folgendes.
5: Ich bin selber Sozialpädagogin, arbeite in Dresden mit Kindern und Jugendlichen und wir nutzen den Hof, um den Kindern aus Dresden einfach mal eine andere Umgebung zu bieten, ne? Raus aus der Stadt, aus diesem Stress, aus dem Lärm, aus dem Alltag und Kontakt zur Natur aufbauen zu können, Pferde kennenzulernen. Tiere haben ja eine unglaublich beruhigende Wirkung auf Menschen. Man kann einfach abschalten und mit den Tieren eine tolle Zeit erleben. Und das nutzen wir eben auch für die pädagogische Arbeit.
3: Diese Verbindung mache den Fall Lumpi besonders greifbar. Ein krankes Tier sei hier nicht einfach ein Problem im Hintergrund, sondern etwas, das die Kinder und Jugendlichen direkt miterleben. Für den Hof wird daraus eine Frage von Haltung. Wie geht man mit einem Lebewesen um, das Hilfe braucht?
5: Der ist jetzt, glaube ich, eine Woche in der Klinik gewesen, hat dort professionelle Hilfe von Ärzten bekommen, hat jetzt einen Gipsfuß, mit dem er jetzt hoffentlich bald den Fuß halt auf den Boden kriegt, dass die Sehne sich dehnen, dass er irgendwann richtig laufen kann. Und das ist aber ein langwieriger Prozess, er muss ständig angepasst werden. Er braucht Hufschuhe, die alle paar Tage, weil er ja schnell wächst, die müssen dann angepasst, vergrößert werden, neu angeklebt und das ist sehr kostenintensiv.
3: Dazu kommt, Tiermedizin sei in den vergangenen Jahren deutlich teurer geworden. Nach der neuen Gebührenordnung setzen sich die Kosten oft aus vielen einzelnen Leistungen zusammen. Gerade bei längeren Behandlungen, Klinikaufhalten oder wiederholten Kontrollen kann sich das schnell summieren.
2: Naja, erstmal wollen wir natürlich, dass das Lebewesen am Leben bleiben kann. Das ist ja ganz klar. Ich meine, wenn es jetzt nicht dazu kommen sollte, dann müssen wir dort in den sauren Apfel beißen. Aber eigentlich wollen wir ja auch zeigen, gerade weil wir auch mit behinderten Kindern hier arbeiten, dass man eben auch mit solchen Behinderungen umgehen kann.
3: Lumpis Behandlung sei damit auch eine Abwägung zwischen Hoffnung und Belastung. Medizinisch gäbe es Möglichkeiten, ihm zu helfen. Doch jeder weitere Schritt brauche Zeit, Fachwissen und Geld. Genau an diesem Punkt wird aus einem Einzelfall eine größere Frage für den Hof.
2: Also das ist ja wieder dieses Thema, dass eben die Tierarztkosten so horrend gestiegen sind, ja schon seit, ich glaube jetzt ist seit 2 Jahren müsste das so sein. Und ich denke, da gibt es nicht nur uns, sondern auch viele Höfe, die, wenn solche Sachen passieren, das nicht mehr stemmen können.
3: Der Spendenaufruf sei deshalb ein Versuch, die nötige Behandlung für Lumpi zu ermöglichen. Gleichzeitig zeige der Fall, wie schnell Tierarztkosten für private Halter und kleine Höfe zur Belastungsprobe werden können. Besonders dann, wenn ein Tier länger betreut werden muss.
2: Also das wollen wir eigentlich wirklich ungern sagen jetzt, auch gerade den Kindern oder den Familien. Wir müssen hier zumachen, weil wir die finanziellen Mittel dafür nicht mehr haben. Und auch die Pferde, wo sollen die dann hin, ne? Also deswegen ist das von uns irgendwie auch ein Herzenswunsch mitzuteilen, dass uns eben Leute jetzt wirklich helfen, dass wir die Zeiten überstehen.
3: Ob Lumpi am Ende so laufen kann, wie es sich alle wünschen, bleibe offen. Auf dem Reiterhof Ruppert hoffen sie aber, dass aus der ersten Sorge nicht das letzte Wort wird, sondern eine Chance für ein Fohlen, das dort längst nicht mehr nur ein Patient ist.

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1: In Dresden waren alle guten Dinge 4. Am Pfingstwochenende hat Tino Piontek, besser bekannt als Purple Disco Machine, den Dresdner Zwinger in eine barocke Disco-Bühne verwandelt. Die Zusammenfassung in Zahlen: 4 Konzertabende, 9000 Besucherinnen und Besucher pro Abend, reine Besucherfläche von etwa der Größe eines halben Fußballfelds, 12 Bühnengäste in 2 Stunden Konzertlänge. Ausverkauft nach wenigen Minuten. Für den Dresdner DJ war es ein Heimspiel der besonderen Art.
2: Einmal im Jahr in Dresden, in meiner Heimat sozusagen, ist schon die schönste und schlimmste Show des Jahres, weil einfach unfassbar aufgeregt bin. Man will es natürlich auch so besonders wie möglich machen, weil Freunde, Familie, ich kenne gefühlt jeden Zweiten, der im Publikum ist, und da will man es natürlich wirklich richtig gut machen. Von daher ist die Vorfreude und Angst besonders groß.
1: Seit rund 30 Jahren ist Piontek im Musikgeschäft unterwegs. Mehr als 3 Millionen verkaufte Tonträger, internationale Auftritte und ein Grammy stehen inzwischen in seiner Karrierebilanz. Doch die Shows in Dresden hatten für ihn sichtbar einen besonderen Stellenwert.
2: Ich verbinde Dresden immer mit Rückzugsort, mit nach Hause kommen. Und das Publikum ist auf alle Fälle immer sehr dankbar. Und ich fühle mich immer sehr, sehr gut aufgehoben und sehr willkommen in meiner Heimat. Und das ist natürlich schön, in dieses diese Dankbarkeit dann auch zurückzu bekommen, weil man ja auch viel versucht zu investieren mit seinen Shows und mit der Musik. Und ich glaube, da kommt der Stolz, dass man aus Dresden kommt, und die Dankbarkeit immer zurück. Und das freut mich dann.
1: Das Konzert wirkte an vielen Stellen wie eine Liebeserklärung an seine Heimatstadt. Dafür wurden die Gäste auf der Bühne gezielt ausgewählt. So zum Beispiel der aus Dresden stammende Felix Räuber von Polarkreis 18, der gemeinsam mit Purple Disco Machine den Hit Allein Allein performte. Oder Opernsängerin Valerie Eickhoff, die dem Ensemble der Dresdner Semperoper angehört. Auch auf den Bildschirmen wurde Dresden gefeiert. Comedian Olaf Schubert, Dynamo Dresden-Ikone Stefan Kutschke und Schauspieler Christian Friedel erklärten in kurzen Einspielern, was sie mit der Stadt verbindet. Die Kulisse selbst tat ihr Übriges. Unter dem Kronentor stand die Bühne, darüber natürlich eine Disco-Kugel. Purple Disco Machine im lilafarbenen Paillettenjackett, dazu lila sprudelnde Springbrunnen. Aber wofür steht der Name Purple Disco Machine eigentlich?
2: Steht natürlich für Disco-Musik und Spaß, gute Laune und alles, was man im Leben braucht.
1: Knapp 2 Stunden dauerte jede Show. Kurz vor Schluss sprach Piontek selbst noch einmal zu seinem Publikum. Die Idee, den Zwinger zur Konzertarena zu machen, sei am Anfang fast naiv gewesen, sagte er. 2 Jahre habe die Planung gedauert. Denn ein Konzert in einem denkmalgeschützten Gebäude ist kein gewöhnliches Open Air. Nach Angaben der staatlichen Schlösser, Burgen und Gärten Sachsen GmbH, die für die Location verantwortlich ist, war die Begeisterung für das Projekt zwar von Anfang an groß, trotzdem mussten zahlreiche Details geklärt werden. Beispielsweise der aufwendige Schall- und Emissionsschutz, damit die Kunstwerke der Gemäldegalerie im Inneren unversehrt bleiben. Damit sich dieser Aufwand lohnt, war ein Umfang von 4 Konzerten letztlich entscheidend. Zurück bleibt ein Konzertwochenende, an das sich Dresden wohl noch lange erinnern wird. Und vielleicht war es auch ein Signal für die Zukunft. Denn das Schlösserland Sachsen zeigt sich offen dafür, seine insgesamt 19 historischen Orte künftig öfter für Veranstaltungen dieser Art zu öffnen.

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2: Bis zu 30.000 Fußballfans, ein europäisches Finale und 3 Tage Fanfestival mitten in Leipzig. Auf dem Markt vor dem alten Rathaus ist am Montag das Fanfestival zum UEFA Conference League Finale gestartet. Bis Mittwoch wird die Innenstadt damit zum Treffpunkt für Fußballfans, Familien und internationalen Gästen. Auf dem Festivalgelände dreht sich fast alles um den Ball. Auf dem Fußball-Kleinfeld bei verschiedenen Challenges und im Football-Cage können Besucher selbst aktiv werden. Dazu gibt es Live-DJs, einen offiziellen Fanshop und die Trophäe der Conference League als Fotomotiv. Auch abseits der Mitmachaktionen ist einiges geplant. Sportlicher Höhepunkt auf dem Festivalgelände am Markt ist am Mittwoch das Legendenmatch. Dann treten Jugendliche gemeinsam mit bekannten Fußballgrößen wie René Adler und Steffen Freund gegeneinander an. Am Abend richtet sich dann der Blick ins Stadion Leipzig. Dort treffen ab 21 Uhr Crystal Palace aus England und Rayo Vallecano aus Spanien im Finale der UEFA Conference League aufeinander. Für Stadt und Polizei bedeutet das Finale ein Großeinsatz. Rund um Innenstadt, Hauptbahnhof und Stadion wird es deutlich voller als sonst. Allein aus England und Spanien werden jeweils mindestens 11.000 Fans erwartet. Nach der EM 2024 wird Leipzig damit erneut zur Bühne für den internationalen Fußball. Die Stadt ist bereit für das nächste große Sportereignis.

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5: Nachrichten. In Görlitz hat ein tragischer Hauseinsturz 3 Menschenleben gefordert. Laut einem Polizeisprecher sind die Untersuchungen zur Statik des Unglücksortes im Gange, insbesondere am angrenzenden Gebäude. Eine Spezialfirma führt derzeit Tests durch, bevor die Ermittlungen fortgesetzt werden können. Die genaue Ursache des Einsturzes ist noch unklar, es wird jedoch eine Gasexplosion vermutet. Der Rettungseinsatz dauerte rund 72 Stunden, wobei Helfer teils mit bloßen Händen arbeiteten. Die rechtsmedizinische Untersuchung der Opfer ist noch nicht abgeschlossen. Am Pfingstmontag hat ein Kleintransporter in Dresden für Aufregung gesorgt, als er durch eine Fußgängerzone am Neumarkt fuhr. Die Polizei berichtet, dass eine Familie mit 2 Kindern ausweichen musste, um nicht angefahren zu werden. Gegen den 50-jährigen Fahrer wird nun wegen Gefährdung des Straßenverkehrs ermittelt. Zeugen werden gebeten, sich bei der Polizei zu melden. In Dresden wurden 4 Entwürfe für den Neubau der Carola-Brücke vorgestellt. Diese beinhalten unterschiedliche Konzepte wie Aussichtsplattformen und Skateparks. Der Stadtrat und ein Begleitgremium prüfen die Vorschläge, während auch die Bürger ab dem 13. Juni online abstimmen können. Die endgültige Entscheidung fällt im September und der Bau soll bis 2031 abgeschlossen sein. Die alte Brücke war im September 2024 teilweise eingestürzt und wurde inzwischen abgerissen.

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2: Chemnitz anders erlebt, Chemnitz mit lächelnden, freundlichen, glücklichen Menschen.
3: Chemnitz trägt Kopfbedeckung, 9. Hutfestival in den Startlöchern.
4: See the unseen im besten Sinne des Wortes.
3: Auch wenn der Nischel dieses Jahr keine Kopfbedeckung trägt, geht am Freitag das Chemnitzer Hutfestival in seine nunmehr 9. Runde. Das beliebte Straßenkunst-Event konnte im Kulturhauptstadtjahr einen Besucherrekord verzeichnen. Dieser sei laut Ralf Schulze, Geschäftsführer der Chemnitzer Veranstaltungszentren GmbH, nur schwer zu toppen.
4: Also das, was wir in der Kulturhauptstadt hatten, das werden wir in diesem Jahr nicht ganz erreichen. Wir freuen uns aber, dass wir trotzdem das Beste der internationalen Straßenkunst auch in diesem Jahr in dem zentralen Bereich der Innenstadt auf die Bühne bringen können.
3: Und das direkt zur Eröffnung, denn laut Anne Grimm stehen Veränderungen an. Die Projektleiterin erklärte im Interview mit Sachsenfernsehen, dass in diesem Jahr bereits am Freitag jedem Künstler Bühnenzeit eingeräumt wird.
5: Wir haben gedacht, wenn sie schon alle da sind, dann müssen sie auch alle einmal über die Bühne laufen und sich präsentieren und zeigen sozusagen, wer sie sind und woher sie kommen. Und deswegen freuen wir uns am Freitag 17 Uhr auf dem Sombrero alle mal ins Rampenlicht zu rücken.
3: Und auch im weiteren Festivalverlauf sollen die Künstler häufiger auf den Bühnen stehen. Das sei laut Anne Grimm vor allem ein Pluspunkt für die Besucher.
5: Genau, die Künstler bleiben jetzt sozusagen alle 3 Tage bei uns und damit dürfte man auch keine Show mehr verpassen.
3: Die Straßenkünstler stammen aus 8 unterschiedlichen Nationen und werden auf 8 Bühnen zu sehen sein. Aus Sicht von Kirstin Antonelli, Leiterin Kultur der Chemnitzer Veranstaltungszentren, liege das auch daran, dass ich das Festival unter Künstlerinnen und Künstlern herumgesprochen habe und dementsprechend viele Bewerbungen auf dem Tisch legen. Neben etablierten Acts wolle man allerdings auch dem Nachwuchs eine Bühne bieten.
6: Natürlich ist so ein Festival auch immer eine Plattform und eine gute Übungsmöglichkeit oder Möglichkeit überhaupt Newcomer bekannt zu machen. Das ist uns einfach wichtig, dass wir da sagen, also nicht nur den gestandenen Künstlern, sondern auch den Newcomern, wie auch natürlich den regionalen Künstlern. Auch unsere regionalen Ensemble sind hier immer am Start und auch das ist eine bewusste Entscheidung von uns, dass wir sagen, wir sind ja ein Chemnitzer Festival, also sollen natürlich auch die Chemnitzer Ensembles eine Plattform bekommen.
3: Eine der Nachwuchskünstlerinnen stammt aus Leipzig, heißt Mika und ist Teil des Duos Mika und Elena. Das Festival komme auch bei den Künstlerinnen und Künstlern sehr gut an. Das liege nicht nur am begeisterten Publikum, sondern auch daran, dass die Veranstalter äußerst fair entlohnen würden.
7: Also es kommt bei den Künstlerinnen und Künstlern an, dass es gut organisiert ist, dass sich gut gekümmert wird, dass das Publikum sich doll freut. Genau, und die Bezahlung ist es so, dass es eine Gage gibt und eben die Hutkasse, wo das Publikum was einzahlt, von denen dann ein Teil ans Festival geht und ein Teil an die Künstler. Und das ist natürlich super für uns.
3: Noch ist das 9. Hutfestival nicht gestartet und doch wird bereits das Jubiläum im kommenden Jahr thematisiert. Denn beim Line-Up für 2027 können die Besucher laut Ralf Schulze ein gehöriges Wort mitreden, und zwar schon in diesem Jahr.
4: Ja, genau. Wir haben im nächsten Jahr das 10-Jährige, auch im Rahmen der Biennale, wo das Ganze auch etwas größer werden soll im Rahmen der Chemnitzer Innenstadt, haben dann die Chemnitzer die Möglichkeit, ab dem Wochenende schon bei uns auf der Webseite entsprechend abzustimmen, welche Künstler aus den letzten Jahren Ihnen besonders gut gefallen haben und welche Sie denn entsprechend 2027 im nächsten Jahr wieder bei uns sehen möchten.
3: Neben Live-Musik, Klonerie und Artistik erwartet die Besucher auch der Markt der schönen Dinge. Mit Kunst, Design, Schmuck, Kleidung und natürlich außergewöhnlichen Hüten. Start ist Freitag 17 Uhr, der Eintritt zum Festival ist frei. Die Veranstalter freuen sich jedoch, wie schon erwähnt, über freiwillige Unterstützung in den traditionellen Hüten der Straßenkünstler.

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1: Chemnitz bleibt Crystal Hochburg. Seit Jahren kämpft die Stadt mit einem massiven Drogenproblem und besonders Crystal Meth bleibt dabei ein großes Thema. Neue Auswertungen der Europäischen Drogenagentur zeigen jetzt erneut, im bundesweiten Vergleich wurden in Chemnitz die höchsten Crystal-Werte gemessen. Grundlage dafür sind Analysen des Abwassers. Dort lassen sich Rückstände verschiedener Substanzen nachweisen und über längere Zeiträume vergleichen. Die Entwicklung zeigt seit Jahren nach oben, während andere Städte ebenfalls betroffen sind, liegt Chemnitz weiterhin an der Spitze. Als möglicher Grund gilt unter anderem die Nähe zu osteuropäischen Ländern wie Tschechien oder Polen, in denen Methamphetamin deutlich stärker verbreitet ist. Doch die Folgen der Droge zeigen sich nicht nur in Messwerten. Auch im Klinikum Chemnitz wächst die Belastung. Laut Medienberichten steige die Zahl der Patienten mit Suchterkrankungen seit Jahren an. Besonders problematisch sei dabei der sogenannte Mischkonsum, also die Kombination verschiedener Drogen und Alkohol. Gleichzeitig geraten Hilfsangebote zunehmend unter Druck. Fehlendes Personal und begrenzte Kapazitäten führen offenbar immer wieder zu längeren Wartezeiten. Deshalb wird inzwischen auch über einen Ausbau der Behandlungsmöglichkeiten diskutiert. Fest steht, das Thema Crystal Meth bleibt für Chemnitz weiterhin eine große Herausforderung.

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2: Zwei Tote, mehrere Verletzte. Am 4. Mai erschütterte eine Amokfahrt die Innenstadt von Leipzig. Ein 33-jähriger Mann raste rund 500 Meter durch eine Fußgängerzone. Nun reagieren auch andere Städte und wollen ihre Innenstädte präventiv sicherer machen. In Chemnitz plant die Stadt deshalb, den Markt rund um das Rathaus mit fest verankerten Pollern zu schützen. Für rund 2,5 Millionen Euro sollen die Sicherheitsanlagen gebaut werden. Laut Ordnungsbürgermeister Knut Kunze muss der Stadtrat am Mittwoch noch über die Pläne abstimmen.
3: Wir möchten gern über unseren Antrag dahin kommen, dass wir ein ganzheitliches Konzept beschließen können. Beschließen müsste das der Stadtrat in der Verwendung dieser Mittel aus dem Sachsenfondsgesetz. Und im Rahmen dieses ganzheitlichen Konzeptes möchten wir den zentralen Teil der Innenstadt so weit absichern, dass wir eine größtmögliche Sicherheit gegen sogenannte Überfahrtaten herstellen können. Es ist nur ein Segment, wenn man an Sicherheitsbelange denkt, aber wir wären froh, wenn wir dieses Segment so absichern könnten, dass wir mit gutem Gewissen in die nächsten Veranstaltungen gehen können.
2: Auch wenn es in Chemnitz bislang keinen Vorfall wie in Leipzig gegeben hat, bestehe laut Kunze eine abstrakte Gefahrenlage. Bedeutet, es gibt zwar keine konkreten Hinweise auf eine Bedrohung, grundsätzlich könne so etwas aber jederzeit passieren. Damit das aber auch künftig nicht geschieht, wolle die Stadt den Schutz der Menschen dauerhaft erhöhen und das nicht nur bei Veranstaltungen, sondern das ganze Jahr über.
3: Ja, also es geht darum, dass man nicht nur einen temporären Schutz erzeugt für die einzelne Veranstaltung oder wenn die Gefahrenlage sich von abstrakt zu konkret wandelt, sondern dass man an jedem Tag, wo die Innenstadt mit vielen Menschen belegt ist, diesen Schutz herstellen kann. Und das erfordert natürlich einerseits das ganzheitliche Konzept, und andererseits natürlich aber auch eine Art in der Umsetzung, wo man sagt, es gibt nicht die sogenannte Verpollerung, sondern wir haben einen Schutz, der nicht ganz so im Vordergrund steht, optisch, aber trotzdem den größtmöglichen Schutz gewährleistet. Und da gehören Pflanzgefäße dazu in einer ordentlichen, zertifizierten Art und Größe und natürlich auch der eine oder andere Poller, der vielleicht versenkbar ist.
2: Neben bepflanzten Schutzmaßnahmen, die viele Chemnitzer bereits kennen, sollen deshalb künftig auch versenkbare Poller eingesetzt werden. Trotzdem wolle man die Innenstadt nicht zu einer Festung machen. Der Bereich rund um den Markt solle weiterhin offen und zugänglich bleiben, allerdings mit mehr Raum für Fußgänger und weniger Verkehr mitten im Zentrum.
3: Wir möchten eine Innenstadt, die belebt ist, die offen ist für alle, wo man sich aber auch an bestimmte Regeln halten muss. Und wir müssen natürlich auch für Händler und Gewerbetreibende Bedingungen schaffen, dass sie ihre Läden beliefern können, dass sie den

0: Besucherverkehr irgendwo auch gewährleisten können. Und das heißt für uns, dass wir einerseits diese Sicherheitsmaßnahmen so gestalten, dass trotzdem die Innenstadt noch befahrbar ist, dass es keinen Anschein erweckt, als ob die Innenstadt abwehrend sich darstellt, sondern offen und zugänglich ist, aber dass auch zeitgleich bestimmte Regeln eingehalten werden. Und das ist jetzt schon so, dass die Fußgängerzone halt nur zu bestimmten Zeiten mit dem Auto befahrbar ist. Es ist natürlich so, dass wir im Regelfall das kontrollieren müssten mittels Personal, was natürlich nicht immer stattfinden kann. Und da würden uns solche technischen Sperren durchaus helfen.
1: Sollte der Stadtrat die Pläne am Mittwoch genehmigen, könnte in diesem Jahr die finale Planung starten. Die Umsetzung ist dann für die Jahre 2027 und 2028 vorgesehen. Bei der Planung arbeiten Polizei und Stadtverwaltung eng zusammen. Aus Sicht von Ordnungsbürgermeister Knut Kunze könnten von den neuen Sicherheitsmaßnahmen auch Veranstalter profitieren.
0: Ja, es ist einerseits so, dass die Polizei uns die Gefahrenlagen regelmäßig aktualisiert. Also wenn die Polizei bestimmte Erkenntnisse hat, dass die Gefahrenlage sich verschärft, dann informieren sie uns natürlich, insbesondere wenn es darum geht, dass wir in unmittelbarer Zukunft eine Veranstaltung haben. Aber da ja bei jeder größeren Veranstaltung, ich denke da an das Weinfest, an den Weihnachtsmarkt, vom Veranstalter ein Sicherheitskonzept abgefordert wird, indem wir natürlich unsere Bedingungen zur Herstellung einer Sicherheit oder von Sicherheit überhaupt darstellen müssen, heißt das, dass für den Veranstalter da auch Kosten entstehen. Und wenn wir als Stadt da so ein Stück weit in Vorleistung gehen, weil ja dieser Bereich der Innenstadt schon abgesichert ist, entlastet das natürlich den Veranstalter und sichert uns vielleicht die eine oder andere Festivität mehr in Zukunft.
1: Wie stark die neuen Sicherheitsmaßnahmen die Chemnitzer Innenstadt in den kommenden Jahren verändern werden, bleibt abzuwarten. Klar ist aber schon jetzt, das Thema Sicherheit rückt zunehmend in den Mittelpunkt. Die Herausforderung wird sein, Schutz und Offenheit miteinander zu verbinden. Denn am Ende braucht es wohl einen Spagat zwischen einem freien, offenen Stadtleben und dem Wunsch nach größtmöglicher Sicherheit.

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8: Nachrichten. In Leipzig hat es am Vorabend des Conference League-Finales zwischen Crystal Palace und Rayo Vallecano Ausschreitungen gegeben. Laut Polizei kam es in der Innenstadt zu Krawallen, bei denen das Mobiliar eines Restaurants beschädigt wurde. Die genaue Anzahl der beteiligten Fans und mögliche Verletzungen sind noch unklar. Das Finale findet heute Abend in der RB Arena statt. In Dresden hat die Feuerwehr zahlreiche Brandeinsätze bewältigt, darunter mehrere Vegetationsbrände im Stadtgebiet. Besonders betroffen waren Hecken, Grünflächen und Müllbehälter. Feuerwehrsprecher Michael Klare mahnt zur Vorsicht aufgrund der anhaltenden Trockenheit und hohen Temperaturen, die die Brandgefahr erhöhen. Die Bürger werden gebeten, keine offenen Feuer zu entzünden und potenzielle Zündquellen zu vermeiden. Der Bundesgerichtshof prüft das Urteil im Mordfall eines 76-jährigen Joggers aus Klipphausen-Ullendorf. Sowohl die Angeklagten als auch die Staatsanwaltschaft haben Revision gegen das Urteil des Landgerichts Dresden eingelegt. Die Witwe des Opfers und ein ehemaliger Hausmeister wurden wegen Mordes verurteilt, da sie den Mann mit einem Auto überfuhren, um an sein Erbe zu gelangen. Eine Entscheidung wird nun in Leipzig erwartet.

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1: Aber als es dann da war, wurden sie sehr ruhig. Also die waren schon sehr schockiert, weil eben wirklich im Raum stand, das Fohlen einzuschläfern.
2: Auf dem Natur- und Reiterhof Ruppert in Rosenthal ist aus der großen Freude über ein neues Fohlen schnell eine große Sorge geworden. Der kleine Lumpi steht seit seiner Geburt im Mittelpunkt. Und das nicht nur, weil er Hilfe braucht, sondern auch, weil an seinem Fall deutlich wird, wie schwer solche Situationen für kleine Höfe werden können. Dagmar Ruppert, die Leiterin des Pferdehofs, sagt dazu Folgendes.
1: Momentan haben wir ja im April ein Fohlen bekommen, genau am 2. April. Und das hat leider eine Huffehlstellung und muss jetzt sehr oft in die Klinik und viele Therapien über sich ergehen lassen. Und das übersteigt sozusagen die Kosten unseres Hofes.
2: Die Fußfehlstellung sei vermutlich auf eine verkürzte Sehne zurückzuführen. Eine Einschränkung, die seine Bewegung von Anfang an erschwert. Für ein Fohlen könne so etwas schnell über die weitere Entwicklung entscheiden.
1: Wie es genau dazu gekommen ist, kann ich nie sagen, weil es ist direkt so geboren. Also ich vermute, dass das im Mutterleib die ganze Zeit so falsch gelegen hat, sage ich mal, das Bein.
2: Medizinisch bedeutet das, es braucht Zeit, Geduld und wiederholte Behandlungen. Gleichzeitig sei jeder Tag wichtig, weil ein Fohlen schnell wächst und sich der Körper stetig weiterentwickelt. Für ein junges Pferd könnte dieser Umstand schnell existenziell werden. Genau deshalb war die Lage auf dem Hof von Anfang an ernst. Die Reitschülerin Cassandra Schreibe schildert ihre Wahrnehmung dazu wie folgt.
3: Also ich bin halt schon ganz schön traurig, dass das überhaupt passiert ist, weil wir hatten uns alle gefreut, dass die Geburt so toll verlaufen ist und plötzlich steht er auf und konnte halt nicht richtig stehen.
2: Lumpis Situation zeige auch, welche Rolle der Hof für junge Menschen spielt. Hier gehe es nicht nur um schöne Stunden mit Pferden, sondern um Erfahrungen, die im Alltag oft fehlen. Ruhe, die Nähe zur Natur und der Umgang mit einem Lebewesen, das Aufmerksamkeit benötigt. Die Sozialpädagogin Sandra Jepil berichtet über die Verbindung zwischen den Kindern und Jugendlichen zum Hof Folgendes.
4: Ich bin selber Sozialpädagogin, arbeite in Dresden mit Kindern und Jugendlichen und wir nutzen den Hof, um den Kindern aus Dresden einfach mal eine andere Umgebung zu bieten, ne? Raus aus der Stadt, aus diesem Stress, aus dem Lärm, aus dem Alltag und Kontakt zur Natur aufbauen zu können, Pferde kennenzulernen. Tiere haben ja eine unglaublich beruhigende Wirkung auf Menschen. Man kann einfach abschalten und mit den Tieren eine tolle Zeit erleben. Und das nutzen wir eben auch für die pädagogische Arbeit.
2: Diese Verbindung mache den Fall Lumpi besonders greifbar. Ein krankes Tier sei hier nicht einfach ein Problem im Hintergrund, sondern etwas, das die Kinder und Jugendlichen direkt miterleben. Für den Hof wird daraus eine Frage von Haltung. Wie geht man mit einem Lebewesen um, das Hilfe braucht?
4: Der ist jetzt, glaube ich, eine Woche in der Klinik gewesen, hat dort professionelle Hilfe von Ärzten bekommen, hat jetzt einen Gipsfuß, mit dem er jetzt hoffentlich bald den Fuß halt auf den Boden kriegt, dass die Sehne sich dehnen, dass er irgendwann richtig laufen kann. Und das ist aber ein langwieriger Prozess, er muss ständig angepasst werden. Er braucht Hufschuhe, die alle paar Tage, weil er ja schnell wächst, die müssen dann angepasst, vergrößert werden, neu angeklebt und das ist sehr kostenintensiv.
2: Dazu kommt, Tiermedizin sei in den vergangenen Jahren deutlich teurer geworden. Nach der neuen Gebührenordnung setzen sich die Kosten oft aus vielen einzelnen Leistungen zusammen. Gerade bei längeren Behandlungen, Klinikaufhalten oder wiederholten Kontrollen kann sich das schnell summieren.
1: Naja, erstmal wollen wir natürlich, dass das Lebewesen am Leben bleiben kann. Das ist ja ganz klar. Ich meine, wenn es jetzt nicht dazu kommen sollte, dann müssen wir dort in den sauren Apfel beißen. Aber eigentlich wollen wir ja auch zeigen, gerade weil wir auch mit behinderten Kindern hier arbeiten, dass man eben auch mit solchen Behinderungen umgehen kann.
2: Lumpis Behandlung sei damit auch eine Abwägung zwischen Hoffnung und Belastung. Medizinisch gäbe es Möglichkeiten, ihm zu helfen. Doch jeder weitere Schritt brauche Zeit, Fachwissen und Geld. Genau an diesem Punkt wird aus einem Einzelfall eine größere Frage für den Hof.
1: Also das ist ja wieder dieses Thema, dass eben die Tierarztkosten so horrend gestiegen sind, ja schon seit, ich glaube jetzt ist seit 2 Jahren müsste das so sein. Und ich denke, da gibt es nicht nur uns, sondern auch viele Höfe, die, wenn solche Sachen passieren, das nicht mehr stemmen können.
2: Der Spendenaufruf sei deshalb ein Versuch, die nötige Behandlung für Lumpi zu ermöglichen. Gleichzeitig zeige der Fall, wie schnell Tierarztkosten für private Halter und kleine Höfe zur Belastungsprobe werden können. Besonders dann, wenn ein Tier länger betreut werden muss.
1: Also das wollen wir eigentlich wirklich ungern sagen jetzt, auch gerade den Kindern oder den Familien. Wir müssen hier zumachen, weil wir die finanziellen Mittel dafür nicht mehr haben. Und auch die Pferde, wo sollen die dann hin, ne? Also deswegen ist das von uns irgendwie auch ein Herzenswunsch mitzuteilen, dass uns eben Leute jetzt wirklich helfen, dass wir die Zeiten überstehen.
2: Ob Lumpi am Ende so laufen kann, wie es sich alle wünschen, bleibe offen. Auf dem Reiterhof Ruppert hoffen sie aber, dass aus der ersten Sorge nicht das letzte Wort wird, sondern eine Chance für ein Fohlen, das dort längst nicht mehr nur ein Patient ist.

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2: In Dresden waren alle guten Dinge 4. Am Pfingstwochenende hat Tino Piontek, besser bekannt als Purple Disco Machine, den Dresdner Zwinger in eine barocke Disco-Bühne verwandelt. Die Zusammenfassung in Zahlen: 4 Konzertabende, 9000 Besucherinnen und Besucher pro Abend, reine Besucherfläche von etwa der Größe eines halben Fußballfelds, 12 Bühnengäste in 2 Stunden Konzertlänge. Ausverkauft nach wenigen Minuten. Für den Dresdner DJ war es ein Heimspiel der besonderen Art.
3: Einmal im Jahr in Dresden, in meiner Heimat sozusagen, ist schon die schönste und schlimmste Show des Jahres, weil einfach unfassbar aufgeregt bin. Man will es natürlich auch so besonders wie möglich machen, weil Freunde, Familie, ich kenne gefühlt jeden Zweiten, der im Publikum ist, und da will man es natürlich wirklich richtig gut machen. Von daher ist die Vorfreude und Angst besonders groß.
2: Seit rund 30 Jahren ist Piontek im Musikgeschäft unterwegs. Mehr als 3 Millionen verkaufte Tonträger, internationale Auftritte und ein Grammy stehen inzwischen in seiner Karrierebilanz. Doch die Shows in Dresden hatten für ihn sichtbar einen besonderen Stellenwert.
3: Ich verbinde Dresden immer mit Rückzugsort, mit nach Hause kommen. Und das Publikum ist auf alle Fälle immer sehr dankbar. Und ich fühle mich immer sehr, sehr gut aufgehoben und sehr willkommen in meiner Heimat. Und das ist natürlich schön, in dieses diese Dankbarkeit dann auch zurückzu bekommen, weil man ja auch viel versucht zu investieren mit seinen Shows und mit der Musik. Und ich glaube, da kommt der Stolz, dass man aus Dresden kommt, und die Dankbarkeit immer zurück. Und das freut mich dann.
2: Das Konzert wirkte an vielen Stellen wie eine Liebeserklärung an seine Heimatstadt. Dafür wurden die Gäste auf der Bühne gezielt ausgewählt. So zum Beispiel der aus Dresden stammende Felix Räuber von Polarkreis 18, der gemeinsam mit Purple Disco Machine den Hit Allein Allein performte. Oder Opernsängerin Valerie Eickhoff, die dem Ensemble der Dresdner Semperoper angehört. Auch auf den Bildschirmen wurde Dresden gefeiert. Comedian Olaf Schubert, Dynamo Dresden-Ikone Stefan Kutschke und Schauspieler Christian Friedel erklärten in kurzen Einspielern, was sie mit der Stadt verbindet. Die Kulisse selbst tat ihr Übriges. Unter dem Kronentor stand die Bühne, darüber natürlich eine Disco-Kugel. Purple Disco Machine im lilafarbenen Paillettenjackett, dazu lila sprudelnde Springbrunnen. Aber wofür steht der Name Purple Disco Machine eigentlich?
3: Steht natürlich für Disco-Musik und Spaß, gute Laune und alles, was man im Leben braucht.
2: Knapp 2 Stunden dauerte jede Show. Kurz vor Schluss sprach Piontek selbst noch einmal zu seinem Publikum. Die Idee, den Zwinger zur Konzertarena zu machen, sei am Anfang fast naiv gewesen, sagte er. 2 Jahre habe die Planung gedauert. Denn ein Konzert in einem denkmalgeschützten Gebäude ist kein gewöhnliches Open Air. Nach Angaben der staatlichen Schlösser, Burgen und Gärten Sachsen GmbH, die für die Location verantwortlich ist, war die Begeisterung für das Projekt zwar von Anfang an groß, trotzdem mussten zahlreiche Details geklärt werden. Beispielsweise der aufwendige Schall- und Emissionsschutz, damit die Kunstwerke der Gemäldegalerie im Inneren unversehrt bleiben. Damit sich dieser Aufwand lohnt, war ein Umfang von 4 Konzerten letztlich entscheidend. Zurück bleibt ein Konzertwochenende, an das sich Dresden wohl noch lange erinnern wird. Und vielleicht war es auch ein Signal für die Zukunft. Denn das Schlösserland Sachsen zeigt sich offen dafür, seine insgesamt 19 historischen Orte künftig öfter für Veranstaltungen dieser Art zu öffnen.

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2: Bis zu 30.000 Fußballfans, ein europäisches Finale und 3 Tage Fanfestival mitten

Conference League als Fotomotiv. Auch abseits der Mitmachaktionen ist einiges geplant. Sportlicher Höhepunkt auf dem Festivalgelände am Markt ist am Mittwoch das Legendenmatch. Dann treten Jugendliche gemeinsam mit bekannten Fußballgrößen wie René Adler und Steffen Freund gegeneinander an. Am Abend richtet sich dann der Blick ins Stadion Leipzig. Dort treffen ab 21 Uhr Crystal Palace aus England und Rayo Vallecano aus Spanien im Finale der UEFA Conference League aufeinander. Für Stadt und Polizei bedeutet das Finale ein Großeinsatz. Rund um Innenstadt, Hauptbahnhof und Stadion wird es deutlich voller als sonst. Allein aus England und Spanien werden jeweils mindestens 11.000 Fans erwartet. Nach der EM 2024 wird Leipzig damit erneut zur Bühne für den internationalen Fußball. Die Stadt ist bereit für das nächste große Sportereignis.

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5: Nachrichten. In Leipzig hat es am Vorabend des Conference League-Finales zwischen Crystal Palace und Rayo Vallecano Ausschreitungen gegeben. Laut Polizei kam es in der Innenstadt zu Krawallen, bei denen das Mobiliar eines Restaurants beschädigt wurde. Die genaue Anzahl der beteiligten Fans und mögliche Verletzungen sind noch unklar. Das Finale findet heute Abend in der RB Arena statt. In Dresden hat die Feuerwehr zahlreiche Brandeinsätze bewältigt, darunter mehrere Vegetationsbrände im Stadtgebiet. Besonders betroffen waren Hecken, Grünflächen und Müllbehälter. Feuerwehrsprecher Michael Klare mahnt zur Vorsicht aufgrund der anhaltenden Trockenheit und hohen Temperaturen, die die Brandgefahr erhöhen. Die Bürger werden gebeten, keine offenen Feuer zu entzünden und potenzielle Zündquellen zu vermeiden. Der Bundesgerichtshof prüft das Urteil im Mordfall eines 76-jährigen Joggers aus Klipphausen-Ullendorf. Sowohl die Angeklagten als auch die Staatsanwaltschaft haben Revision gegen das Urteil des Landgerichts Dresden eingelegt. Die Witwe des Opfers und ein ehemaliger Hausmeister wurden wegen Mordes verurteilt, da sie den Mann mit einem Auto überfuhren, um an sein Erbe zu gelangen. Eine Entscheidung wird nun in Leipzig erwartet.

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1: Chemnitz anders erlebt. Chemnitz mit lächelnden, freundlichen, glücklichen Menschen.
2: Chemnitz trägt Kopfbedeckung. 9. Hutfestival in den Startlöchern.
3: See the unseen im besten Sinne des Wortes.
2: Auch wenn der Nüschel dieses Jahr keine Kopfbedeckung trägt, geht am Freitag das Chemnitzer Hutfestival in seine nunmehr 9. Runde. Das beliebte Straßenkunst-Event konnte im Kulturhauptstadtjahr einen Besucherrekord verzeichnen. Dieser sei laut Ralf Schulze, Geschäftsführer der Chemnitzer Veranstaltungszentren GmbH, nur schwer zu toppen.
3: Also das, was wir in der Kulturhauptstadt hatten, das werden wir in diesem Jahr nicht ganz erreichen. Wir freuen uns aber, dass wir trotzdem das Beste der internationalen Straßenkunst auch in diesem Jahr in dem zentralen Bereich der Innenstadt auf die Bühne bringen können.
2: Und das direkt zur Eröffnung, denn laut Anne Grimm stehen Veränderungen an. Die Projektleiterin erklärte im Interview mit Sachsenfernsehen, dass in diesem Jahr bereits am Freitag jedem Künstler Bühnenzeit eingeräumt wird.
4: Wir haben gedacht, wenn sie schon alle da sind, dann müssen sie auch alle einmal über die Bühne laufen und sich präsentieren und zeigen sozusagen, wer sie sind und woher sie kommen. Und deswegen freuen wir uns, am Freitag 17 Uhr auf dem Sombrero alle mal ins Rampenlicht zu rücken.
2: Und auch im weiteren Festivalverlauf sollen die Künstler häufiger auf den Bühnen stehen. Das sei laut Anne Grimm vor allem ein Pluspunkt für die Besucher.
4: Genau, die Künstler bleiben jetzt sozusagen alle 3 Tage bei uns und damit dürfte man auch keine Show mehr verpassen.
2: Die Straßenkünstler stammen aus 8 unterschiedlichen Nationen und werden auf 8 Bühnen zu sehen sein. Aus Sicht von Kirstin Antonelli, Leiterin Kultur der Chemnitzer Veranstaltungszentren, liege das auch daran, dass sich das Festival unter Künstlerinnen und Künstlern herumgesprochen habe und dementsprechend viele Bewerbungen auf dem Tisch legen. Neben etablierten Acts wolle man allerdings auch dem Nachwuchs eine Bühne bieten.
5: Natürlich ist so ein Festival auch immer eine Plattform und eine gute Übungsmöglichkeit oder Möglichkeit überhaupt Newcomer bekannt zu machen. Das ist uns einfach wichtig, dass wir da sagen, also nicht nur den gestandenen Künstlern, sondern auch den Newcomern, wie auch natürlich den regionalen Künstlern. Auch unsere regionalen Ensemble sind hier immer am Start und auch das ist eine bewusste Entscheidung von uns, dass wir sagen, wir sind ja ein Chemnitzer Festival, also sollen natürlich auch die Chemnitzer Ensembles eine Plattform bekommen.
2: Eine der Nachwuchskünstlerinnen stammt aus Leipzig, heißt Mika und ist Teil des Duos Mika und Elena. Das Festival komme auch bei den Künstlerinnen und Künstlern sehr gut an. Das liege nicht nur am begeisterten Publikum, sondern auch daran, dass die Veranstalter äußerst fair entlohnen würden.
6: Also es kommt bei den Künstlerinnen und Künstlern an, dass es gut organisiert ist, dass sich gut gekümmert wird, dass das Publikum sich doll freut. Genau, und die Bezahlung ist es so, dass es eine Gage gibt und eben die Hutkasse, wo das Publikum was einzahlt, von denen dann ein Teil ans Festival geht und ein Teil an die Künstler. Und das ist natürlich super für uns.
2: Noch ist das 9. Hutfestival nicht gestartet und doch wird bereits das Jubiläum im kommenden Jahr thematisiert. Denn beim Line-Up für 2027 können die Besucher laut Ralf Schulze ein gehöriges Wort mitreden, und zwar schon in diesem Jahr.
3: Ja, genau. Wir haben im nächsten Jahr das 10-Jährige, auch im Rahmen der Biennale, wo das Ganze auch etwas größer werden soll im Rahmen der Chemnitzer Innenstadt, haben dann die Chemnitzer die Möglichkeit, ab dem Wochenende schon bei uns auf der Webseite entsprechend abzustimmen, welche Künstler aus den letzten Jahren Ihnen besonders gut gefallen haben und welche Sie dann entsprechend 2027 im nächsten Jahr wieder bei uns sehen möchten.
2: Neben Live-Musik, Klonerie und Artistik erwartet die Besucher auch der Markt der schönen Dinge. Mit Kunst, Design, Schmuck, Kleidung und natürlich außergewöhnlichen Hüten. Start ist Freitag 17 Uhr, der Eintritt zum Festival ist frei. Die Veranstalter freuen sich jedoch, wie schon erwähnt, über freiwillige Unterstützung in den traditionellen Hüten der Straßenkünstler.

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1: Chemnitz bleibt Crystal Hochburg. Seit Jahren kämpft die Stadt mit einem massiven Drogenproblem und besonders Crystal Meth bleibt dabei ein großes Thema. Neue Auswertungen der Europäischen Drogenagentur zeigen jetzt erneut, im bundesweiten Vergleich wurden in Chemnitz die höchsten Crystal-Werte gemessen. Grundlage dafür sind Analysen des Abwassers. Dort lassen sich Rückstände verschiedener Substanzen nachweisen und über längere Zeiträume vergleichen. Die Entwicklung zeigt seit Jahren nach oben, während andere Städte ebenfalls betroffen sind, liegt Chemnitz weiterhin an der Spitze. Als möglicher Grund gilt unter anderem die Nähe zu osteuropäischen Ländern wie Tschechien oder Polen, in denen Methamphetamin deutlich stärker verbreitet ist. Doch die Folgen der Droge zeigen sich nicht nur in Messwerten. Auch im Klinikum Chemnitz wächst die Belastung. Laut Medienberichten steige die Zahl der Patienten mit Suchterkrankungen seit Jahren an. Besonders problematisch sei dabei der sogenannte Mischkonsum, also die Kombination verschiedener Drogen und Alkohol. Gleichzeitig geraten Hilfsangebote zunehmend unter Druck. Fehlendes Personal und begrenzte Kapazitäten führen offenbar immer wieder zu längeren Wartezeiten. Deshalb wird inzwischen auch über einen Ausbau der Behandlungsmöglichkeiten diskutiert. Fest steht, das Thema Crystal Meth bleibt für Chemnitz weiterhin eine große Herausforderung.

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2: Zwei Tote, mehrere Verletzte. Am 4. Mai erschütterte eine Amokfahrt die Innenstadt von Leipzig. Ein 33-jähriger Mann raste rund 500 Meter durch eine Fußgängerzone. Nun reagieren auch andere Städte und wollen ihre Innenstädte präventiv sicherer machen. In Chemnitz plant die Stadt deshalb, den Markt rund um das Rathaus mit fest verankerten Pollern zu schützen. Für rund 2,5 Millionen Euro sollen die Sicherheitsanlagen gebaut werden. Laut Ordnungsbürgermeister Knut Kunze muss der Stadtrat am Mittwoch noch über die Pläne abstimmen.
3: Wir möchten gern über unseren Antrag dahin kommen, dass wir ein ganzheitliches Konzept beschließen können. Beschließen müsste das der Stadtrat in der Verwendung dieser Mittel aus dem Sachsenfondsgesetz. Und im Rahmen dieses ganzheitlichen Konzeptes möchten wir den zentralen Teil der Innenstadt so weit absichern, dass wir eine größtmögliche Sicherheit gegen sogenannte Überfahrttaten herstellen können. Es ist nur ein Segment, wenn man an Sicherheitsbelange denkt, aber wir wären froh, wenn wir dieses Segment so absichern könnten, dass wir mit gutem Gewissen in die nächsten Veranstaltungen gehen können.
2: Auch wenn es in Chemnitz bislang keinen Vorfall wie in Leipzig gegeben hat, bestehe laut Kunze eine abstrakte Gefahrenlage. Bedeutet, es gibt

0: zwar keine konkreten Hinweise auf eine Bedrohung, grundsätzlich könne so etwas aber jederzeit passieren. Damit das aber auch künftig nicht geschieht, wolle die Stadt den Schutz der Menschen dauerhaft erhöhen und das nicht nur bei Veranstaltungen, sondern das ganze Jahr über.
1: Ja, also es geht darum, dass man nicht nur einen temporären Schutz erzeugt für die einzelne Veranstaltung oder wenn die Gefahrenlage sich von abstrakt zu konkret wandelt, sondern dass man an jedem Tag, wo die Innenstadt mit vielen Menschen belegt ist, diesen Schutz herstellen kann. Und das erfordert natürlich einerseits das ganzheitliche Konzept und andererseits natürlich aber auch eine Art in der Umsetzung, wo man sagt, es gibt nicht die sogenannte Verpollerung, sondern wir haben einen Schutz, der nicht ganz so im Vordergrund steht, optisch, aber trotzdem den größtmöglichen Schutz gewährleistet. Und da gehören Pflanzgefäße dazu in einer ordentlichen, zertifizierten Art und Größe und natürlich auch der eine oder andere Poller, der vielleicht versenkbar ist.
0: Neben bepflanzten Schutzmaßnahmen, die viele Chemnitzer bereits kennen, sollen deshalb künftig auch versenkbare Poller eingesetzt werden. Trotzdem wolle man die Innenstadt nicht zu einer Festung machen. Der Bereich rund um den Markt solle weiterhin offen und zugänglich bleiben, allerdings mit mehr Raum für Fußgänger und weniger Verkehr mitten im Zentrum.
1: Wir möchten eine Innenstadt, die belebt ist, die offen ist für alle, wo man sich aber auch an bestimmte Regeln halten muss. Und wir müssen natürlich auch für Händler und Gewerbetreibende Bedingungen schaffen, dass sie ihre Läden beliefern können, dass sie den Besucherverkehr irgendwo auch gewährleisten können. Und das heißt für uns, dass wir einerseits diese Sicherheitsmaßnahmen so gestalten, dass trotzdem die Innenstadt noch befahrbar ist, dass es keinen Anschein erweckt, als ob die Innenstadt abwehrend sich darstellt, sondern offen und zugänglich ist, aber dass auch zeitgleich bestimmte Regeln eingehalten werden. Und das ist jetzt schon so, dass die Fußgängerzone halt nur zu bestimmten Zeiten mit dem Auto befahrbar ist. Es ist natürlich so, dass wir im Regelfall das kontrollieren müssten mittels Personal, was natürlich nicht immer stattfinden kann. Und da würden uns solche technischen Sperren durchaus helfen.
0: Sollte der Stadtrat die Pläne am Mittwoch genehmigen, könnte in diesem Jahr die finale Planung starten. Die Umsetzung ist dann für die Jahre 2027 und 2028 vorgesehen. Bei der Planung arbeiten Polizei und Stadtverwaltung eng zusammen. Aus Sicht von Ordnungsbürgermeister Knut Kunze könnten von den neuen Sicherheitsmaßnahmen auch Veranstalter profitieren.
1: Ja, es ist einerseits so, dass die Polizei uns die Gefahrenlagen regelmäßig aktualisiert. Also wenn die Polizei bestimmte Erkenntnisse hat, dass die Gefahrenlage sich verschärft, dann informieren sie uns natürlich, insbesondere wenn es darum geht, dass wir in unmittelbarer Zukunft eine Veranstaltung haben. Aber da ja bei jeder größeren Veranstaltung, ich denke da an das Weinfest, an den Weihnachtsmarkt, vom Veranstalter ein Sicherheitskonzept abgefordert wird, indem wir natürlich unsere Bedingungen zur Herstellung einer Sicherheit oder von Sicherheit überhaupt darstellen müssen, heißt das, dass für den Veranstalter da auch Kosten entstehen. Und wenn wir als Stadt da so ein Stück weit in Vorleistung gehen, weil ja dieser Bereich der Innenstadt schon abgesichert ist, entlastet das natürlich den Veranstalter und sichert uns vielleicht die eine oder andere Festivität mehr in Zukunft.
0: Wie stark die neuen Sicherheitsmaßnahmen die Chemnitzer Innenstadt in den kommenden Jahren verändern werden, bleibt abzuwarten. Klar ist aber schon jetzt, das Thema Sicherheit rückt zunehmend in den Mittelpunkt. Die Herausforderung wird sein, Schutz und Offenheit miteinander zu verbinden. Denn am Ende braucht es wohl einen Spagat zwischen einem freien, offenen Stadtleben und dem Wunsch nach größtmöglicher Sicherheit.

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8: Nachrichten. In Leipzig hat es am Vorabend des Conference League-Finales zwischen Crystal Palace und Rayo Vallecano Ausschreitungen gegeben. Laut Polizei kam es in der Innenstadt zu Krawallen, bei denen das Mobiliar eines Restaurants beschädigt wurde. Die genaue Anzahl der beteiligten Fans und mögliche Verletzungen sind noch unklar. Das Finale findet heute Abend in der RB-Arena statt. In Dresden hat die Feuerwehr zahlreiche Brandeinsätze bewältigt, darunter mehrere Vegetationsbrände im Stadtgebiet. Besonders betroffen waren Hecken, Grünflächen und Müllbehälter. Feuerwehrsprecher Michael Klare mahnt zur Vorsicht aufgrund der anhaltenden Trockenheit und hohen Temperaturen, die die Brandgefahr erhöhen. Die Bürger werden gebeten, keine offenen Feuer zu entzünden und potenzielle Zündquellen zu vermeiden. Der Bundesgerichtshof prüft das Urteil im Mordfall eines 76-jährigen Joggers aus Klipphausen-Ullendorf. Sowohl die Angeklagten als auch die Staatsanwaltschaft haben Revision gegen das Urteil des Landgerichts Dresden eingelegt. Die Witwe des Opfers und ein ehemaliger Hausmeister wurden wegen Mordes verurteilt, da sie den Mann mit einem Auto überfuhren, um an sein Erbe zu gelangen. Eine Entscheidung wird nun in Leipzig erwartet.

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1: Als es dann da war, wurden sie sehr ruhig. Also die waren schon sehr schockiert, weil eben wirklich im Raum stand, das Fohlen einzuschläfern.
2: Auf dem Natur- und Reiterhof Ruppert in Rosenthal ist aus der großen Freude über ein neues Fohlen schnell eine große Sorge geworden. Der kleine Lumpi steht seit seiner Geburt im Mittelpunkt. Und das nicht nur, weil er Hilfe braucht, sondern auch, weil an seinem Fall deutlich wird, wie schwer solche Situationen für kleine Höfe werden können. Dagmar Ruppert, die Leiterin des Pferdehofs, sagt dazu Folgendes.
1: Momentan haben wir ja im April ein Fohlen bekommen, genau am 2. April. Und das hat leider eine Huffehlstellung und muss jetzt sehr oft in die Klinik und viele Therapien über sich ergehen lassen. Und das übersteigt sozusagen die Kosten unseres Hofes.
2: Die Fußfehlstellung sei vermutlich auf eine verkürzte Sehne zurückzuführen. Eine Einschränkung, die seine Bewegung von Anfang an erschwert. Für ein Fohlen könne so etwas schnell über die weitere Entwicklung entscheiden.
1: Wie es genau dazu gekommen ist, kann ich nie sagen, weil es ist direkt so geboren. Also ich vermute, dass das im Mutterleib die ganze Zeit so falsch gelegen hat, sage ich mal, das Bein.
2: Medizinisch bedeutet das, es braucht Zeit, Geduld und wiederholte Behandlungen. Gleichzeitig sei jeder Tag wichtig, weil ein Fohlen schnell wächst und sich der Körper stetig weiterentwickelt. Für ein junges Pferd könnte dieser Umstand schnell existenziell werden. Genau deshalb war die Lage auf dem Hof von Anfang an ernst. Die Reitschülerin Cassandra Schreibe schildert ihre Wahrnehmung dazu wie folgt.
3: Also ich bin halt schon ganz schön traurig, dass das überhaupt passiert ist, weil wir hatten uns alle gefreut, dass die Geburt so toll verlaufen ist und plötzlich steht er auf und konnte halt nicht richtig stehen.
2: Lumpis Situation zeige auch, welche Rolle der Hof für junge Menschen spielt. Hier gehe es nicht nur um schöne Stunden mit Pferden, sondern um Erfahrungen, die im Alltag oft fehlen. Ruhe, die Nähe zur Natur und der Umgang mit einem Lebewesen, das Aufmerksamkeit benötigt. Die Sozialpädagogin Sandra Jepil berichtet über die Verbindung zwischen den Kindern und Jugendlichen zum Hof Folgendes.
4: Ich bin selber Sozialpädagogin, arbeite in Dresden mit Kindern und Jugendlichen und wir nutzen den Hof, um den Kindern aus Dresden einfach mal eine andere Umgebung zu bieten. Ne? Raus aus der Stadt, aus diesem Stress, aus dem Lärm, aus dem Alltag und Kontakt zur Natur aufbauen zu können. Pferde kennenzulernen, Tiere haben ja eine unglaublich beruhigende Wirkung auf Menschen. Man kann einfach abschalten und mit den Tieren eine tolle Zeit erleben. Und das nutzen wir eben auch für die pädagogische Arbeit.
2: Diese Verbindung mache den Fall Lumpi besonders greifbar. Ein krankes Tier sei hier nicht einfach ein Problem im Hintergrund, sondern etwas, das die Kinder und Jugendlichen direkt miterleben. Für den Hof wird daraus eine Frage von Haltung. Wie geht man mit einem Lebewesen um, das Hilfe braucht?
4: Der ist jetzt, glaube ich, eine Woche in der Klinik gewesen, hat dort professionelle Hilfe von Ärzten bekommen, hat jetzt einen Gipsfuß, mit dem er jetzt hoffentlich bald den Fuß halt auf den Boden kriegt, dass die Sehne sich dehnt, dass er irgendwann richtig laufen kann. Und das ist aber ein langwieriger Prozess, er muss ständig angepasst werden. Er braucht Hufschuhe, die alle paar Tage, weil er ja schnell wächst, die müssen dann angepasst, vergrößert werden, neu angeklebt und das ist sehr kostenintensiv.
2: Dazu kommt, Tiermedizin sei in den vergangenen Jahren deutlich teurer geworden. Nach der neuen Gebührenordnung setzen sich die Kosten oft aus vielen einzelnen Leistungen zusammen. Gerade bei längeren Behandlungen, Klinikaufhalten oder wiederholten Kontrollen kann sich das schnell summieren.
1: Naja, erstmal wollen wir natürlich, dass das Lebewesen am Leben bleiben kann. Das ist ja ganz klar. Ich meine, wenn es jetzt nicht dazu kommen sollte, dann müssen wir dort in den sauren Apfel beißen. Aber eigentlich wollen wir ja auch zeigen, gerade weil wir auch mit behinderten Kindern hier arbeiten, dass man eben auch mit solchen Behinderungen umgehen kann.
2: Lumpis Behandlung sei damit auch eine Abwägung zwischen Hoffnung und Belastung. Medizinisch gäbe es Möglichkeiten, ihm zu helfen. Doch jeder weitere Schritt brauche Zeit, Fachwissen und Geld. Genau an diesem Punkt wird aus einem Einzelfall eine größere Frage für den Hof.
1: Also das ist ja wieder dieses Thema, dass eben die Tierarztkosten so horrend gestiegen sind, ja schon seit, ich glaube jetzt ist seit 2 Jahren müsste das so sein. Und ich denke, da gibt es nicht nur uns, sondern auch viele Höfe, die, wenn solche Sachen passieren, das nicht mehr stemmen können.
2: Der Spendenaufruf sei deshalb ein Versuch, die nötige Behandlung für Lumpi zu ermöglichen. Gleichzeitig zeige der Fall, wie schnell Tierarztkosten für private Halter und kleine Höfe zur Belastungsprobe werden können. Besonders dann, wenn ein Tier länger betreut werden muss.
1: Also das wollen wir eigentlich wirklich ungern sagen jetzt, auch gerade den Kindern oder den Familien. Wir müssen hier zumachen, weil wir die finanziellen Mittel dafür nicht mehr haben. Und auch die Pferde, wo sollen die dann hin, ne? Also deswegen ist das von uns irgendwie auch ein Herzenswunsch mitzuteilen, dass uns eben Leute jetzt wirklich helfen, dass wir die Zeiten überstehen.
2: Ob Lumpi am Ende so laufen kann, wie es sich alle wünschen, bleibe offen. Auf dem Reiterhof Ruppert hoffen sie aber, dass aus der ersten Sorge nicht das letzte Wort wird, sondern eine Chance für ein Fohlen, das dort längst nicht mehr nur ein Patient ist.

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1: Zwei Tote, mehrere Verletzte. Am 4. Mai erschütterte eine Amokfahrt die Innenstadt von Leipzig. Ein 33-jähriger Mann raste rund 500 Meter durch eine Fußgängerzone. Nun reagieren auch andere Städte und wollen ihre Innenstädte präventiv sicherer machen. In Chemnitz plant die Stadt deshalb, den Markt rund um das Rathaus mit fest verankerten Pollern zu schützen. Für rund 2,5 Millionen Euro sollen die Sicherheitsanlagen gebaut werden. Laut Ordnungsbürgermeister Knut Kunze muss der Stadtrat am Mittwoch noch über die Pläne abstimmen.
2: Wir möchten gern über unseren Antrag dahin kommen, dass wir ein ganzheitliches Konzept beschließen können. Beschließen müsste das der Stadtrat in der Verwendung dieser Mittel aus dem Sachsenfondsgesetz. Und im Rahmen dieses ganzheitlichen Konzeptes möchten wir den zentralen Teil der Innenstadt so weit absichern, dass wir eine größtmögliche Sicherheit gegen sogenannte Überfahrttaten herstellen können. Es ist nur ein Segment, wenn man an Sicherheitsbelange denkt, aber wir wären froh, wenn wir dieses Segment so absichern könnten, dass wir mit gutem Gewissen in die nächsten Veranstaltungen gehen können.
1: Auch wenn es in Chemnitz bislang keinen Vorfall wie in Leipzig gegeben hat, bestehe laut Kunze eine abstrakte Gefahrenlage. Bedeutet, es gibt zwar keine konkreten Hinweise auf eine Bedrohung, grundsätzlich könne so etwas aber jederzeit passieren. Damit das aber auch künftig nicht geschieht, wolle die Stadt den Schutz der Menschen dauerhaft erhöhen und das nicht nur bei Veranstaltungen, sondern das ganze Jahr über.
2: Ja, also es geht darum, dass man nicht nur einen temporären Schutz erzeugt für die einzelne Veranstaltung oder wenn die Gefahrenlage sich von abstrakt zu konkret wandelt, sondern dass man an jedem Tag, wo die Innenstadt mit vielen Menschen belegt ist, diesen Schutz herstellen kann. Und das erfordert natürlich einerseits das ganzheitliche Konzept, und andererseits natürlich aber auch eine Art in der Umsetzung, wo man sagt, es gibt nicht die sogenannte Verpollerung, sondern wir haben einen Schutz, der nicht ganz so im Vordergrund steht, optisch, aber trotzdem den größtmöglichen Schutz gewährleistet. Und da gehören Pflanzgefäße dazu in einer ordentlichen, zertifizierten Art und Größe und natürlich auch der eine oder andere Poller, der vielleicht versenkbar ist.
1: Neben bepflanzten Schutzmaßnahmen, die viele Chemnitzer bereits kennen, sollen deshalb künftig auch versenkbare Poller eingesetzt werden. Trotzdem wolle man die Innenstadt nicht zu einer Festung machen. Der Bereich rund um den Markt solle weiterhin offen und zugänglich bleiben, allerdings mit mehr Raum für Fußgänger und weniger Verkehr mitten im Zentrum.
2: Wir möchten eine Innenstadt, die belebt ist, die offen ist für alle, wo man sich aber auch an bestimmte Regeln halten muss. Und wir müssen natürlich auch für Händler und Gewerbetreibende Bedingungen schaffen, dass sie ihre Läden beliefern können, dass sie den Besucherverkehr irgendwo auch gewährleisten können. Und das heißt für uns, dass wir einerseits diese Sicherheitsmaßnahmen so gestalten, dass trotzdem die Innenstadt noch befahrbar ist, dass es keinen Anschein erweckt, als ob die Innenstadt abwehrend sich darstellt, sondern offen und zugänglich ist, aber dass auch zeitgleich bestimmte Regeln eingehalten werden. Und das ist jetzt schon so, dass die Fußgängerzone halt nur zu bestimmten Zeiten mit dem Auto befahrbar ist. Es ist natürlich so, dass wir im Regelfall das kontrollieren müssten mittels Personal, was natürlich nicht immer stattfinden kann. Und da würden uns solche technischen Sperren durchaus helfen.
1: Sollte der Stadtrat die Pläne am Mittwoch genehmigen, könnte in diesem Jahr die finale Planung starten. Die Umsetzung ist dann für die Jahre 2027 und 2028 vorgesehen. Bei der Planung arbeiten Polizei und Stadtverwaltung eng zusammen. Aus Sicht von Ordnungsbürgermeister Knut Kunze könnten von den neuen Sicherheitsmaßnahmen auch Veranstalter profitieren.
2: Ja, es ist einerseits so, dass die Polizei uns die Gefahrenlagen regelmäßig aktualisiert. Also wenn die Polizei bestimmte Erkenntnisse hat, dass die Gefahrenlage sich verschärft, dann informieren sie uns natürlich, insbesondere wenn es darum geht, dass wir in unmittelbarer Zukunft eine Veranstaltung haben. Aber da ja bei jeder größeren Veranstaltung, ich denke da an das Weinfest, an den Weihnachtsmarkt, vom Veranstalter ein Sicherheitskonzept abgefordert wird, indem wir natürlich unsere Bedingungen zur Herstellung einer Sicherheit oder von Sicherheit überhaupt darstellen müssen, heißt das, dass für den Veranstalter da auch Kosten entstehen. Und wenn wir als Stadt da so ein Stück weit in Vorleistung gehen, weil ja dieser Bereich der Innenstadt schon abgesichert ist, entlastet das natürlich den Veranstalter und sichert uns vielleicht die eine oder andere Festivität mehr in Zukunft.
1: Wie stark die neuen Sicherheitsmaßnahmen die Chemnitzer Innenstadt in den kommenden Jahren verändern werden, bleibt abzuwarten. Klar ist aber schon jetzt, das Thema Sicherheit rückt zunehmend in den Mittelpunkt. Die Herausforderung wird sein, Schutz und Offenheit miteinander zu verbinden. Denn am Ende braucht es wohl einen Spagat zwischen einem freien, offenen Stadtleben und dem Wunsch nach größtmöglicher Sicherheit.

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1: Als es dann da war, wurden sie sehr ruhig. Also die waren schon sehr schockiert, weil eben wirklich im Raum stand, das Fohlen einzuschläfern.
2: Auf dem Natur- und Reiterhof Ruppert in Rosenthal ist aus der großen Freude über ein neues Fohlen schnell eine große Sorge geworden. Der kleine Lumpi steht seit seiner Geburt im Mittelpunkt. Und das nicht nur, weil er Hilfe braucht, sondern auch, weil an seinem Fall deutlich wird, wie schwer solche Situationen für kleine Höfe werden können. Dagmar Ruppert, die Leiterin des Pferdehofs, sagt dazu Folgendes.
1: Momentan haben wir ja im April ein Fohlen bekommen, genau am 2. April. Und das hat leider eine Huffehlstellung und muss jetzt sehr oft in die Klinik und viele Therapien über sich ergehen lassen.

0: und sich der Körper stetig weiterentwickelt. Für ein junges Pferd könnte dieser Umstand schnell existenziell werden. Genau deshalb war die Lage auf dem Hof von Anfang an ernst. Die Reitschülerin Cassandra Schreibe schildert ihre Wahrnehmung dazu wie folgt.
1: Also ich bin halt schon ganz schön traurig, dass das überhaupt passiert ist, weil wir hatten uns alle gefreut, dass die Geburt so toll verlaufen ist und plötzlich steht er auf und konnte halt nicht richtig stehen.
0: Lumpis Situation zeige auch, welche Rolle der Hof für junge Menschen spielt. Hier gehe es nicht nur um schöne Stunden mit Pferden, sondern um Erfahrungen, die im Alltag oft fehlen. Ruhe, die Nähe zur Natur und der Umgang mit einem Lebewesen, das Aufmerksamkeit benötigt. Die Sozialpädagogin Sandra Jepil berichtet über die Verbindung zwischen den Kindern und Jugendlichen zum Hof folgendes.
2: Ich bin selber Sozialpädagogin, arbeite in Dresden mit Kindern und Jugendlichen und wir nutzen den Hof, um den Kindern aus Dresden einfach mal eine andere Umgebung zu bieten, ne? Raus aus der Stadt, aus diesem Stress, aus dem Lärm, aus dem Alltag und Kontakt zur Natur aufbauen zu können, Pferde kennenzulernen. Tiere haben ja eine unglaublich beruhigende Wirkung auf Menschen. Man kann einfach abschalten und mit den Tieren eine tolle Zeit erleben. Und das nutzen wir eben auch für die pädagogische Arbeit.
0: Diese Verbindung mache den Fall Lumpi besonders greifbar. Ein krankes Tier sei hier nicht einfach ein Problem im Hintergrund, sondern etwas, das die Kinder und Jugendlichen direkt miterleben. Für den Hof wird daraus eine Frage von Haltung. Wie geht man mit einem Lebewesen um, das Hilfe braucht?
2: Der ist jetzt, glaube ich, eine Woche in der Klinik gewesen, hat dort professionelle Hilfe von Ärzten bekommen, hat jetzt einen Gipsfuß, mit dem er jetzt hoffentlich bald den Fuß halt auf den Boden kriegt, dass die Sehne sich dehnen, dass er irgendwann richtig laufen kann. Und das ist aber ein langwieriger Prozess, er muss ständig angepasst werden. Er braucht Hufschuhe, die alle paar Tage, weil er ja schnell wächst, die müssen dann angepasst, vergrößert werden, neu angeklebt und das ist sehr kostenintensiv.
0: Dazu kommt, Tiermedizin sei in den vergangenen Jahren deutlich teurer geworden. Nach der neuen Gebührenordnung setzen sich die Kosten oft aus vielen einzelnen Leistungen zusammen. Gerade bei längeren Behandlungen, Klinikaufhalten oder wiederholten Kontrollen kann sich das schnell summieren.
3: Naja, erstmal wollen wir natürlich, dass das Lebewesen am Leben bleiben kann. Das ist ja ganz klar. Ich meine, wenn es jetzt nicht dazu kommen sollte, dann müssen wir dort in den sauren Apfel beißen. Aber eigentlich wollen wir ja auch zeigen, gerade weil wir auch mit behinderten Kindern hier arbeiten, dass man eben auch mit solchen Behinderungen umgehen kann.
0: Lumpis Behandlung sei damit auch eine Abwägung zwischen Hoffnung und Belastung. Medizinisch gäbe es Möglichkeiten, ihm zu helfen. Doch jeder weitere Schritt brauche Zeit, Fachwissen und Geld. Genau an diesem Punkt wird aus einem Einzelfall eine größere Frage für den Hof.
3: Also das ist ja wieder dieses Thema, dass eben die Tierarztkosten so horrend gestiegen sind, ja schon seit, ich glaube jetzt ist seit 2 Jahren müsste das so sein. Und ich denke, da gibt es nicht nur uns, sondern auch viele Höfe, die, wenn solche Sachen passieren, das nicht mehr stemmen können.
0: Der Spendenaufruf sei deshalb ein Versuch, die nötige Behandlung für Lumpi zu ermöglichen. Gleichzeitig zeige der Fall, wie schnell Tierarztkosten für private Halter und kleine Höfe zur Belastungsprobe werden können. Besonders dann, wenn ein Tier länger betreut werden muss.
3: Also das wollen wir eigentlich wirklich ungern sagen jetzt, auch gerade den Kindern oder den Familien. Wir müssen hier zumachen, weil wir die finanziellen Mittel dafür nicht mehr haben. Und auch die Pferde, wo sollen die dann hin, ne? Also deswegen ist das von uns irgendwie auch ein Herzenswunsch mitzuteilen, dass uns eben Leute jetzt wirklich helfen, dass wir die Zeiten überstehen.
0: Ob Lumpi am Ende so laufen kann, wie es sich alle wünschen, bleibe offen. Auf dem Reiterhof Ruppert hoffen sie aber, dass aus der ersten Sorge nicht das letzte Wort wird, sondern eine Chance für ein Fohlen, das dort längst nicht mehr nur ein Patient ist.

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8: Nachrichten. In Leipzig hat es am Vorabend des Conference League-Finales zwischen Crystal Palace und Rayo Vallecano Ausschreitungen gegeben. Laut Polizei kam es in der Innenstadt zu Krawallen, bei denen das Mobiliar eines Restaurants beschädigt wurde. Die genaue Anzahl der beteiligten Fans und mögliche Verletzungen sind noch unklar. Das Finale findet heute Abend in der RB Arena statt. In Dresden hat die Feuerwehr zahlreiche Brandeinsätze bewältigt, darunter mehrere Vegetationsbrände im Stadtgebiet. Besonders betroffen waren Hecken, Grünflächen und Müllbehälter. Feuerwehrsprecher Michael Klare mahnt zur Vorsicht aufgrund der anhaltenden Trockenheit und hohen Temperaturen, die Brandgefahr erhöhen. Die Bürger werden gebeten, keine offenen Feuer zu entzünden und potenzielle Zündquellen zu vermeiden. Der Bundesgerichtshof prüft das Urteil im Mordfall eines 76-jährigen Joggers aus Klipphausen-Ullendorf. Sowohl die Angeklagten als auch die Staatsanwaltschaft haben Revision gegen das Urteil des Landgerichts Dresden eingelegt. Die Witwe des Opfers und ein ehemaliger Hausmeister wurden wegen Mordes verurteilt, da sie den Mann mit einem Auto überfuhren, um an sein Erbe zu gelangen. Eine Entscheidung wird nun in Leipzig erwartet.

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1: Chemnitz bleibt Crystal Hochburg. Seit Jahren kämpft die Stadt mit einem massiven Drogenproblem und besonders Crystal Meth bleibt dabei ein großes Thema. Neue Auswertungen der Europäischen Drogenagentur zeigen jetzt erneut, im bundesweiten Vergleich wurden in Chemnitz die höchsten Crystal-Werte gemessen. Grundlage dafür sind Analysen des Abwassers. Dort lassen sich Rückstände verschiedener Substanzen nachweisen und über längere Zeiträume vergleichen. Die Entwicklung zeigt seit Jahren nach oben, während andere Städte ebenfalls betroffen sind, liegt Chemnitz weiterhin an der Spitze. Als möglicher Grund gilt unter anderem die Nähe zu osteuropäischen Ländern wie Tschechien oder Polen, in denen Methamphetamin deutlich stärker verbreitet ist. Doch die Folgen der Droge zeigen sich nicht nur in Messwerten. Auch im Klinikum Chemnitz wächst die Belastung. Laut Medienberichten steige die Zahl der Patienten mit Suchterkrankungen seit Jahren an. Besonders problematisch sei dabei der sogenannte Mischkonsum, also die Kombination verschiedener Drogen und Alkohol. Gleichzeitig geraten Hilfsangebote zunehmend unter Druck. Fehlendes Personal und begrenzte Kapazitäten führen offenbar immer wieder zu längeren Wartezeiten. Deshalb wird inzwischen auch über einen Ausbau der Behandlungsmöglichkeiten diskutiert. Fest steht, das Thema Crystal Meth bleibt für Chemnitz weiterhin eine große Herausforderung.

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1: Zwei Tote, mehrere Verletzte. Am 4. Mai erschütterte eine Amokfahrt die Innenstadt von Leipzig. Ein 33-jähriger Mann raste rund 500 Meter durch eine Fußgängerzone. Nun reagieren auch andere Städte und wollen ihre Innenstädte präventiv sicherer machen. In Chemnitz plant die Stadt deshalb, den Markt rund um das Rathaus mit fest verankerten Pollern zu schützen. Für rund 2,5 Millionen Euro sollen die Sicherheitsanlagen gebaut werden. Laut Ordnungsbürgermeister Knut Kunze muss der Stadtrat am Mittwoch noch über die Pläne abstimmen.
2: Wir möchten gern über unseren Antrag dahin kommen, dass wir ein ganzheitliches Konzept beschließen können. Beschließen müsste das der Stadtrat in der Verwendung dieser Mittel aus dem Sachsenfondsgesetz. Und im Rahmen dieses ganzheitlichen Konzeptes möchten wir den zentralen Teil der Innenstadt so weit absichern, dass wir eine größtmögliche Sicherheit gegen sogenannte Überfahrttaten herstellen können. Es ist nur ein Segment, wenn man an Sicherheitsbelange denkt. Aber wir wären froh, wenn wir dieses Segment so absichern könnten, dass wir mit gutem Gewissen in die nächsten Veranstaltungen gehen können.
1: Auch wenn es in Chemnitz bislang keinen Vorfall wie in Leipzig gegeben hat, bestehe laut Kunze eine abstrakte Gefahrenlage. Bedeutet, es gibt zwar keine konkreten Hinweise auf eine Bedrohung, grundsätzlich könne so etwas aber jederzeit passieren. Damit das aber auch künftig nicht geschieht, wolle die Stadt den Schutz der Menschen dauerhaft erhöhen und das nicht nur bei Veranstaltungen, sondern das ganze Jahr über.
2: Ja, also es geht darum, dass man nicht nur einen temporären Schutz erzeugt für die einzelne Veranstaltung oder wenn die Gefahrenlage sich von abstrakt zu konkret wandelt, sondern dass man an jedem Tag, wo die Innenstadt mit vielen Menschen belegt ist, diesen Schutz herstellen kann. Und das erfordert natürlich einerseits das ganzheitliche Konzept, und andererseits natürlich aber auch eine Art in der Umsetzung, wo man sagt, es gibt nicht die sogenannte Verpollerung, sondern wir haben einen Schutz, der nicht ganz so im Vordergrund steht, optisch, aber trotzdem den größtmöglichen Schutz gewährleistet. Und da gehören Pflanzgefäße dazu in einer ordentlichen, zertifizierten Art und Größe und natürlich auch der eine oder andere Poller, der vielleicht versenkbar ist.
1: Neben bepflanzten Schutzmaßnahmen, die viele Chemnitzer bereits kennen, sollen deshalb künftig auch versenkbare Poller eingesetzt werden. Trotzdem wolle man die Innenstadt nicht zu einer Festung machen. Der Bereich rund um den Markt solle weiterhin offen und zugänglich bleiben, allerdings mit mehr Raum für Fußgänger und weniger Verkehr mitten im Zentrum.
2: Wir möchten eine Innenstadt, die belebt ist, die offen ist für alle, wo man sich aber auch an bestimmte Regeln halten muss. Und wir müssen natürlich auch für Händler und Gewerbetreibende Bedingungen schaffen, dass sie ihre Läden beliefern können, dass sie den Besucherverkehr irgendwo auch gewährleisten können. Und das heißt für uns, dass wir einerseits diese Sicherheitsmaßnahmen so gestalten, dass trotzdem die Innenstadt noch befahrbar ist, dass es keinen Anschein erweckt, als ob die Innenstadt abwehrend sich darstellt, sondern offen und zugänglich ist, aber dass auch zeitgleich bestimmte Regeln eingehalten werden. Und das ist jetzt schon so, dass die Fußgängerzone halt nur zu bestimmten Zeiten mit dem Auto befahrbar ist. Es ist natürlich so, dass wir im Regelfall das kontrollieren müssten mittels Personal, was natürlich nicht immer stattfinden kann. Und da würden uns solche technischen Sperren durchaus helfen.
1: Sollte der Stadtrat die Pläne am Mittwoch genehmigen, könnte in diesem Jahr die finale Planung starten. Die Umsetzung ist dann für die Jahre 2027 und 2028 vorgesehen. Bei der Planung arbeiten Polizei und Stadtverwaltung eng zusammen. Aus Sicht von Ordnungsbürgermeister Knut Kunze könnten von den neuen Sicherheitsmaßnahmen auch Veranstalter profitieren.
2: Ja, es ist einerseits so, dass die Polizei uns die Gefahrenlagen regelmäßig aktualisiert. Also wenn die Polizei bestimmte Erkenntnisse hat, dass die Gefahrenlage sich verschärft, dann informieren sie uns natürlich, insbesondere wenn es darum geht, dass wir in unmittelbarer Zukunft eine Veranstaltung haben. Aber da ja bei jeder größeren Veranstaltung, ich denke da an das Weinfest, an den Weihnachtsmarkt, vom Veranstalter ein Sicherheitskonzept abgefordert wird, indem wir natürlich unsere Bedingungen zur Herstellung einer Sicherheit oder von Sicherheit überhaupt darstellen müssen, heißt das, dass für den Veranstalter da auch Kosten entstehen. Und wenn wir als Stadt da so ein Stück weit in Vorleistung gehen, weil ja dieser Bereich der Innenstadt schon abgesichert ist, entlastet das natürlich den Veranstalter und sichert uns vielleicht die eine oder andere Festivität mehr in Zukunft.
1: Wie stark die neuen Sicherheitsmaßnahmen die Chemnitzer Innenstadt in den kommenden Jahren verändern werden, bleibt abzuwarten. Klar ist aber schon jetzt, das Thema Sicherheit rückt zunehmend in den Mittelpunkt. Die Herausforderung wird sein, Schutz und Offenheit miteinander zu verbinden. Denn am Ende braucht es wohl einen Spagat zwischen einem freien, offenen Stadtleben und dem Wunsch nach größtmöglicher Sicherheit.

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2: Als es dann da war, wurden sie sehr ruhig. Also die waren schon sehr schockiert, weil eben wirklich im Raum stand, das Fohlen einzuschläfern.
3: Auf dem Natur- und Reiterhof Ruppert in Rosenthal ist aus der großen Freude über ein neues Fohlen schnell eine große Sorge geworden. Der kleine Lumpi steht seit seiner Geburt im Mittelpunkt. Und das nicht nur, weil er Hilfe braucht, sondern auch, weil an seinem Fall deutlich wird, wie schwer solche Situationen für kleine Höfe werden können. Dagmar Ruppert, die Leiterin des Pferdehofs, sagt dazu Folgendes.
2: Momentan haben wir ja im April ein Fohlen bekommen, genau am 2. April. Und das hat leider eine Huffehlstellung und muss jetzt sehr oft in die Klinik und viele Therapien über sich ergehen lassen. Und das übersteigt sozusagen die Kosten unseres Hofes.
3: Die Fußfehlstellung sei vermutlich auf eine verkürzte Sehne zurückzuführen. Eine Einschränkung, die seine Bewegung von Anfang an erschwert. Für ein Fohlen könne so etwas schnell über die weitere Entwicklung entscheiden.
2: Wie es genau dazu gekommen ist, kann ich nie sagen, weil es ist direkt so geboren. Also ich vermute, dass das im Mutterleib die ganze Zeit so falsch gelegen hat, sage ich mal, das Bein.
3: Medizinisch bedeutet das, es braucht Zeit, Geduld und wiederholte Behandlungen. Gleichzeitig sei jeder Tag wichtig, weil ein Fohlen schnell wächst und sich der Körper stetig weiterentwickelt. Für ein junges Pferd könnte dieser Umstand schnell existenziell werden. Genau deshalb war die Lage auf dem Hof von Anfang an ernst. Die Reitschülerin Cassandra Schreibe schildert ihre Wahrnehmung dazu wie folgt.
4: Also ich bin halt schon ganz schön traurig, dass das überhaupt passiert ist, weil wir hatten uns alle gefreut, dass die Geburt so toll verlaufen ist und plötzlich steht er auf und konnte halt nicht richtig stehen.
3: Lumpis Situation zeige auch, welche Rolle der Hof für junge Menschen spielt. Hier gehe es nicht nur um schöne Stunden mit Pferden, sondern um Erfahrungen, die im Alltag oft fehlen. Ruhe, die Nähe zur Natur und der Umgang mit einem Lebewesen, das Aufmerksamkeit benötigt. Die Sozialpädagogin Sandra Jepil berichtet über die Verbindung zwischen den Kindern und Jugendlichen zum Hof Folgendes.
5: Ich bin selber Sozialpädagogin, arbeite in Dresden mit Kindern und Jugendlichen und wir nutzen den Hof, um den Kindern aus Dresden einfach mal eine andere Umgebung zu bieten, ne? Raus aus der Stadt, aus diesem Stress, aus dem Lärm, aus dem Alltag und Kontakt zur Natur aufbauen zu können, Pferde kennenzulernen. Tiere haben ja eine unglaublich beruhigende Wirkung auf Menschen. Man kann einfach abschalten und mit den Tieren eine tolle Zeit erleben. Und das nutzen wir eben auch für die pädagogische Arbeit.
3: Diese Verbindung mache den Fall Lumpi besonders greifbar. Ein krankes Tier sei hier nicht einfach ein Problem im Hintergrund, sondern etwas, das die Kinder und Jugendlichen direkt miterleben. Für den Hof wird daraus eine Frage von Haltung. Wie geht man mit einem Lebewesen um, das Hilfe braucht?
5: Der ist jetzt, glaube ich, eine Woche in der Klinik gewesen, hat dort professionelle Hilfe von Ärzten bekommen, hat jetzt einen Gipsfuß, mit dem er jetzt hoffentlich bald den Fuß halt auf den Boden kriegt, dass die Sehne sich dehnen, dass er irgendwann richtig laufen kann. Und es ist aber ein langwieriger Prozess, er muss ständig angepasst werden. Er braucht Hufschuhe, die alle paar Tage, weil er ja schnell wächst, die müssen dann angepasst, vergrößert werden, neu angeklebt und das ist sehr kostenintensiv.
3: Dazu kommt, Tiermedizin sei in den vergangenen Jahren deutlich teurer geworden. Nach der neuen Gebührenordnung setzen sich die Kosten oft aus vielen einzelnen Leistungen zusammen. Gerade bei längeren Behandlungen, Klinikaufhalten oder wiederholten Kontrollen kann sich das schnell summieren.
2: Naja, erstmal wollen wir natürlich, dass das Lebewesen am Leben bleiben kann. Das ist ja ganz klar. Ich meine, wenn es jetzt nicht dazu kommen sollte, dann müssen wir dort in den sauren Apfel beißen. Aber eigentlich wollen wir ja auch zeigen, gerade weil wir auch mit behinderten Kindern hier arbeiten, dass man eben auch mit solchen Behinderungen umgehen kann.
3: Lumpis Behandlung sei damit auch eine Abwägung zwischen Hoffnung und Belastung. Medizinisch gäbe es Möglichkeiten, ihm zu helfen. Doch jeder weitere Schritt brauche Zeit, Fachwissen und Geld. Genau an diesem Punkt wird aus einem Einzelfall eine größere

0: Gleichzeitig zeige der Fall, wie schnell Tierarztkosten für private Halter und kleine Höfe zur Belastungsprobe werden können. Besonders dann, wenn ein Tier länger betreut werden muss.
1: Also das wollen wir eigentlich wirklich ungern sagen jetzt, auch gerade den Kindern oder den Familien. Wir müssen hier zumachen, weil wir die finanziellen Mittel dafür nicht mehr haben. Und auch die Pferde, wo sollen die dann hin, ne? Also deswegen ist das von uns irgendwie auch ein Herzenswunsch mitzuteilen, dass uns eben Leute jetzt wirklich helfen, dass wir die Zeiten überstehen.
0: Ob Lumpi am Ende so laufen kann, wie es sich alle wünschen, bleibe offen. Auf dem Reiterhof Ruppert hoffen sie aber, dass aus der ersten Sorge nicht das letzte Wort wird, sondern eine Chance für ein Fohlen, das dort längst nicht mehr nur ein Patient ist.

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7: In Leipzig hat es am Vorabend des Conference League-Finales zwischen Crystal Palace und Rayo Vallecano Ausschreitungen gegeben. Laut Polizei kam es in der Innenstadt zu Krawallen, bei denen das Mobiliar eines Restaurants beschädigt wurde. Die genaue Anzahl der beteiligten Fans und mögliche Verletzungen sind noch unklar. Das Finale findet heute Abend in der RB Arena statt. In Dresden hat die Feuerwehr zahlreiche Brandeinsätze bewältigt, darunter mehrere Vegetationsbrände im Stadtgebiet. Besonders betroffen waren Hecken, Grünflächen und Müllbehälter. Feuerwehrsprecher Michael Klare mahnt zur Vorsicht aufgrund der anhaltenden Trockenheit und hohen Temperaturen, die Brandgefahr erhöhen. Die Bürger werden gebeten, keine offenen Feuer zu entzünden und potenzielle Zündquellen zu vermeiden. Der Bundesgerichtshof prüft das Urteil im Mordfall eines 76-jährigen Joggers aus Klipphausen-Ullendorf. Sowohl die Angeklagten als auch die Staatsanwaltschaft haben Revision gegen das Urteil des Landgerichts Dresden eingelegt. Die Witwe des Opfers und ein ehemaliger Hausmeister wurden wegen Mordes verurteilt, da sie den Mann mit einem Auto überfuhren, um an sein Erbe zu gelangen. Eine Entscheidung wird nun in Leipzig erwartet.

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1: 10 Jahre Leerstand, was das mit einem Gebäude macht, das muss man nicht groß erklären.
2: Man ahnt gar nicht, was sich eigentlich alles hinter Karl August Lingner verbirgt.
3: Das Dresdner Lingner Schloss ist für viele ein vertrauter Anblick am Elbhang. Eindrucksvoll, geschichtsträchtig und immer präsent. Bekannte Gebäude wie dieses prägen das Bild einer Stadt. Doch hinter der Fassade steckt oft weit mehr als nur ein schönes Haus. Was genau ist das für ein Ort? Was passiert dort hinter verschlossenen Türen? Wie hat sich das Gebäude verändert? Und warum lohnt es sich, genauer hinzusehen? Ines Eschler vom Förderverein des Lingner Schlosses setzt sich seit vielen Jahren dafür ein, dass aus dem bekannten Dresdner Blickfang wieder ein Ort voller Leben wird.
1: Das Lingner Schloss ist eins der 3 Elbschlösser sozusagen am Elbhang. Und wenn man ja auf der anderen Seite der Elbseite langfährt, dann sieht man diese 3 schönen Schlösser aufragen. Und wenn man jetzt gerade von der Perspektive guckt, von der anderen Elbseite, da sind tatsächlich die 2 linken Schlösser fast gleichzeitig gebaut. Und das dritte Schloss, das heute Hotel ist, das Schloss Eckberg, wesentlich später. Aber so Mitte des 19. Jahrhunderts sind diese beiden Schlösser entstanden.
3: Von außen ist das Haus schnell erkannt. Aber damit fängt die Geschichte erst an. Rolf Backe kennt die Vergangenheit des Schlosses seit Jahrzehnten und führt Besucher bis heute durch das Haus.
2: Lingner Schloss ist 1850 gebaut worden im Zuge der Umsiedlung von Prinz Albrecht von Preußen nach Dresden und wurde gebaut für die Familie derer von Stockhausen. Baron von Stockhausen war Kammerherr beim Prinz Albrecht von Preußen. Nach dem Tode der Witwe von Stockhausen wurde es dann verkauft an den Dresdner Industriellen Bruno Naumann. Nachdem er seinen Wunsch nicht erfüllt bekam durch den Stadtrat von Loschwitz, er wollte hier ein Seniorenheim für betuchte Ärzte draus machen, hat er es dann 1906 an Karl August Lingner verkauft, der durch die Vermarktung von Odol zu sehr viel Geld gekommen ist und sich das dann hier leisten konnte.
3: Mit diesem Kauf beginnt die Phase, die dem Schloss bis heute seinen Namen gibt. Karl August Lingner macht aus dem Haus nicht nur einen repräsentativen Ort, sondern verbindet es mit einer Idee, die für Dresden bis heute nachwirkt. Es soll nicht einfach nur schön sein, sondern offen für die Stadt.
2: Lingner ließ es dann durch den Architekten Wilhelm Kreis, der unter anderem auch das Hygienemuseum in Dresden gebaut hat, dann umbauen nach seinen Vorstellungen. Sein Wahlspruch ist immer gewesen, zum Besten der Dresdner Bevölkerung und Umgebung. Das hieß, die Bürger konnten hier jederzeit spazieren gehen, auch zu seinen Lebzeiten. Und als er 1916 starb, hat er das in seinem Testament an erste Stelle gesetzt. Er hatte es ja der Stadt Dresden vermacht. Das Testament wurde allerdings erst 1921 mit der Eingemeindung von Loschwitz nach Dresden rechtsgültig.
3: Genau dieser öffentliche Gedanke gerät später fast in Vergessenheit. Nach ganz unterschiedlichen Nutzungen, etwa als Lazarett, Kinderheim oder Clubhaus, sowie langen Jahren des Leerstands und sichtbarem Verfall, geht es irgendwann nicht mehr um Offenheit, sondern erst einmal um die Frage, ob das Haus überhaupt erhalten werden kann. Ines Eschler erinnert sich an einen Ort, der bei der Übernahme kaum wiederzuerkennen war.
1: Es war zunächst mal eine Ruine, das muss man so sagen, denn das Schloss stand seit 1993, also kurz nach der Wende, leer, nachdem der Dresdner Club ausgezogen ist. Und 10 Jahre Leerstand, was das mit einem Gebäude macht, das muss man nicht groß erklären. Die Fußböden begannen sich zu wölben und Vandalismus, sind Jugendliche eingestiegen. Und die erste Aktivität des Fördervereins war dann 2003 erstmal 16 Container Schutt aus dem Schloss rauszufahren, was sich da so über die Jahre angesammelt hat. Ja, und dann begann die Sanierung so nach und nach, aber gleichzeitig eben ziemlich zu Beginn schon der Wunsch, das Schloss zu beleben und mit Veranstaltungen zu füllen.
3: Von Anfang an geht es deshalb nicht nur um Sanierung, sondern darum, das Lingner Schloss wieder mit Leben zu füllen. Genau daran arbeiten Förderverein und Ehrenamtliche bis heute. Zum Beispiel mit der Freitagsreihe, die vor kurzem ihr 20-jähriges Jubiläum gefeiert hat.
1: Die Freitagsreihe hatte sich tatsächlich zum Ziel gesetzt, das Schloss bekannt zu machen, wieder ins Bewusstsein der Stadt zu rufen und deren Bürger, und hat es tatsächlich durchgehalten, jede Woche, jeden Freitag eine Veranstaltung durchzuführen. Auch wenn das ganz am Anfang bei den ersten Veranstaltungen die Leitung aus der Decke hing, der Putz bröckelte, es war kalt im April ja noch, als es anfing, und auch in den ersten Jahren natürlich noch keine Heizung verfügbar, und so nach und nach hat sich diese Reihe etabliert. Und es ist ein großes Team von Ehrenamtlichen zusammengekommen, die eben diese ganze Veranstaltungsmanagement gewuppt haben sozusagen. Und auch heute noch, 2026, haben wir 45 ganz aktive Ehrenamtliche, die über 200 Veranstaltungen pro Jahr organisieren.
3: Wie es mit dem Lingner Schloss weitergeht, ist trotzdem nicht in jedem Punkt geklärt. Nach der Insolvenz des Fördervereins soll nun in laufenden Verhandlungen vor dem Oberlandesgericht ein Vergleich gefunden werden. Ein Investor macht dabei Hoffnung. Eine verbindliche Lösung ist öffentlich bislang aber noch nicht bekannt.
2: Da sieht es für uns dann doch schon recht günstig aus, zumal wir bereits im Hintergrund Investoren haben, die also unsere Arbeit hier weitermachen wollen mit uns. Darauf bestehen sie. Und dieses gesamte Objekt hier, einschließlich der Parks, mehr für die Öffentlichkeit sozusagen herzurichten und zu gestalten, aber alles unter der Prämisse des Testamentes von Karl August Lingner.
3: Wer heute durch das Lingner Schloss geht, sieht vor allem die Räume, die Aussicht und die besondere Atmosphäre. Dass das Lingner Schloss heute wieder genutzt werden kann, ist das Ergebnis vieler Jahre voller Arbeit, Geduld und Engagement.
1: 90% sind saniert, der Gebäude. Es ist ja das Torhaus, das Schweizerhaus, das Mausoleum, die Bergstation, der Lingnerschen Bahn und natürlich das Schloss. Man kann alle Räume im Schloss nutzen. Das Schweizerhaus ist inzwischen vermietet. Da gibt es verschiedene Mieter, die dort eine Pacht zahlen. Und im Schloss kann man, auch wenn es noch nicht hundertprozentig alles fertig ist, kann man das Schloss voll nutzen. Und ich komme auch immer wieder gerne her und erfreue mich an dem, was hier geschaffen wurde. Und wenn man da zurückblickt, wie eben heute, also im Anlass 20 Jahre Freitagsreihe, dann und an die Anfänge denkt, dann freut man sich schon, dass da etliches geschafft worden ist.
3: Das Lingner Schloss ist mehr als ein markanter Blickfang über der Elbe. Es ist ein Ort, an dem sich Vergangenheit und Gegenwart bis heute begegnen. Und genau deshalb lohnt sich der zweite Blick hinter die Fassade.

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1: Messerstecherei am Großen Garten. In Dresden am Lenné-Platz ist am Mittwochmorgen ein Streit zwischen zwei Männern eskaliert. Nach Angaben der Polizei gerieten ein 29- und ein 36-Jähriger gegen 9.30 Uhr im Bereich der Haltestelle aneinander. Im Verlauf der Auseinandersetzung soll ein Messer eingesetzt worden sein. Beide Männer wurden verletzt und ins Krankenhaus eingeliefert. Ersten Angaben zufolge soll einer der beiden lebensgefährliche Stichverletzungen im Hals- und Bauchbereich erlitten haben. Ein Augenzeuge hatte die Polizei alarmiert. Die Auseinandersetzung soll sich laut Reporterangaben vom Haltestellenbereich in Richtung Großer Garten verlagert haben. Am Vormittag sicherten Einsatzkräfte Spuren, zudem wurde nach der möglichen Tatwaffe gesucht, unter anderem in Mülleimern. Die Hintergründe des Streits sind bislang unklar, die Ermittlungen dauern an.

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2: Chemnitz anders erlebt, Chemnitz mit lächelnden, freundlichen, glücklichen Menschen.
3: Chemnitz trägt Kopfbedeckung, 9. Hutfestival in den Startlöchern.
4: See the unseen im besten Sinne des Wortes.
3: Auch wenn der Nischel dieses Jahr keine Kopfbedeckung trägt, geht am Freitag das Chemnitzer Hutfestival in seine nunmehr 9. Runde. Das beliebte Straßenkunst-Event konnte im Kulturhauptstadtjahr einen Besucherrekord verzeichnen. Dieser sei laut Ralf Schulze, Geschäftsführer der Chemnitzer Veranstaltungszentren GmbH,

0: alle da sind, dann müssen sie auch alle einmal über die Bühne laufen und sich präsentieren und zeigen sozusagen, wer sie sind und woher sie kommen. Und deswegen freuen wir uns, am Freitag 17 Uhr auf dem Sombrero alle mal ins Rampenlicht zu rücken.
1: Und auch im weiteren Festivalverlauf sollen die Künstler häufiger auf den Bühnen stehen. Das sei laut Anne Grimm vor allem ein Pluspunkt für die Besucher.
0: Genau, die Künstler bleiben jetzt sozusagen alle 3 Tage bei uns und damit dürfte man auch keine Show mehr verpassen.
1: Die Straßenkünstler stammen aus 8 unterschiedlichen Nationen und werden auf 8 Bühnen zu sehen sein. Aus Sicht von Kirstin Antonelli, Leiterin Kultur der Chemnitzer Veranstaltungszentren, liege das auch daran, dass ich das Festival unter Künstlerinnen und Künstlern herumgesprochen habe und dementsprechend viele Bewerbungen auf dem Tisch legen. Neben etablierten Acts wolle man allerdings auch dem Nachwuchs eine Bühne bieten.
2: Natürlich ist so ein Festival auch immer eine Plattform und eine gute Übungsmöglichkeit oder Möglichkeit überhaupt, Newcomer bekannt zu machen. Das ist uns einfach wichtig, dass wir da sagen, also nicht nur den gestandenen Künstlern, sondern auch den Newcomern, wie auch natürlich den regionalen Künstlern. Auch unsere regionalen Ensemble sind hier immer am Start und auch das ist eine bewusste Entscheidung von uns, dass wir sagen, wir sind ja ein Chemnitzer Festival, also sollen natürlich auch die Chemnitzer Ensembles eine Plattform bekommen.
1: Eine der Nachwuchskünstlerinnen stammt aus Leipzig, heißt Mika und ist Teil des Duos Mika und Elena. Das Festival komme auch bei den Künstlerinnen und Künstlern sehr gut an. Das liege nicht nur am begeisterten Publikum, sondern auch daran, dass die Veranstalter äußerst fair entlohnen würden.
3: Also es kommt bei den Künstlerinnen und Künstlern an, dass es gut organisiert ist, dass sich gut gekümmert wird, dass das Publikum sich doll freut. Und die Bezahlung ist es so, dass es eine Gage gibt und eben die Hutkasse, wo das Publikum was einzahlt, von denen dann ein Teil ans Festival geht und ein Teil an die Künstler. Und das ist natürlich super für uns.
1: Noch ist das 9. Hutfestival nicht gestartet und doch wird bereits das Jubiläum im kommenden Jahr thematisiert. Denn beim Line-Up für 2027 können die Besucher laut Ralf Schulze ein gehöriges Wort mitreden, und zwar schon in diesem Jahr.
4: Ja, genau. Wir haben im nächsten Jahr das 10-Jährige, auch im Rahmen der Biennale, wo das Ganze auch etwas größer werden soll im Rahmen der Chemnitzer Innenstadt, haben dann die Chemnitzer die Möglichkeit, ab dem Wochenende schon bei uns auf der Webseite entsprechend abzustimmen, welche Künstler aus den letzten Jahren Ihnen besonders gut gefallen haben und welche Sie denn entsprechend 2027 im nächsten Jahr wieder bei uns sehen möchten.
1: Neben Live-Musik, Klonerie und Artistik erwartet die Besucher auch der Markt der schönen Dinge. Mit Kunst, Design, Schmuck, Kleidung und natürlich außergewöhnlichen Hüten. Start ist Freitag 17 Uhr, der Eintritt zum Festival ist frei. Die Veranstalter freuen sich jedoch, wie schon erwähnt, über freiwillige Unterstützung in den traditionellen Hüten der Straßenkünstler.

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8: Nachrichten. In Leipzig hat es am Vorabend des Conference League-Finales zwischen Crystal Palace und Rayo Vallecano Ausschreitungen gegeben. Laut Polizei kam es in der Innenstadt zu Krawallen, bei denen das Mobiliar eines Restaurants beschädigt wurde. Die genaue Anzahl der beteiligten Fans und mögliche Verletzungen sind noch unklar. Das Finale findet heute Abend in der RB-Arena statt. In Dresden hat die Feuerwehr zahlreiche Brandeinsätze bewältigt, darunter mehrere Vegetationsbrände im Stadtgebiet. Besonders betroffen waren Hecken, Grünflächen und Müllbehälter. Feuerwehrsprecher Michael Klare mahnt zur Vorsicht aufgrund der anhaltenden Trockenheit und hohen Temperaturen, die die Brandgefahr erhöhen. Die Bürger werden gebeten, keine offenen Feuer zu entzünden und potenzielle Zündquellen zu vermeiden. Der Bundesgerichtshof prüft das Urteil im Mordfall eines 76-jährigen Joggers aus Klipphausen-Ullendorf. Sowohl die Angeklagten als auch die Staatsanwaltschaft haben Revision gegen das Urteil des Landgerichts Dresden eingelegt. Die Witwe des Opfers und ein ehemaliger Hausmeister wurden wegen Mordes verurteilt, da sie den Mann mit einem Auto überfuhren, um an sein Erbe zu gelangen. Eine Entscheidung wird nun in Leipzig erwartet.

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2: Chemnitz bleibt Crystal Hochburg. Seit Jahren kämpft die Stadt mit einem massiven Drogenproblem und besonders Crystal Meth bleibt dabei ein großes Thema. Neue Auswertungen der Europäischen Drogenagentur zeigen jetzt erneut, im bundesweiten Vergleich wurden in Chemnitz die höchsten Crystal-Werte gemessen. Grundlage dafür sind Analysen des Abwassers. Dort lassen sich Rückstände verschiedener Substanzen nachweisen und über längere Zeiträume vergleichen. Die Entwicklung zeigt seit Jahren nach oben, während andere Städte ebenfalls betroffen sind, liegt Chemnitz weiterhin an der Spitze. Als möglicher Grund gilt unter anderem die Nähe zu osteuropäischen Ländern wie Tschechien oder Polen, in denen Methamphetamin deutlich stärker verbreitet ist. Doch die Folgen der Droge zeigen sich nicht nur in Messwerten. Auch im Klinikum Chemnitz wächst die Belastung. Laut Medienberichten steige die Zahl der Patienten mit Suchterkrankungen seit Jahren an. Besonders problematisch sei dabei der sogenannte Mischkonsum, also die Kombination verschiedener Drogen und Alkohol. Gleichzeitig geraten Hilfsangebote zunehmend unter Druck. Fehlendes Personal und begrenzte Kapazitäten führen offenbar immer wieder zu längeren Wartezeiten. Deshalb wird inzwischen auch über einen Ausbau der Behandlungsmöglichkeiten diskutiert. Fest steht, das Thema Crystal Meth bleibt für Chemnitz weiterhin eine große Herausforderung.

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1: Chemnitz anders erlebt, Chemnitz mit lächelnden, freundlichen, glücklichen Menschen.
2: Chemnitz trägt Kopfbedeckung, 9. Hutfestival in den Stadtlöchern.
3: See the unseen im besten Sinne des Wortes.
2: Auch wenn der Nüschel dieses Jahr keine Kopfbedeckung trägt, geht am Freitag das Chemnitzer Hutfestival in seine nunmehr 9. Runde. Das beliebte Straßenkunst-Event konnte im Kulturhauptstadtjahr einen Besucherrekord verzeichnen. Dieser sei laut Ralf Schulze, Geschäftsführer der Chemnitzer Veranstaltungszentren GmbH, nur schwer zu toppen.
3: Also das, was wir in der Kulturhauptstadt hatten, das werden wir in diesem Jahr nicht ganz erreichen. Wir freuen uns aber, dass wir trotzdem das Beste der internationalen Straßenkunst auch in diesem Jahr in dem zentralen Bereich der Innenstadt auf die Bühne bringen können.
2: Und das direkt zur Eröffnung, denn laut Anne Grimm stehen Veränderungen an. Die Projektleiterin erklärte im Interview mit Sachsenfernsehen, dass in diesem Jahr bereits am Freitag jedem Künstler Bühnenzeit eingeräumt wird.
4: Wir haben gedacht, wenn sie schon alle da sind, dann müssen sie auch alle einmal über die Bühne laufen und sich präsentieren und zeigen sozusagen, wer sie sind und woher sie kommen. Und deswegen freuen wir uns am Freitag 17 Uhr auf dem Sombrero alle mal ins Rampenlicht zu rücken.
2: Und auch im weiteren Festivalverlauf sollen die Künstler häufiger auf den Bühnen stehen. Das sei laut Anne Grimm vor allem ein Pluspunkt für die Besucher.
4: Genau, die Künstler bleiben jetzt sozusagen alle 3 Tage bei uns und damit dürfte man auch keine Show mehr verpassen.
2: Die Straßenkünstler stammen aus 8 unterschiedlichen Nationen und werden auf 8 Bühnen zu sehen sein. Aus Sicht von Kirstin Antonelli, Leiterin Kultur der Chemnitzer Veranstaltungszentren, liege das auch daran, dass sich das Festival unter Künstlerinnen und Künstlern herumgesprochen habe und dementsprechend viele Bewerbungen auf dem Tisch legen. Neben etablierten Acts wolle man allerdings auch dem Nachwuchs eine Bühne bieten.
5: Natürlich ist so ein Festival auch immer eine Plattform und eine gute Übungsmöglichkeit oder Möglichkeit überhaupt, Newcomer bekannt zu machen. Das ist uns einfach wichtig, dass wir da sagen, also nicht nur den gestandenen Künstlern, sondern auch den Newcomern, wie auch natürlich den regionalen Künstlern. Auch unsere regionalen Ensemble sind hier immer am Start und auch das ist eine bewusste Entscheidung von uns, dass wir sagen, wir sind ja ein Chemnitzer Festival, also sollen natürlich auch die Chemnitzer Ensembles eine Plattform bekommen.
2: Eine der Nachwuchskünstlerinnen stammt aus Leipzig, heißt Mika und ist Teil des Duos Mika und Elena. Das Festival komme auch bei den Künstlerinnen und Künstlern sehr gut an. Das liege nicht nur am begeisterten Publikum, sondern auch daran, dass die Veranstalter äußerst fair entlohnen würden.
6: Also es kommt bei den Künstlerinnen und Künstlern an, dass es gut organisiert ist, dass sich gut gekümmert wird, dass das Publikum sich doll freut. Genau, und die Bezahlung ist es so, dass es eine Gage gibt und eben die Hutkasse, wo das Publikum was einzahlt, von denen dann ein Teil ans Festival geht und ein Teil an die Künstler. Und das ist natürlich super für uns.
2: Noch ist das 9. Hutfestival nicht gestartet und doch wird bereits das Jubiläum im kommenden Jahr thematisiert. Denn beim Line-Up für 2027 können die Besucher laut Ralf Schulze ein gehöriges Wort mitreden, und zwar schon in diesem Jahr.
3: Ja, genau. Wir haben im nächsten Jahr das 10-Jährige, auch im Rahmen der Biennale, wo das Ganze auch etwas größer werden soll, im Rahmen der Chemnitzer Innenstadt, haben dann die Chemnitzer die Möglichkeit, ab dem Wochenende schon bei uns auf der Webseite entsprechend abzustimmen, welche Künstler aus den letzten Jahren Ihnen besonders gut gefallen haben und welche Sie denn entsprechend 2027 im nächsten Jahr wieder bei uns sehen möchten.
2: Neben Live-Musik, Klonerie und Artistik erwartet die Besucher auch der Markt der schönen Dinge. Mit Kunst, Design, Schmuck, Kleidung und natürlich außergewöhnlichen Hüten. Start ist Freitag 17 Uhr, der Eintritt zum Festival ist frei. Die Veranstalter freuen sich jedoch, wie schon erwähnt, über freiwillige Unterstützung in den traditionellen Hüten der Straßenkünstler.

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1: Chemnitz bleibt Crystal Hochburg. Seit Jahren kämpft die Stadt mit einem massiven Drogenproblem und besonders Crystal Meth bleibt dabei ein großes Thema. Neue Auswertungen der Europäischen Drogenagentur zeigen jetzt erneut, im bundesweiten Vergleich wurden in Chemnitz die höchsten Crystal-Werte gemessen. Grundlage dafür sind Analysen des Abwassers. Dort lassen sich Rückstände verschiedener Substanzen nachweisen und über längere Zeiträume vergleichen. Die Entwicklung zeigt seit Jahren nach oben, während andere Städte ebenfalls betroffen sind, liegt Chemnitz weiterhin an der Spitze. Als möglicher Grund gilt unter anderem die Nähe zu osteuropäischen Ländern wie Tschechien oder Polen, in denen Methamphetamin deutlich stärker verbreitet ist. Doch die Folgen der Droge zeigen sich nicht nur in Messwerten. Auch im Klinikum Chemnitz wächst die Belastung. Laut Medienberichten steige die Zahl der Patienten mit Suchterkrankungen seit Jahren an. Besonders problematisch sei dabei der sogenannte Mischkonsum, also die Kombination verschiedener Drogen und Alkohol. Gleichzeitig geraten Hilfsangebote zunehmend unter Druck. Fehlendes Personal und begrenzte Kapazitäten führen offenbar immer wieder zu längeren Wartezeiten. Deshalb wird inzwischen auch über einen Ausbau der Behandlungsmöglichkeiten diskutiert. Fest steht, das Thema Crystal Meth bleibt für Chemnitz weiterhin eine große Herausforderung.

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5: Nachrichten. In Leipzig hat es am Vorabend des Conference League-Finales zwischen Crystal Palace und Rayo Vallecano Ausschreitungen gegeben. Laut Polizei kam es in der Innenstadt zu Krawallen, bei denen das Mobiliar eines Restaurants beschädigt wurde. Die genaue Anzahl der beteiligten Fans und mögliche Verletzungen sind noch unklar. Das Finale findet heute Abend in der RB-Arena statt. In Dresden hat die Feuerwehr zahlreiche Brandeinsätze bewältigt, darunter mehrere Vegetationsbrände im Stadtgebiet. Besonders betroffen waren Hecken, Grünflächen und Müllbehälter. Feuerwehrsprecher Michael Klare mahnt zur Vorsicht aufgrund der anhaltenden Trockenheit und hohen Temperaturen, die die Brandgefahr erhöhen. Die Bürger werden gebeten, keine offenen Feuer zu entzünden und potenzielle Zündquellen zu vermeiden. Der Bundesgerichtshof prüft das Urteil im Mordfall eines 76-jährigen Joggers aus Klipphausen-Ullendorf. Sowohl die Angeklagten als auch die Staatsanwaltschaft haben Revision gegen das Urteil des Landgerichts Dresden eingelegt. Die Witwe des Opfers und ein ehemaliger Hausmeister wurden wegen Mordes verurteilt, da sie den Mann mit einem Auto überfuhren, um an sein Erbe zu gelangen. Eine Entscheidung wird nun in Leipzig erwartet.

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1: Hip-Hop ist ja nun über 50 Jahre alt und es ist einfach nicht alt geworden.
2: Hip-Hop ist längst mehr als Musik aus Boxen und Graffiti. Es ist eine ganz eigene, facettenreiche Kultur. Und genau das soll beim All for One Festival in Dresden sichtbar werden. Vom 12. bis zum 14. Juni findet es diesmal über den Dächern der Innenstadt auf dem Parkdeck Dresden Mitte statt. Ellen Demnitz-Schmidt erklärt, wo Hip-Hop herkommt und für was es eigentlich steht.
1: Die Ursprungselemente sind ja DJing, Graffiti, Rap und Breaking und alles, was man dann sonst noch so über die Jahre mit hineingenommen hat, das wollen wir auch möglichst präsentieren. Also das bringt immer noch einen Lifestyle mit sich, es bringt Gemeinschaftsgedanken, es bringt sehr, sehr kreativen Vibe, sehr, sehr lockeres Zusammensein, Herzlichkeit und eine gemeinsame Sprache eigentlich.
2: Diese Sprache wird weniger gesprochen, sondern vielmehr ausgelebt. Workshops in den Bereichen Breaking, Skaten und Street Art sollen das interaktive Erleben der Kultur möglich machen. Wie das Festival zustande kam und was noch so auf dem Plan steht, das verrät Enrico Sutter, selbst Graffiti-Künstler.
3: Der Hintergrund ist, dass wir vom House of Urban Culture seit mittlerweile fast 30 Jahren ziemlich große Szene-Events im Bereich Breakdance, Hip-Hop, Graffiti, DJing und so weiter, Rap organisieren, sogenannte Hip-Hop-Jams, wobei die Back-in-the-Days-Jam so einen Oldschool-Charakter hat. Also es ist mehr so wie eine Retro-Hip-Hop-Graffiti-Breakdance-Veranstaltung. Die hat sich aber sehr erweitert mit einem Flohmarkt, mit einem Retro-Car-Meeting, mit einem Boombox-Meeting, mit großen Breakdance-Battles und wir werden so relativ hochkarätige, international bekanntere Namen im Bereich Graffiti da haben, die dann live sprühen. Coole Rapperinnen aus Dresden, auch Spax kommt aus Hamburg, DJ Mirko Machine und so weiter und so fort. Also es gibt da ziemlich viel zu sehen hier.
2: Willkommen ist jeder. Hip-Hop soll nicht exklusiv hinter verschlossenen Türen stattfinden, sondern mitten in der Stadt. Da, wo es sich einst entwickelt hat, die unterschiedlichsten Leute verbinden. Felix Rosberg ist Geschäftsführer des House of Urban Culture und fasst die Entwicklung der letzten Jahre zusammen.
4: Ja, das Haus wird immer größer und auch das Netzwerk und wir sind so viele Leute, die wir eigentlich einspannen wollen, die ganzen Artists, ob das jetzt die Graffiti-Leute sind, im Breaking sind wir eh schon sehr connected, jetzt haben wir noch die Skater dabei, jetzt noch die Basketballer, also es wird gerade immer mehr, was auch schön ist, weil irgendwie gehört alles zusammen, also alle kennen sich gegenseitig und joinen und ich glaube, das Festival wird super interessant, dadurch wirklich viele Nationen, viele verschiedene Artists aufeinandertreffen.
2: Das Festival will Graffiti also nicht nur als Wandbild zeigen. Breaking nicht nur als Sport und Rap nicht nur als Musik, sondern alles zusammen als einheitliche Kultur. Hip-Hop mag vielleicht schon über 50 Jahre alt sein, in Dresden klingt er jedoch ziemlich lebendig.

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1: Wenn ich überlege, dass eine Betonfassade auch noch mit Sondermüll beklebt wird, die keine Funktion hat, dann ist das natürlich traurig.
2: Aus für Michael Fischer Art Kunstwerk. Wohnungsgesellschaft lässt Bild mit Dämmung überkleben.
1: Und es war ja schon vor 2 Jahren andiskutiert worden, dass vielleicht eine Wärmeschutzfassade davor kommt. Dann wurde natürlich die Kulturhauptstadt ausgesessen, damit es da keine negativen Zeilen gibt und danach dann eben zugeschlagen.
2: WBS 70 hat aufgehört, bunt zu sein. Zumindest vorerst. Der markante Elfgeschosser im Chemnitzer Heckert-Gebiet war einst stolzer Träger eines Werkes von Michael Fischer Art. Im Zuge einer Sanierung verschwand das Bild jedoch hinter einem Baugerüst und wird nach Abschluss der Arbeiten von Dämmmaterial verdeckt sein. Für den Künstler ein Unding. Zum einen habe man ihm zugesichert, das Werk 35 Jahre lang zu erhalten. Davon wären Stand heute erst 16 Jahre vergangen. Zum anderen sei das nun angebrachte Material seiner Ansicht nach gar nicht notwendig, denn die für die Baureihe verwendeten Waschbetonplatten hätten bereits sehr gute Dämmeigenschaften.
1: Wir hatten damals mit der GGG, mit dem damaligen Geschäftsführer, extra eine Wärmebildkameraaufnahme gemacht und da ging gar nichts verloren. Also jetzt sozusagen an die Fassade nochmal sinnlos Wärmeschutz dran zu kleben, hat eigentlich nur was damit zu tun, dass die EU sinnlos irgendwelche Fördermittel ausgekippt hat und die Wohnungsbaugesellschaft natürlich da dankbar zugreift. Wenn ich nämlich sinnlose Maßnahmen mache, die ich auch noch bezahlt kriege und kann dann die Miete erhöhen um 50 Cent oder um 1 Euro pro Quadratmeter, ist das natürlich für die Excel-Tabelle des Vermieters großartig.
2: Vermutlich zuckt jeder Künstler zusammen, wenn eines seiner Werke überpinselt oder anderweitig aus dem Stadtbild entfernt wird. Doch genau das sei für Michael Fischer Art in diesem Fall gar nicht der springende Punkt. Vielmehr störe ihn die Kommunikation der Wohnungsgesellschaft, denn die habe aus seiner Sicht quasi nicht stattgefunden.
1: Ich finde es eben traurig, dass selbst wenn die sich anders entscheiden, was ja jeder jeden Tag machen kann, dass man nicht sagt, passen Sie auf, trinken wir mal einen Kaffee oder es gibt irgendwie eine andere Entscheidung. Es ist doch alles gut, aber heimlich noch anzufangen und sich gar nicht zu melden. Und ich habe da noch mal eine Mail hingeschickt, eine ganz freundliche, da kam dann nichts zurück. Dann wurde dann irgendwie sich verleugnet und so, da merkst du schon, man weiß, was da los ist.
2: Das Ganze sei auch deshalb besonders ärgerlich, weil Fischer Art nach eigenen Angaben bereits Farbe für ein neues Werk bestellt hatte. In diesem Zusammenhang wäre es wohl für alle Beteiligten das Beste, wenn die Wohnungsgesellschaft einfach einen anderen grauen Block zur Verfügung stellen würde. Denn an schmucklosen Bauten mangele es im zweitgrößten Plattenbaugebiet der ehemaligen DDR nicht.
1: Eigentlich wollte ich halt provozieren, dass die GGG einlenkt und sagt, Mensch, wir haben hier einen Block, lass uns den doch einfärben. Das wäre doch viel besser gewesen. Ich will da keinen Streit. Ja? Es ist doch so, dass diese Betonwüste, ja, diese ganzen widerlichen Klötzer, die da rumstehen oder so, die schreien doch nach Farbe. Und da irgendwie ein kleines Graffiti dran zu machen als Alibi oder so, wir haben da hier mal was gemacht, das ist es ja nicht. Du musst die mit Farbe, mit Form richtig auflösen, die Blöcke. Ich hoffe, dass der ein oder andere bei der GGG sagt, Mensch, da ist die Farbe nur schon gekauft, lass uns doch irgendeinen Block finden, den wir da einfärben, dass bestimmte Blickachsen sich wieder verändern. Das ist viel besser. Ich glaube, Dialog ist das Zauberwort.
2: Kommunizieren könne man zwar auch über einen Rechtsbeistand, nötig sei das laut Fischer Art allerdings nicht unbedingt. Wie schon erwähnt, fände sich aus Sicht des Künstlers sicher auch ein anderer Waschbetonbau für die bereits angeschaffte Farbe. Man müsse eben nur wollen. Und wenn sich Michael Fischer Art ein Objekt zum Anmalen aussuchen dürfte, dann wäre sein Favorit wohl im Zentrum von Chemnitz zu finden. Dort gäbe es eine markante Immobilie, die sich regelrecht dafür anbiete.
1: Also ich will keinen Anwalt anrufen. Ich würde versuchen, das Wort Dialog in den Raum zu werfen. Und gibt es denn irgendjemanden, der da mal eine Idee hat, dass man so ein paar Blöcke einfärbt? Das schönste Projekt wäre natürlich, dieses leerstehende Hotel einzufärben da im Stadtzentrum, weil das ruft ja regelrecht.
2: Ob die bereits angeschaffte Farbe allerdings für das Stadtbild prägende ehemalige Hotel Mercure reichen würde, darf bezweifelt werden. Am ursprünglichen Standort ist allerdings auch nichts mehr zu holen. Die Wohnungsgesellschaft teilte mit, dass für die Neugestaltung ein übergeordnetes Farb- und Gestaltungskonzept gewählt wurde, das sich an der zukünftigen architektonischen Gesamtwirkung orientieren soll.

0: 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Fans von Crystal Palace und Rayo Vallecano bringen schon vor dem Anpfiff internationales Finale-Flair nach Leipzig, wie wir von englischen und spanischen Fans bestätigt bekommen haben.
1: Wir haben Getränke, werden bei den anderen Fans sein und treffen hoffentlich möglichst viele Leute. Wir werden eine spaßige Zeit heute haben. Ich habe mir die Techniken lange vorher angeschaut. Ich glaube, sie haben heute eine wirklich gute Chance. Und ich will das volle Potenzial des Teams sehen.
0: Im Stadion Leipzig wird am Abend das Finale der UEFA Conference League ausgetragen. Crystal Palace aus England trifft auf Rayo Vallecano aus Spanien. Für die

0: Aktionen und Fußballprogramm mitten in der Innenstadt. Doch was sind die Erwartungen der Fans und welche Vermutungen der Spielergebnisse gibt es? Eine Gruppe von Engländern gibt uns ihr Feedback.
1: Palace gewinnt zu 100%. Ich glaube, sie werden besser sein, als wir denken. Wir sollten den Gegner respektieren und hoffentlich gewinnen wir.
0: Auch ein spanischer Fan teilt seine Meinung über das Spiel mit uns.
1: Hier ist schon eine gute Stimmung und ich denke, das wird im Stadion genauso sein. Ich denke, das Spiel wird super und die Stimmung auch und hoffentlich haben alle Spaß. Rayo Vallecano heute 5:0. Die Engländer können kein europäisches Turnier gewinnen.
0: Die Stadt rechnet mit Zehntausenden Fußballfans. Nach Auseinandersetzungen zwischen englischen und spanischen Anhängern am Vorabend wurden die Sicherheitsvorkehrungen in der Innenstadt noch einmal verstärkt. Polizei und Einsatzkräfte sind rund um Fanbereiche, Innenstadt und Stadion präsent. Anpfiff im Stadion Leipzig ist um 21 Uhr. Dann entscheidet sich, wer den Conference League-Titel 2026 mit nach Hause nimmt. Crystal Palace oder Rayo Vallecano.

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8: Nachrichten. Der Sächsische Landtag in Dresden hat sich in eine Baustelle verwandelt. Laut dem Staatsbetrieb Sächsisches Immobilien- und Baumanagement, SIB, wurden die ersten Bauzäune bereits aufgestellt, um im Juni mit den Arbeiten zu beginnen. Geplant sind ein Anbau und umfangreiche Sanierungen, die insgesamt etwa 73.600.000 Euro kosten sollen. Der Anbau wird voraussichtlich 4 Jahre dauern, bevor die Sanierung des Altbaus starten kann. Die Erreichbarkeit des Landtages wird während der Bauarbeiten eingeschränkt sein. Die Lufthansa hat begonnen, 6 ihrer A380-Maschinen in Dresden umzurüsten. Wie die Lufthansa Group mitteilt, werden dabei insbesondere die Business-Class-Sitze sowie das Entertainment-System modernisiert. Diese Umrüstungen sollen bis Mitte 2027 abgeschlossen sein. Die Elbe Flugzeugwerke in Dresden übernehmen diese Arbeiten und führen zusätzlich Routinewartungsarbeiten durch. 4 deutsche Bundesländer haben gemeinsam mit polnischen Regionen einen Appell an die Bundesregierung gerichtet, um den Ausbau der Bahnverbindungen zwischen Deutschland und Polen voranzutreiben. Brandenburgs Ministerpräsident Dietmar Woidke betonte bei einem Treffen in Posen die Notwendigkeit leistungsfähiger Strecken und moderner Züge für eine bessere Vernetzung beider Länder. Besonders wichtig sei der Ausbau der Ostbahn als strategische Verbindung nach Polen und ins Baltikum. Polens Vizeaußenministerin Henryka Moszczycka-Dendys forderte ebenfalls mehr finanzielle Mittel für diese Projekte von deutscher Seite.

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1: Wenn ich überlege, dass eine Betonfassade oder mit Sondermüll beklebt wird, die keine Funktion hat, dann ist das natürlich traurig.
2: Aus für Michael Fischer Artkunstwerk. Wohnungsgesellschaft lässt Bild mit Dämmung überkleben.
1: Und es war ja schon vor 2 Jahren andiskutiert worden, dass vielleicht eine Wärmeschutzfassade davor kommt. Dann wurde natürlich die Kulturhauptstadt ausgesessen, damit es da keine negativen Zeilen gibt, und danach dann eben zugeschlagen.
2: WBS 70 hat aufgehört, bunt zu sein. Zumindest vorerst. Der markante Elfgeschosser im Chemnitzer Heckert-Gebiet war einst stolzer Träger eines Werkes von Michael Fischer Art. Im Zuge einer Sanierung verschwand das Bild jedoch hinter einem Baugerüst und wird nach Abschluss der Arbeiten von Dämmmaterial verdeckt sein. Für den Künstler ein Unding. Zum einen habe man ihm zugesichert, das Werk 35 Jahre lang zu erhalten. Davon wären Stand heute erst 16 Jahre vergangen. Zum anderen sei das nun angebrachte Material seiner Ansicht nach gar nicht notwendig, denn die für die Baureihe verwendeten Waschbetonplatten hätten bereits sehr gute Dämmeigenschaften.
1: Wir hatten damals mit der GGG, mit dem damaligen Geschäftsführer, extra eine Wärmebildkameraaufnahme gemacht, und da ging gar nichts verloren. Also jetzt sozusagen an die Fassade nochmal sinnlos Wärmeschutz dran zu kleben, hat eigentlich nur was damit zu tun, dass die EU sinnlos irgendwelche Fördermittel ausgekippt hat und die Wohnungsbaugesellschaft natürlich da dankbar zugreift. Wenn ich nämlich sinnlose Maßnahmen mache, die ich auch noch bezahlt kriege, und kann dann die Miete erhöhen um 50 Cent oder um 1 Euro pro Quadratmeter, ist das natürlich für die Excel-Tabelle des Vermieters großartig.
2: Vermutlich zuckt jeder Künstler zusammen, wenn eines seiner Werke überpinselt oder anderweitig aus dem Stadtbild entfernt wird. Doch genau das sei für Michael Fischer Art in diesem Fall gar nicht der springende Punkt. Vielmehr störe ihn die Kommunikation der Wohnungsgesellschaft, denn die habe aus seiner Sicht quasi nicht stattgefunden.
1: Ich finde es eben traurig, dass selbst wenn die sich anders entscheiden, was ja jeder jeden Tag machen kann, dass man nicht sagt, passen Sie auf, trinken wir mal einen Kaffee oder es gibt irgendwie eine andere Entscheidung. Es ist doch alles gut, aber heimlich anzufangen und sich gar nicht zu melden. Und ich habe da noch mal eine Mail hingeschickt, eine ganz freundliche, da kam dann nicht zurück. Dann wurde dann irgendwie sich verleugnet und so, da merkst du schon, man weiß, was da los ist.
2: Das Ganze sei auch deshalb besonders ärgerlich, weil Fischer Art nach eigenen Angaben bereits Farbe für ein neues Werk bestellt hatte. In diesem Zusammenhang wäre es wohl für alle Beteiligten das Beste, wenn die Wohnungsgesellschaft einfach einen anderen grauen Block zur Verfügung stellen würde. Denn an schmucklosen Bauten mangele es im zweitgrößten Plattenbaugebiet der ehemaligen DDR nicht.
1: Eigentlich wollte ich halt provozieren, dass die GGG einlenkt und sagt, Mensch, wir haben hier einen Block, lass uns den doch einfärben. Das wäre doch viel besser gewesen. Ich will da keinen Streit. Ja? Es ist doch so, dass diese Betonwüste, ja, diese ganzen widerlichen Klötzer, die da rumstehen oder so, die schreien doch nach Farbe. Und da irgendwie ein kleines Graffiti dran zu machen als Alibi oder so, wir haben da hier mal was gemacht, das ist es ja nicht. Du musst die mit Farbe, mit Form richtig auflösen, die Blöcke. Ich hoffe, dass der ein oder andere bei der GGG sagt, Mensch, da ist die Farbe nur schon gekauft, lass uns doch irgendeinen Block finden, den wir da einfärben, dass bestimmte Blickachsen sich wieder verändern. Das ist viel besser. Ich glaube, Dialog ist das Zauberwort.
2: Kommunizieren könne man zwar auch über einen Rechtsbeistand, nötig sei das laut Fischer Art allerdings nicht unbedingt. Wie schon erwähnt, fände sich aus Sicht des Künstlers sicher auch ein anderer Waschbetonbau für die bereits angeschaffte Farbe. Man müsse eben nur wollen. Und wenn sich Michael Fischer Art ein Objekt zum Anmalen aussuchen dürfte, dann wäre sein Favorit wohl im Zentrum von Chemnitz zu finden. Dort gäbe es eine markante Immobilie, die sich regelrecht dafür anbiete.
1: Also ich will keinen Anwalt anrufen. Ich würde versuchen, das Wort Dialog in den Raum zu werfen. Und gibt es denn irgendjemanden, der da mal eine Idee hat, dass man so ein paar Blöcke einfärbt? Das schönste Projekt wäre natürlich, dieses leerstehende Hotel einzufärben da im Stadtzentrum, weil das ruft ja regelrecht.
2: Ob die bereits angeschaffte Farbe allerdings für das Stadtbild prägende ehemalige Hotel Mercure reichen würde, darf bezweifelt werden. Am ursprünglichen Standort ist allerdings auch nichts mehr zu holen. Die Wohnungsgesellschaft teilte mit, dass für die Neugestaltung ein übergeordnetes Farb- und Gestaltungskonzept gewählt wurde, das sich an der zukünftigen architektonischen Gesamtwirkung orientieren soll.

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1: Fans von Crystal Palace und Rayo Vallecano bringen schon vor dem Anpfiff internationales Finale-Flair nach Leipzig, wie wir von englischen und spanischen Fans bestätigt bekommen haben.
2: Wir haben Getränke, werden bei den anderen Fans sein und treffen hoffentlich möglichst viele Leute. Wir werden eine spaßige Zeit heute haben. Ich habe mir die Techniken lange vorher angeschaut. Ich glaube, sie haben heute eine wirklich gute Chance. Und ich will das volle Potenzial des Teams sehen.
1: Im Stadion Leipzig wird am Abend das Finale der UEFA Conference League ausgetragen. Crystal Palace aus England trifft auf Rayo Vallecano aus Spanien. Für die Stadt ist es ein besonderes Sportereignis. Zum ersten Mal findet ein Europacup-Finale in Leipzig statt. Nach der Fußball-WM 2006 und der Europameisterschaft 2024 rückt die Messestadt damit erneut international in den Fokus. Schon seit Pfingstmontag begleitet ein Fanfestival auf dem Leipziger Markt das Finale. Dort treffen sich Fans, Besucher und Leipziger bei Musik, Aktionen und Fußballprogramm mitten in der Innenstadt. Doch was sind die Erwartungen der Fans und welche Vermutungen der Spielergebnisse gibt es? Eine Gruppe von Engländer gibt uns ihr Feedback.
2: Palace gewinnt zu 100%. Ich glaube, sie werden besser sein, als wir denken. Wir sollten den Gegner respektieren und hoffentlich gewinnen wir.
1: Auch ein spanischer Fan teilt seine Meinung über das Spiel mit uns.
2: Hier ist schon eine gute Stimmung und ich denke, das wird im Stadion genauso sein. Ich denke, das Spiel wird super und die Stimmung auch und hoffentlich haben alle Spaß. Rayo Vallecano heute 5:0. Die Engländer können kein europäisches Turnier gewinnen.
1: Die Stadt rechnet mit Zehntausenden Fußballfans. Nach Auseinandersetzungen zwischen englischen und spanischen Anhängern am Vorabend wurden die Sicherheitsvorkehrungen in der Innenstadt noch einmal verstärkt. Polizei und Einsatzkräfte sind rund um Fanbereiche, Innenstadt und Stadion präsent. Anpfiff im Stadion Leipzig ist um 21 Uhr. Dann entscheidet sich, wer den Conference League-Titel 2026 mit nach Hause nimmt. Crystal Palace oder Rayo Vallecano.

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1: Der Alltag der Feuerwehrfrauen und Feuerwehrmänner bewegt sich täglich zwischen Routine und Ausnahmezustand. Zwischen Sirenen, Blaulicht und Einsätzen rund um die Uhr erleben die Einsatzkräfte Situationen, die viele ein Leben lang nicht vergessen. Genau das gehört inzwischen seit 160 Jahren zur Berufsfeuerwehr Chemnitz. Was einst mit einer kleinen Einheit von 12 Feuerwehrleuten begann, hat sich zu einer modernen Struktur entwickelt. Heute gehören 3 Berufsfeuerwachen und 15 Standorte der Freiwilligen Feuerwehr zur Stadt. Doch trotz aller technischen Entwicklungen bleibt der Kern der Arbeit bis heute derselbe. Laut René Kraus, Amtsleiter der Feuerwehr Chemnitz, gehe es vor allem darum, Menschen zu retten und Brände zu bekämpfen.
2: Ja, vieles im Beruf der Feuerwehr ist neu, aber vieles ist auch althergebracht. Die Tätigkeit, die wir tun, ist eigentlich noch die gleiche. Wir retten Menschen aus technischen Notlagen, aber auch wir beschützen und retten Personen bei Bränden. Die Anforderungen an diesen Beruf haben sich natürlich deutlich verändert. Die Brände sind anders geworden, technische Hilfeleistungen, Fahrzeuge sind anders geworden und dem müssen wir natürlich entsprechend Rechnung tragen. Die Feuerwehr ist stark eingebunden im Rettungsdienst und dort ein großes Standbein, um eben auch Verletzte oder Personen, die Hilfe brauchen, retten zu können.
1: Der Alltag der Feuerwehr ist dabei klar strukturiert und gleichzeitig unvorhersehbar. Gearbeitet wird im 24-Stunden-Dienst, wodurch die Kolleginnen und Kollegen eng zusammenwachsen. Zwischen gemeinsamen Mahlzeiten, Sport und Ausbildung kann der Alarm jederzeit losgehen. Dann zählt jede Sekunde. Laut Rico Rothe, Wachleiter der Feuer- und Rettungswache 2, müssen die Einsatzkräfte innerhalb weniger Minuten ausrücken und am Einsatzort sein.
3: Also der Gesetzgeber gibt uns ja klare Ziele vor, die wir in unserem Stadtgebiet hier erreichen müssen. Hier ist es so, dass wir insgesamt 10 Minuten Zeit haben, 2 Minuten Dispositionszeit und 8 Minuten praktisch Anrückezeit. Dort müssen die ersten Kräfte vor Ort zum Einsatz kommen. Wir sind in manchen Gebieten wesentlich schneller, das will ich auch erwähnen, aber wir brauchen in manchen Gebieten länger, weil eben die Verkehrssituation es nicht zulässt, weil die Entfernungen einfach zu weit sind und weil nicht jedes Haus natürlich in der Zeit zu erreichen ist.
1: Der Beruf fordert nicht nur körperlich, sondern auch psychisch viel ab. Immer wieder verlassen Kameradinnen und Kameraden den Dienst aufgrund der hohen Belastung. Denn jede Einsatzfahrt bedeutet auch Konfrontation mit Leid, Unfällen und tragischen Schicksalen. Für Rico Rothe bleiben vor allem die Einsätze mit Kindern auch nach 35 Dienstjahren besonders prägend.
3: Wenn Sie mich so konkret fragen, beschäftigen Sie mich immer diese Einsätze mit Kindern. Also ich musste leider auch im Rettungswagen miterleben, wie Kinder sterben. Und das ist was sehr Furchtbares. Aber es gibt auch tolle Erlebnisse, wo man eben wirklich Tiere oder Kinder rettet oder auch Erwachsene rettet. Das sind so die Sachen, von denen man zehrt und diese schlimmen Sachen, die man erlebt hat, dann in den Hintergrund treten.
1: Zum 160-jährigen Jubiläum öffnet die Feuerwehr Ende Mai ihre Tore für die Bürgerinnen und Bürger. Beim Tag der offenen Tür soll nicht nur die Geschichte der Feuerwehr erlebbar werden, sondern vor allem auch der Wandel des Berufs. Aus der klassischen Löschtruppe ist längst ein vielseitiger Einsatzdienst geworden. Mit modernster Technik, neuen Herausforderungen und einem breiten Aufgabenspektrum. Gleichzeitig hofft die Feuerwehr, besonders junge Menschen für den Beruf zu begeistern.
3: Vor allen Dingen möchten wir unsere Zeit zur Verfügung stellen, mit den Bürgern ins Gespräch zu kommen, insbesondere auch mit den Kindern. Wir werden also viele Angebote für Kinder machen, basteln mit Kindern. Wir werden den Bürgern der Stadt Chemnitz zeigen, wie ein Rauch- oder ein Brandverlauf in einem Haus an einem Modell stattfindet. Wir werden nette Gimmicks wie zum Beispiel ein Büchsentelefon bauen, also das heutige Smartphone nachempfinden. Und wir werden natürlich unsere Fahrzeuge präsentieren.
1: Am Ende bleibt ein Beruf, der mehr ist als ein Job. Nicht ohne Grund heißt es, die Feuerwehr ist nicht nur ein Beruf, sondern eine Berufung. Denn wer hier arbeitet, entscheidet sich bewusst für Verantwortung, Teamgeist und für den Willen, in den schwierigsten Momenten nicht wegzuschauen, sondern hinzugehen, wenn andere rausrennen.

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5: Nachrichten. Der Sächsische Landtag in Dresden hat sich in eine Baustelle verwandelt. Laut dem Staatsbetrieb Sächsisches Immobilien- und Baumanagement, SIB, wurden die ersten Bauzäune bereits aufgestellt, um im Juni mit den Arbeiten zu beginnen. Geplant sind ein Anbau und umfangreiche Sanierungen, die insgesamt etwa 73 Millionen 600.000 Euro kosten sollen. Der Anbau wird voraussichtlich 4 Jahre dauern, bevor die Sanierung des Altbaus starten kann. Die Erreichbarkeit des Landtages wird während der Bauarbeiten eingeschränkt sein. Die Lufthansa hat begonnen, 6 ihrer A380-Maschinen in Dresden umzurüsten. Wie die Lufthansa Group mitteilt, werden dabei insbesondere die Business-Class-Sitze sowie das Entertainment-System modernisiert. Diese Umrüstungen sollen bis Mitte 2027 abgeschlossen sein. Die Elbe Flugzeugwerke in Dresden übernehmen diese Arbeiten und führen zusätzlich Routinewartungsarbeiten durch. 4 deutsche Bundesländer haben gemeinsam mit polnischen Regionen einen Appell an die Bundesregierung gerichtet, um den Ausbau der Bahnverbindungen zwischen Deutschland und Polen voranzutreiben. Brandenburgs Ministerpräsident Dietmar Woidke betonte bei einem Treffen in Posen die Notwendigkeit leistungsfähiger Strecken und moderner Züge für eine bessere Vernetzung beider Länder. Besonders wichtig sei der Ausbau der Ostbahn als strategische Verbindung nach Polen und ins Baltikum. Polens Vizeaußenministerin Henryka Moszczycka-Dendys forderte ebenfalls mehr finanzielle Mittel für diese Projekte von deutscher Seite.

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2: Ein Fußballplatz mitten auf dem Leipziger Markt. Zwischen altem Rathaus, Fangesängen und Finalfieber treten Jugendliche gegen ihre Idole an. Für viele von ihnen ist es einmal Kick mit Fußballlegenden. Für Leipzig dagegen ein sportliches Schaufenster vor Europas Augen.
3: Ich hatte richtig Bock, hier zu spielen. Also es ist ein sensationelles Ambiente auf dem Marktplatz. Wann kannst du da schon mal irgendwie kicken? Ne?
2: Doch dieses Match ist mehr als nur ein lockeres Spiel. Es ist Symbol, Stimmungstest und Werbung für eine Stadt, die sich als Gastgeber großer Sportereignisse zeigen will. Am Finaltag der UEFA Conference League wird der Leipziger Marktplatz zur Fußballbühne. Das dreitägige Fanfestival vor dem Alten Rathaus ist zentraler Treffpunkt für internationale Fans, Familien und Fußballbegeisterte. Mittendrin ein Legendenmatch. Frühere Profis spielen gegen Leipziger Jugendteams. Steffen Freund, René Adler, Ingo Hertzsch und Dominik Kaiser. Namen, die Fußballgeschichten erzählen. Heute stehen sie nicht im Stadion, sondern auf dem Kunstrasen mitten in der Stadt. Einer von ihnen ist René Adler, geboren in Leipzig, ausgebildet beim VfB Leipzig, späterer Bundesliga-Torhüter bei Bayer Leverkusen, dem Hamburger SV und Mainz 05. Für die deutsche Nationalmannschaft stand er zwischen den Pfosten. Heute ist er als Botschafter der UEFA Conference League unterwegs. Adler kennt die großen Spiele, die großen Erwartungen und die besondere Energie, wenn eine Stadt kurz vor einem europäischen Finale vibriert.
3: Du kriegst natürlich ein bisschen mit. Also die Mannschaften haben ja auch hier in der Stadt ihr Hotel und du spürst dieses besondere Gefühl, die unterschiedlichen Farben, die Fangesänge. Natürlich versuchst du in deinen Tunnel zu bleiben, deinen Routinen, in deinen Abläufen. Aber du kriegst das schon mit. Und wenn es dann Richtung Stadion geht, dann ist die Devise eher nicht so viel Besonderes zu machen, sondern alles wie immer zu machen, das Spiel nicht zu groß zu machen. Wohl wissen, dass es eins der größten Spiele ist überhaupt für beide Vereine.
2: Das Legendenduell nimmt der frühere Nationaltorhüter mit Humor und mit ein bisschen sportlichen Ehrgeiz. Denn auch ein Showspiel bleibt ein Spiel. Die Jugendlichen gehen in die Zweikämpfe, die Ex-Profis wollen mithalten. Das Publikum reagiert auf jede gelungene Aktion. Der kleine Platz wird zur großen Bühne und genau darin liegt der Reiz. Nähe statt VIP-Distanz, Fußballstars zum Anfassen.
3: Ich hatte richtig Bock, hier zu spielen. Also es ist ein sensationelles Ambiente auf dem Marktplatz. Wann kannst du da schon mal irgendwie kicken? Ne? Und der Platz war auch cool, war eine gute Mannschaft. Ja, aber grundsätzlich ist er hier für die gute Sache. Die Kids hatten Spaß, es war ein enges Spiel. Und wir haben die Rechnung ohne Perry Bräutigam gemacht. Er hat alles rausgeholt.
2: Das Fanfestival funktioniert, weil es das Finale aus dem Stadion heraus in die Stadt zieht. Nicht nur Ticketinhaber erleben den Europapokal. Auch Familien, Jugendliche und Fans ohne Karte sind dabei. Leipzig verwandelt sich für drei Tage in ein großes Fußballstadion mit Musik, Talks, Mitmachangeboten, Public Viewing und Begegnungen wie diesem Legendenmatch. Auch René Adler ist begeistert.
3: Ja, sensationell. Also ich war ab Montag schon hier, da war ja Feiertag, da war der ganze Marktplatz voll. Jeder hat gefeiert, hat gesungen, das Wetter spielt natürlich mit, das tut sein Übriges. Und jetzt hört man immer wieder Fangesänge hier. Also es liegt schon wie so ein Kribbeln in der Luft. Es ist ein europäisches Finale und es ist für beide Mannschaften ein sehr, sehr wichtiger Titel. Deswegen ich persönlich freue mich total auf das Spiel halt.
2: Für Leipzig ist dieses Finale aber auch ein Signal. Die Stadt hat bereits internationale Fußballturniere erlebt, WM 2006, EM 2024 und diverse Länderspiele. Für Leipzig ist es die Chance, sich als Gastgeber zu zeigen, laut sportlich und international.
3: Ja gut, dass wir große Spiele ausrichten können, das haben wir auch schon gezeigt. Wir haben ja schon viele Länderspiele da gehabt, auch zur Europameisterschaft. Insofern, das hat Leipzig ja schon gezeigt, dass wir hier eine sportbegeisterte Stadt, ein sportbegeistertes Publikum sind. Das steht auch außer Frage. Und das ist jetzt das erste große europäische Finale und ich hoffe, dass wir uns für mehr empfehlen.
2: Und während am Abend Crystal Palace und Rayo Vallecano um den Titel spielen, ist auf dem Markt längst klar, Fußball kann eine Stadt verbinden, zumindest für diesen einen besonderen Tag.

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1: Dieser Park entspricht dem Traum meines Vaters. Eigentlich geht er sogar noch über das hinaus, was er sich erträumt hätte.
2: Sagt Anne Gosini, die Tochter von Asterix-Schöpfer René Gosini. Wo bisher Belantis stand, ziehen jetzt nach und nach die Gallier ein. Idefix macht den Anfang, Asterix und Obelix sollen folgen. Der Park südlich von Leipzig bekommt damit eine neue Richtung und irgendwann auch einen neuen Namen.
3: Wir haben den Plan, 2030, 2031 den Park umbenennen. Belantis, die Marke, wird in demzufolge verschwinden. Und wir werden Park Asterix Deutschland heißen, also wir werden uns verändern dort auch.
2: Damit ist klar, Belantis steht vor dem größten Wandel seiner Geschichte. Aus dem Freizeitpark soll in den kommenden Jahren der erste Asterix-Park außerhalb von Frankreich entstehen. Mit dem neuen Idefix Abenteuerland beginnt nun der Umbau im Kleinen. 4 neue Attraktionen, ein Familienbereich, viel gallische Nostalgie. Doch hinter dem Umbau steht eine viel größere Frage. Wird aus einem regionalen Freizeitpark ein internationaler Tourismusmagnet für Leipzig? Martin Endrun ist Parkdirektor von Belantis. Er kennt den Standort, das Team und die Entwicklung der vergangenen Jahre aus nächster Nähe. Für ihn ist der neue Eigentümer mehr als ein Betreiberwechsel. Seit April 2025 gehört Belantis zur französischen Compagnie des Alpes. Die Gruppe betreibt unter anderem den bekannten Park Asterix bei Paris und will das Leipziger Umland nun schrittweise in die Welt von Asterix, Obelix und Idefix einführen.
3: Als erstes war ich sehr froh, dass wir in die neue Gruppe Compagnie des Alpes gekommen sind. Das war für den Park, glaube ich, sehr wichtig und sehr, sehr weitreichender Schritt. Zum anderen wurden wir sehr schnell in den ersten 2 Wochen in die Gedanken eingeweiht. Und wir wurden auch gefragt, das fand ich total toll. Also wir haben zusammen gesprochen, wie wir das sehen, was wir glauben. Ja, meine Meinung war sehr schnell und klar. Auf jeden Fall, um es mal einfach zu sagen, machen.
2: Und gemacht werden soll hier einiges. Der neue Themenbereich soll sich vor allem an Familien mit kleinen Kindern richten. Flussfahrten, Flugmaschinen und Spielbereiche sollen den Einstieg ins Asterix-Universum schaffen. Für Belantis ist das aber kein einmaliges Sommerhighlight. Es ist der Start eines Masterplans. Rund 100 Millionen Euro sollen in den kommenden Jahren in den Umbau fließen. Ziel ist ein Park, der deutlich mehr Gäste anzieht als bisher.
4: Die Idee hinter dem Park ist, Belantis vollständig zu erneuern und ihn Schritt für Schritt in einen Asterix-Park zu verwandeln.
2: François Fassi verantwortet bei der Compagnie des Alpes die Freizeitparksparte. Er schaut auf Belantis nicht nur als Freizeitangebot, sondern als Investitionsstandort.
4: Für den Park gibt es einen Masterplan. Wir wollen jedes Jahr einen neuen Bereich entwickeln. Das heißt, in den nächsten 5 bis 6 Jahren sollen unsere Gäste immer wieder neue Angebote im Park erleben.
2: Auch Henry Kreichen sieht in dem Umbau mehr als ein Freizeitparkprojekt. Der CDU-Politiker ist Landrat des Landkreises Leipzig und kennt die Region südlich von der Stadt aus politischer Verantwortung und natürlich auch aus persönlicher Erinnerung.
5: Wenn man vor 30 Jahren hier gestanden hätte, hätte man nie erträumen können, in welcher Landschaft man steht. Zwar Braunkohletagebau, im Norden der Tagebau Kostbuden, im Süden Tagebau Zwenkau. Und dieser gefühlte Nachteil, in so einer Region zu investieren, war aber ein faktischer Vorteil, weil es gab Landschaft neu zu verteilen. Dort einen Freizeitpark reinzusetzen, das war mutig, aber es hat ja viele Jahre erfolgreich funktioniert. Und mit dem jetzigen Eigentümerwechsel verbinde ich sehr große Hoffnung, nicht nur die Wertschätzung, dass die Franzosen sehen, es gibt einen Punkt in Deutschland, wo sich zu investieren lohnt, wo wir für unsere Investitionen auch eine Refinanzierung bekommen, sondern wo das Potenzial an Gästen noch so eingeschätzt wird, dass es langfristig trägt.
2: Besonders emotional wird die Eröffnung durch Anne Gosini. Die Autorin ist die Tochter von René Gosini, der Asterix gemeinsam mit Albert Uderzo erfand. Sie trägt das Werk ihres Vaters weiter und erlebt nun, wie seine Figuren im Leipziger Süden eine neue Bühne bekommen.
1: Ich glaube, Asterix spricht alle Menschen an und er spricht viele Sprachen. Es gibt, glaube ich, rund 120 Sprachen und Dialekte, in die Asterix übersetzt wurde. Denn im Kern ist es eine Geschichte vom Widerstand. Und wir alle leisten Widerstand, als Gemeinschaft oder ganz persönlich, gegen irgendetwas. Dieses Thema Widerstand ist universell.
2: Für Anne Goscinny ist die Eröffnung in Leipzig auch ein Blick zurück auf das Werk ihres Vaters. Asterix ist längst nicht mehr nur eine Comicfigur aus Frankreich. Die Geschichten sind in vielen Ländern bekannt. Auch in Deutschland sind die Generationen mit ihnen aufgewachsen. Dass diese Welt nun in einen Freizeitpark bei Leipzig weitergeführt wird, hätte René Goscinny wohl gefallen.
1: Dieser Park entspricht dem Traum meines Vaters. Eigentlich geht er sogar noch über das hinaus, was er sich erträumt hätte. Mein Vater war verrückt nach Disneyland. Wenn wir dort waren, war ich noch klein. Aber er war wie ein staunendes Kind. Wir sind mit den Piraten der Karibik gefahren, waren im Spukhaus und er war völlig begeistert. Und ich glaube, wenn er sich damals hätte vorstellen können, und ich denke, das hat er, dass seine kleine Figur einmal so weit kommen würde, dann wäre er sehr, sehr glücklich gewesen.
2: Aus Belantes wird Asterix Park. Nicht sofort, aber mit jedem neuen Bereich rückt die Asterix-Welt ein Stück näher. Und Leipzig bekommt damit ein Freizeitparkprojekt, das weit über die Region hinaus Aufmerksamkeit erwecken könnte.

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2: Hip-Hop ist ja nun über 50 Jahre alt und es ist einfach nicht alt geworden.
3: Hip-Hop ist längst mehr als Musik aus Boxen und Graffiti. Es ist eine ganz eigene, facettenreiche Kultur. Und genau das soll beim All for One Festival in Dresden sichtbar werden. Vom 12. bis zum 14. Juni findet es diesmal über den Dächern der Innenstadt auf dem Parkdeck Dresden Mitte statt. Ellen Demnitz-Schmidt erklärt, wo Hip-Hop herkommt und für was es eigentlich steht.
2: Die Ursprungselemente sind ja DJing, Graffiti, Rap und Breaking und alles, was man dann sonst noch so über die Jahre mit hineingenommen hat, das wollen wir auch möglichst präsentieren. Also das bringt immer noch einen Lifestyle mit sich, es bringt Gemeinschaftsgedanken, es bringt sehr, sehr kreativen Vibe, sehr, sehr lockeres Zusammensein, Herzlichkeit und eine gemeinsame Sprache eigentlich.
3: Diese Sprache wird weniger gesprochen, sondern vielmehr ausgelebt. Workshops in den Bereichen Breaking, Skaten und Street Art sollen das interaktive Erleben der Kultur möglich machen. Wie das Festival zustande kam und was noch so auf dem Plan steht, das verrät Enrico Sutter, selbst Graffiti-Künstler.
4: Der Hintergrund ist, dass wir vom House of Urban Culture seit mittlerweile fast 30 Jahren ziemlich große Szene-Events im Bereich Breakdance, Hip-Hop, Graffiti, DJing und so weiter, Rap organisieren, sogenannte Hip-Hop-Jams, wobei die Back-in-the-Days-Jam so einen Oldschool-Charakter hat. Also es ist mehr so wie eine Retro-Hip-Hop-Graffiti-Breakdance-Veranstaltung. Die hat sich aber sehr erweitert mit einem Flohmarkt, mit einem Retro-Car-Meeting, mit einem Boombox-Meeting, mit großen Breakdance-Battles und wir werden so relativ hochkarätige, international bekanntere Namen im Bereich Graffiti da haben, die dann live sprühen. Coole Rapperinnen aus Dresden, auch Spax kommt aus Hamburg, DJ Mirko Machine und so weiter und so fort. Also es gibt da ziemlich viel zu sehen hier.
3: Willkommen ist jeder. Hip-Hop soll nicht exklusiv hinter verschlossenen Türen stattfinden, sondern mitten in der Stadt, da, wo es sich einst entwickelt hat, die unterschiedlichsten Leute verbinden. Felix Rosberg ist Geschäftsführer des House of Urban Culture und fasst die Entwicklung der letzten Jahre zusammen.

Graffiti also nicht nur als Wandbild zeigen, Breaking nicht nur als Sport und Rap nicht nur als Musik, sondern alles zusammen als einheitliche Kultur. Hip-Hop mag vielleicht schon über 50 Jahre alt sein, in Dresden klingt er jedoch ziemlich lebendig.

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Herzlich willkommen zu Sachsen aktuell vom 27. Mai. Hier unsere Themen. Messerangriff am Lenéplatz. Opfer in Lebensgefahr. Fußballlegenden spielen auf Leipzigs Marktplatz. Und Hilfe für Fohlen Lumpi.

0: Wir starten in Dresden. Ein schwerer Messerangriff hat am Mittwochmorgen in Dresden für einen Großeinsatz der Polizei gesorgt. Am Lenéplatz wurde eine Person nach ersten Informationen lebensgefährlich verletzt. Alle wichtigen Informationen dazu jetzt bei uns.
1: Messerstecherei am Großen Garten. In Dresden am Lenéplatz ist am Mittwochmorgen ein Streit zwischen zwei Männern eskaliert. Nach Angaben der Polizei gerieten ein 29- und ein 36-Jähriger gegen 9.30 Uhr im Bereich der Haltestelle aneinander. Im Verlauf der Auseinandersetzung soll ein Messer eingesetzt worden sein. Beide Männer wurden verletzt und ins Krankenhaus eingeliefert. Ersten Angaben zufolge soll einer der beiden lebensgefährliche Stichverletzungen im Hals- und Bauchbereich erlitten haben. Ein Augenzeuge hatte die Polizei alarmiert. Die Auseinandersetzung soll sich laut Reporterangaben vom Haltestellenbereich in Richtung Großer Garten verlagert haben. Am Vormittag sicherten Einsatzkräfte Spuren, zudem wurde nach der möglichen Tatwaffe gesucht, unter anderem in Mülleimern. Die Hintergründe des Streits sind bislang unklar, die Ermittlungen dauern an.
0: Und von einer brutalen Attacke wechseln wir zu erfreulicheren Nachrichten. Denn rund um das Conference League Finale in Leipzig läuft seit gut 3 Tagen auch ein Festival auf dem Marktplatz. Neben Bühnenprogrammen und Mitmachaktionen stehen dort vor allem Fußballangebote im Mittelpunkt. Challenges, Subsoccer und ein Football Cage der UEFA. Für den heutigen Finaltag war außerdem ein Legends Match mit Jugendlichen und ehemaligen Fußballprofis angekündigt. Darunter Gaizka Mendiata aus Spanien sowie René Adler und Steffen Freund aus Deutschland. Wie viele Tore dabei gefallen sind? Wir waren dabei.
2: Ein Fußballplatz mitten auf dem Leipziger Markt. Zwischen altem Rathaus, Fangesängen und Finalfieber treten Jugendliche gegen ihre Idole an. Für viele von ihnen ist es einmal Kick mit Fußballlegenden, für Leipzig dagegen ein sportliches Schaufenster vor Europas Augen.
3: Ich hatte richtig Bock, hier zu spielen. Also es ist ein sensationelles Ambiente auf dem Marktplatz. Wann kannst du da schon mal irgendwie kicken? Ne?
2: Doch dieses Match ist mehr als nur ein lockeres Spiel. Es ist Symbol, Stimmungstest und Werbung für eine Stadt, die sich als Gastgeber großer Sportereignisse zeigen will. Am Finaltag der UEFA Conference League wird der Leipziger Marktplatz zur Fußballbühne. Das 3-tägige Fanfestival vor dem Alten Rathaus ist zentraler Treffpunkt für internationale Fans, Familien und Fußballbegeisterte. Mittendrin ein Legendenmatch. Frühere Profis spielen gegen Leipziger Jugendteams. Steffen Freund, René Adler, Ingo Hertzsch und Dominik Kaiser. Namen, die Fußballgeschichten erzählen. Heute stehen sie nicht im Stadion, sondern auf dem Kunstrasen mitten in der Stadt. Einer von ihnen ist René Adler, geboren in Leipzig, ausgebildet beim VfB Leipzig, späterer Bundesliga-Torhüter bei Bayer Leverkusen, dem Hamburger SV und Mainz 05. Für die deutsche Nationalmannschaft stand er zwischen den Pfosten. Heute ist er als Botschafter der UEFA Conference League unterwegs. Adler kennt die großen Spiele, die großen Erwartungen und die besondere Energie, wenn eine Stadt kurz vor einem europäischen Finale vibriert.
3: Du kriegst natürlich ein bisschen mit. Also die Mannschaften haben ja auch hier in der Stadt ihr Hotel und du spürst dieses besondere Gefühl, die unterschiedlichen Farben, die Fangesänge. Natürlich versuchst du in deinen Tunnel zu bleiben, deinen Routinen, in deinen Abläufen. Aber du kriegst das schon mit. Und wenn es dann Richtung Stadion geht, dann ist die Devise eher nicht so viel Besonderes zu machen, sondern alles wie immer zu machen, das Spiel nicht zu groß zu machen. Wohl wissen, dass es eines der größten Spiele ist überhaupt für beide Vereine.
2: Das Legendenduell nimmt der frühere Nationaltorhüter mit Humor und mit ein bisschen sportlichen Ehrgeiz. Denn auch ein Showspiel bleibt ein Spiel. Die Jugendlichen gehen in die Zweikämpfe, die Ex-Profis wollen mithalten. Das Publikum reagiert auf jede gelungene Aktion. Der kleine Platz wird zur großen Bühne und genau darin liegt der Reiz. Nähe statt VIP-Distanz, Fußballstars zum Anfassen.
3: Ich hatte richtig Bock, hier zu spielen. Also es ist ein sensationelles Ambiente auf dem Marktplatz. Wann kannst du da schon mal irgendwie kicken? Ne? Und der Platz war auch cool, war eine gute Mannschaft. Ja, aber grundsätzlich ist er hier für die gute Sache. Die Kids hatten Spaß, es war ein enges Spiel. Und wir haben die Rechnung ohne Perry Bräutigam gemacht. Der hat alles rausgeholt.
2: Das Fanfestival funktioniert, weil es das Finale aus dem Stadion heraus in die Stadt zieht. Nicht nur Ticketinhaber erleben den Europapokal, auch Familien, Jugendliche und Fans ohne Karte sind dabei. Leipzig verwandelt sich für 3 Tage in ein großes Fußballstadion mit Musik, Talks, Mitmachangeboten, Public Viewing und Begegnungen wie diesem Legendenmatch. Auch Rini Adler ist begeistert.
3: Ja, sensationell. Also ich war ab Montag schon hier, da war ja Feiertag und da war der ganze Marktplatz voll. Jeder hat gefeiert, hat gesungen, das Wetter spielt natürlich mit, das tut sein Übriges. Und jetzt hört man immer wieder Fangesänge hier. Also es liegt schon wie so ein Kribbeln in der Luft. Es ist ein europäisches Finale und es ist für beide Mannschaften ein sehr, sehr wichtiger Titel. Deswegen, ich persönlich freue mich total auf das Spiel halt.
2: Für Leipzig ist dieses Finale aber auch ein Signal. Die Stadt hat bereits internationale Fußballturniere erlebt, WM 2006, EM 2024 und diverse Länderspiele. Für Leipzig ist es die Chance, sich als Gastgeber zu zeigen, laut sportlich und international.
3: Ja gut, dass wir große Spiele ausrichten können, das haben wir auch schon gezeigt. Wir haben ja schon viele Länderspiele da gehabt, auch zur Europameisterschaft. Insofern, das hat Leipzig ja schon gezeigt, dass wir hier eine sportbegeisterte Stadt, ein sportbegeistertes Publikum sind. Das steht auch außer Frage. Und das ist jetzt das erste große europäische Finale und ich hoffe, dass wir uns für mehr empfehlen.
2: Und während am Abend Crystal Palace und Rayo Vallecano um den Titel spielen, ist auf dem Markt längst klar, Fußball kann eine Stadt verbinden, zumindest für diesen einen besonderen Tag.
0: Und von spielerischer Kunst auf dem Fußballplatz wechseln wir jetzt zu malerischer Kunst an der Fassade. Denn bunt, auffällig und für viele längst ein Stück Heckert-Gebiet. Ein Kunstwerk des Leipziger Künstlers Michael Fischer-Art hat jahrelang einen Chemnitzer Plattenbau geprägt. Doch jetzt verändert sich das bekannte Stadtbild. Und darüber wird diskutiert. Warum ausgerechnet Farbe zum Streitpunkt geworden ist, das erfahren Sie jetzt.
4: Wenn ich überlege, dass eine Betonfassade oder mit Sondermüll beklebt wird, die keine Funktion hat, dann ist das natürlich traurig.
5: Aus für Michael Fischer Art Kunstwerk. Wohnungsgesellschaft lässt Bild mit Dämmung überkleben.
4: Und es war ja schon vor 2 Jahren andiskutiert worden, dass vielleicht eine Wärmeschutzfassade davor kommt. Dann wurde natürlich die Kulturhauptstadt ausgesessen, damit es da keine negativen Zeilen gibt und danach dann eben zugeschlagen.
5: WBS 70 hat aufgehört, bunt zu sein. Zumindest vorerst. Der markante Elfgeschosser im Chemnitzer Heckert-Gebiet war einst stolzer Träger eines Werkes von Michael Fischer Art. Im Zuge einer Sanierung verschwand das Bild jedoch hinter einem Baugerüst und wird nach Abschluss der Arbeiten von Dämmmaterial verdeckt sein. Für den Künstler ein Unding. Zum einen habe man ihm zugesichert, das Werk 35 Jahre lang zu erhalten. Davon wären Stand heute erst 16 Jahre vergangen. Zum anderen sei das nun angebrachte Material seiner Ansicht nach gar nicht notwendig, denn die für die Baureihe verwendeten Waschbetonplatten hätten bereits sehr gute Dämmeigenschaften.
4: Wir hatten damals mit der GGG, mit dem damaligen Geschäftsführer, extra eine Wärmebildkameraaufnahme gemacht und da ging gar nichts verloren. Also jetzt sozusagen an die Fassade nochmal sinnlos Wärmeschutz dran zu kleben, hat eigentlich nur was damit zu tun, dass die EU sinnlos irgendwelche Fördermittel ausgekippt hat und die Wohnungsbaugesellschaft natürlich da dankbar zugreift. Wenn ich nämlich sinnlose Maßnahmen mache, die ich auch noch bezahlt kriege und kann dann die Miete erhöhen um 50 Cent oder um Euro pro Quadratmeter, ist das natürlich für die Excel-Tabelle des Vermieters großartig.
5: Vermutlich zuckt jeder Künstler zusammen, wenn eines seiner Werke überpinselt oder anderweitig aus dem Stadtbild entfernt wird. Doch genau das sei für Michael Fischer Art in diesem Fall gar nicht der springende Punkt. Vielmehr störe ihn die Kommunikation der Wohnungsgesellschaft, denn die habe aus seiner Sicht quasi nicht stattgefunden.
4: Ich finde es eben traurig, dass selbst wenn die sich anders entscheiden, was ja jeder jeden Tag machen kann, dass man nicht sagt, passen Sie auf, trinken wir mal einen Kaffee oder es gibt irgendwie eine andere Entscheidung. Es ist doch alles gut, aber heimlich noch anzufangen und sich gar nicht zu melden. Und ich habe da noch mal eine Mail hingeschickt, eine ganz freundliche. Da kam dann nichts zurück. Dann wurde dann irgendwie sich verleugnet und so. Da merkst du schon, man weiß, was da los ist.
5: Das Ganze sei auch deshalb besonders ärgerlich, weil Fischer Art nach eigenen Angaben bereits Farbe für ein neues Werk bestellt hatte. In diesem Zusammenhang wäre es wohl für alle Beteiligten das Beste, wenn die Wohnungsgesellschaft einfach einen anderen grauen Block zur Verfügung stellen würde. Denn an schmucklosen Bauten mangele es im zweitgrößten Plattenbaugebiet der ehemaligen DDR nicht.
4: Eigentlich wollte ich halt provozieren, dass die GGG einlenkt und sagt, Mensch, wir haben hier einen Block, lass uns den doch einfärben. Das wäre doch viel besser gewesen. Ich will doch keinen Streit. Ja? Es ist doch so, dass diese Betonwüste, ja, diese ganzen widerlichen Klötzer, die da rumstehen oder so, die schreien doch nach Farbe. Und da irgendwie ein kleines Graffiti dran zu machen als Alibi oder so, wir haben da hier mal was gemacht, das ist es ja nicht. Du musst die mit Farbe, mit Form richtig auflösen, die Blöcke. Ich hoffe, dass der ein oder andere bei der GGG sagt, Mensch, da ist die Farbe nur schon gekauft, lass uns doch irgendeinen Block finden, den wir da einfärben, dass bestimmte Blickachsen sich wieder verändern. Das ist viel besser. Ich glaube, Dialog ist das Zauberwort.
5: Kommunizieren könne man zwar auch über einen Rechtsbeistand, nötig sei das laut Fischer Art allerdings nicht unbedingt. Wie schon erwähnt, fände sich aus Sicht des Künstlers Sicher auch ein anderer Waschbetonbau für die bereits angeschaffte Farbe. Man müsse eben nur wollen. Und wenn sich Michael Fischer-Art ein Objekt zum Anmalen aussuchen dürfte, dann wäre sein Favorit wohl im Zentrum von Chemnitz zu finden. Dort gäbe es eine markante Immobilie, die sich regelrecht dafür anbiete.
4: Also ich will keinen Anwalt anrufen. Ich würde versuchen, das Wort Dialog in den Raum zu werfen. Und gibt es denn irgendjemanden, der da mal eine Idee hat, dass man so ein paar Blöcke einfärbt? Das schönste Projekt wäre natürlich, dieses leerstehende Hotel einzufärben da im Stadtzentrum, weil das ruft ja regelrecht.
5: Ob die bereits angeschaffte Farbe allerdings für das Stadtbild prägende ehemalige Hotel Mercure reichen würde, darf bezweifelt werden. Am ursprünglichen Standort ist allerdings auch nichts mehr zu holen. Die Wohnungsgesellschaft teilte mit, dass für die Neugestaltung ein übergeordnetes Farb- und Gestaltungskonzept gewählt wurde, das sich an der zukünftigen architektonischen Gesamtwirkung orientieren soll.
0: Willkommen zurück zu Sachsen aktuell. Schön, dass Sie dran geblieben sind. Auf dem Natur- und Reiterhof Ruppert in Rosenthal sorgt ein neugeborenes Fohlen derzeit für große Emotionen. Lumpi kam Anfang April mit einer Fehlstellung am Fuß zur Welt und braucht seitdem aufwendige medizinische Hilfe. Für den kleinen Hof ist das nicht nur eine emotionale, sondern auch eine finanzielle Belastungsprobe.
6: Als es dann da war, wurden sie sehr ruhig. Also die waren schon sehr schockiert, weil eben wirklich im Raum stand, das Fohlen einzuschläfern.
7: Auf dem Natur- und Reiterhof Ruppert in Rosenthal ist aus der großen Freude über ein neues Fohlen schnell eine große Sorge geworden. Der kleine Lumpi steht seit seiner Geburt im Mittelpunkt. Und das nicht nur, weil er Hilfe braucht, sondern auch, weil an seinem Fall deutlich wird, wie schwer solche Situationen für kleine Höfe werden können. Dagmar Ruppert, die Leiterin des Pferdehofs, sagt dazu Folgendes.
6: Momentan haben wir ja im April ein Fohlen bekommen, genau am 2. April. Und das hat leider eine Huffehlstellung und muss jetzt sehr oft in die Klinik und viele Therapien über sich ergehen lassen. Und das übersteigt sozusagen die Kosten unseres Hofes.
7: Die Fußfehlstellung sei vermutlich auf eine verkürzte Sehne zurückzuführen. Eine Einschränkung, die seine Bewegung von Anfang an erschwert. Für ein Fohlen könne so etwas schnell über die weitere Entwicklung entscheiden.
6: Wie es genau dazu gekommen ist, kann ich nie sagen, weil es ist direkt so geboren. Also ich vermute, dass das im Mutterleib die ganze Zeit so falsch gelegen hat, sage ich mal, das Bein.
7: Medizinisch bedeutet das, es braucht Zeit, Geduld und wiederholte Behandlungen. Gleichzeitig sei jeder Tag wichtig, weil ein Fohlen schnell wächst und sich der Körper stetig weiterentwickelt. Für ein junges Pferd könnte dieser Umstand schnell existenziell werden. Genau deshalb war die Lage auf dem Hof von Anfang an ernst. Die Reitschülerin Cassandra Schreibe schildert ihre Wahrnehmung dazu wie folgt.
8: Also ich bin halt schon ganz schön traurig, dass das überhaupt passiert ist, weil wir hatten uns alle gefreut, dass die Geburt so toll verlaufen ist und plötzlich steht er auf und konnte halt nicht richtig stehen.
7: Lumpis Situation zeige auch, welche Rolle der Hof für junge Menschen spielt. Hier gehe es nicht nur um schöne Stunden mit Pferden, sondern um Erfahrungen, die im Alltag oft fehlen. Ruhe, die Nähe zur Natur und der Umgang mit einem Lebewesen, das Aufmerksamkeit benötigt. Die Sozialpädagogin Sandra Jepil berichtet über die Verbindung zwischen den Kindern und Jugendlichen zum Hof Folgendes.
9: Ich bin selber Sozialpädagogin, arbeite in Dresden mit Kindern und Jugendlichen und wir nutzen den Hof, um den Kindern aus Dresden einfach mal eine andere Umgebung zu bieten, ne? Raus aus der Stadt, aus diesem Stress, aus dem Lärm, aus dem Alltag und Kontakt zur Natur aufbauen zu können, Pferde kennenzulernen. Tiere haben ja eine unglaublich beruhigende Wirkung auf Menschen. Man kann einfach abschalten und mit den Tieren eine tolle Zeit erleben. Und das nutzen wir eben auch für die pädagogische Arbeit.
7: Diese Verbindung mache den Fall Lumpi besonders greifbar. Ein krankes Tier sei hier nicht einfach ein Problem im Hintergrund, sondern etwas, das die Kinder und Jugendlichen direkt miterleben. Für den Hof wird daraus eine Frage von Haltung. Wie geht man mit einem Lebewesen um, das Hilfe braucht?
9: Der ist jetzt, glaube ich, eine Woche in der Klinik gewesen, hat dort professionelle Hilfe von Ärzten bekommen, hat jetzt einen Gipsfuß, mit dem er jetzt hoffentlich bald den Fuß halt auf den Boden kriegt, dass die Sehne sich dehnen, dass er irgendwann richtig laufen kann. Und es ist aber ein langwieriger Prozess, er muss ständig angepasst werden. Er braucht Hufschuhe, die alle paar Tage, weil er ja schnell wächst, die müssen dann angepasst, vergrößert werden, neu angeklebt und das ist sehr kostenintensiv.
7: Dazu kommt, Tiermedizin sei in den vergangenen Jahren deutlich teurer geworden. Nach der neuen Gebührenordnung setzen sich die Kosten oft aus vielen einzelnen Leistungen zusammen. Gerade bei längeren Behandlungen, Klinikaufhalten oder wiederholten Kontrollen kann sich das schnell summieren.
6: Naja, erstmal wollen wir natürlich, dass das Lebewesen am Leben bleiben kann. Das ist ja ganz klar. Ich meine, wenn es jetzt nicht dazu kommen sollte, dann müssen wir dort in den sauren Apfel beißen. Aber eigentlich wollen wir ja auch zeigen, gerade weil wir auch mit behinderten Kindern hier arbeiten, dass man eben auch mit solchen Behinderungen umgehen kann.
7: Lumpis Behandlung sei damit auch eine Abwägung zwischen Hoffnung und Belastung. Medizinisch gäbe es Möglichkeiten, ihm zu helfen. Doch jeder weitere Schritt brauche Zeit, Fachwissen und Geld. Genau an diesem Punkt wird aus einem Einzelfall eine größere Frage für den Hof.
6: Also das ist ja wieder dieses Thema, dass eben die Tierarztkosten so horrend gestiegen sind, ja schon seit, ich glaube jetzt ist seit 2 Jahren müsste das so sein. Und ich denke, da gibt es nicht nur uns, sondern auch viele Höfe, die, wenn solche Sachen passieren, das nicht mehr stemmen können.
7: Der Spendenaufruf sei deshalb ein Versuch, die nötige Behandlung für Lumpi zu ermöglichen. Gleichzeitig zeige der Fall, wie schnell Tierarztkosten für private Halter und kleine Höfe zur Belastungsprobe werden können. Besonders dann, wenn ein Tier länger betreut werden muss.
6: Also das wollen wir eigentlich wirklich ungern sagen jetzt, auch gerade den Kindern oder den Familien. Wir müssen hier zumachen, weil wir die finanziellen Mittel dafür nicht mehr haben. Und auch die Pferde, wo sollen die dann hin, ne? Also deswegen ist das von uns irgendwie auch ein Herzenswunsch mitzuteilen, dass uns eben Leute jetzt wirklich helfen, dass wir die Zeiten überstehen.
7: Ob Lumpi am Ende so laufen kann, wie es sich alle wünschen, bleibe offen. Auf dem Reiterhof Ruppert hoffen sie aber, dass aus der ersten Sorge nicht das letzte Wort wird, sondern eine Chance für ein Fohlen, das dort längst nicht mehr nur ein Patient ist.
0: Und von einer Gemeinschaft, die Lumpi helfen möchte, wechseln wir jetzt zu einer musikalischen Gemeinschaft. Denn Hip-Hop ist weit mehr als nur Musik, Tanz und Graffiti. Es ist eine Kultur, die Menschen verbindet. Und genau das will das All for One Festival im Juni in Dresden zeigen. 3 Tage lang wird das Parkhaus Dresden Mitte zur Bühne für Breakdancing, Urban Art, Rap, Workshops und internationale Gäste.
10: Hip-Hop ist ja nun über 50 Jahre alt und es ist einfach nicht alt geworden.
11: Hip-Hop ist längst mehr als Musik aus Boxen und Graffiti. Es ist eine ganz eigene, facettenreiche Kultur. Und genau das soll beim All for One Festival in Dresden sichtbar werden. Vom 12. bis zum 14. Juni findet es diesmal über den Dächern der Innenstadt auf dem Parkdeck Dresden Mitte statt. Ellen Demnitz-Schmidt erklärt, wo Hip-Hop herkommt und für was es eigentlich steht.
10: Die Ursprungselemente sind ja DJing, Graffiti, Rap und Breaking und alles, was man dann sonst noch so über die Jahre mit hineingenommen hat, das wollen wir auch möglichst präsentieren. Das bringt immer noch einen Lifestyle mit sich, es bringt Gemeinschaftsgedanken, es bringt sehr, sehr kreativen Vibe, sehr, sehr lockeres Zusammensein, Herzlichkeit und eine gemeinsame Sprache eigentlich.
11: Diese Sprache wird weniger gesprochen, sondern vielmehr ausgelebt. Workshops in den Bereichen Breaking, Skaten und Street Art sollen das interaktive Erleben der Kultur möglich machen. Wie das Festival zustande kam und was noch so auf dem Plan steht, das verrät Enrico Sutter, selbst Graffiti-Künstler.
12: Der Hintergrund ist, dass wir vom House of Urban Culture seit mittlerweile fast 30 Jahren ziemlich große Szene-Events im Bereich Breakdance, Hip-Hop, Graffiti, DJing und so weiter, Rap organisieren, sogenannte Hip-Hop-Jams, wobei die Back-in-the-Days-Jam so einen Oldschool-Charakter hat. Also es ist mehr so wie eine Retro-Hip-Hop-Graffiti-Breakdance-Veranstaltung. Die hat sich aber sehr erweitert mit einem Flohmarkt, mit einem Retro-Car-Meeting, mit einem Boombox-Meeting, mit großen Breakdance-Battles und wir werden so relativ hochkarätige, international bekanntere Namen im Bereich Graffiti da haben, die dann live sprühen. Coole Rapperinnen aus Dresden, auch Spax kommt aus Hamburg, DJ Mirko Machine und so weiter und so fort. Also es gibt da ziemlich viel zu sehen hier.
11: Willkommen ist jeder. Hip-Hop soll nicht exklusiv hinter verschlossenen Türen stattfinden, sondern mitten in der Stadt. Da, wo es sich einst entwickelt hat, die unterschiedlichsten Leute verbinden. Felix Rosberg ist Geschäftsführer des House of Urban Culture und fasst die Entwicklung der letzten Jahre zusammen.
13: Ja, das Haus wird immer größer und auch das Netzwerk und wir sind so viele Leute, die wir eigentlich einspannen wollen, die ganzen Artists, ob das jetzt die Graffiti-Leute sind, im Breaking sind wir eh schon sehr connected, jetzt haben wir noch die Skater dabei, jetzt noch die Basketballer, also es wird gerade immer mehr, was auch schön ist, weil irgendwie gehört alles zusammen, also alle kennen sich gegenseitig und joinen und ich glaube, das Festival wird super interessant, dadurch wirklich viele Nationen, viele verschiedene Artists aufeinandertreffen.
11: Das Festival will Graffiti also nicht nur als Wandbild zeigen. Breaking nicht nur als Sport und Rap nicht nur als Musik, sondern alles zusammen als einheitliche Kultur. Hip-Hop mag vielleicht schon über 50 Jahre alt sein, in Dresden klingt er jedoch ziemlich lebendig.
0: Meine Damen und Herren, das war Sachsen aktuell vom 27. Mai 2026. Vielen Dank, dass Sie bis zum Ende mit dabei waren. 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Oder Sie besuchen unsere sozialen Medien, zum Beispiel Instagram, Facebook oder auch TikTok. Und natürlich haben wir auch unseren eigenen YouTube-Kanal. Da finden Sie auch all unsere Beiträge nochmal. Jetzt wünsche ich Ihnen noch einen wunderschönen Abend und morgen gibt's die nächste Folge Sachsen aktuell. Bis dahin und bis bald.
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6: Nachrichten. Der Sächsische Landtag in Dresden hat sich in eine Baustelle verwandelt. Laut dem Staatsbetrieb Sächsisches Immobilien- und Baumanagement, SIB, wurden die ersten Bauzäune bereits aufgestellt, um im Juni mit den Arbeiten zu beginnen. Geplant sind ein Anbau und umfangreiche Sanierungen, die insgesamt etwa 73 Millionen 600.000 Euro kosten sollen. Der Anbau wird voraussichtlich 4 Jahre dauern, bevor die Sanierung des Altbaus starten kann. Die Erreichbarkeit des Landtages wird während der Bauarbeiten eingeschränkt sein. Die Lufthansa hat begonnen, 6 ihrer A380 Maschinen in Dresden umzurüsten. Wie die Lufthansa Group mitteilt, werden dabei insbesondere die Business-Class-Sitze sowie das Entertainment-System modernisiert. Diese Umrüstungen sollen bis Mitte 2027 abgeschlossen sein. Die Elbe Flugzeugwerke in Dresden übernehmen diese Arbeiten und führen zusätzlich Routinewartungsarbeiten durch. 4 deutsche Bundesländer haben gemeinsam mit polnischen Regionen einen Appell an die Bundesregierung gerichtet, um den Ausbau der Bahnverbindungen zwischen Deutschland und Polen voranzutreiben. Brandenburgs Ministerpräsident Dietmar Woidke betonte bei einem Treffen in Posen die Notwendigkeit leistungsfähiger Strecken und moderner Züge für eine bessere Vernetzung beider Länder. Besonders wichtig sei der Ausbau der Ostbahn als strategische Verbindung nach Polen und ins Baltikum. Polens Vizeaußenministerin Henryka Moszczycka-Dendys forderte ebenfalls mehr finanzielle Mittel für diese Projekte von deutscher Seite.

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1: Ein Fußballplatz mitten auf dem Leipziger Markt. Zwischen altem Rathaus, Fangesängen und Finalfieber treten Jugendliche gegen ihre Idole an. Für viele von ihnen ist es einmal Kick mit Fußballlegenden. Für Leipzig dagegen ein sportliches Schaufenster vor Europas Augen.
2: Ich hatte richtig Bock, hier zu spielen. Also es ist ein sensationelles Ambiente auf dem Marktplatz. Wann kannst du da schon mal irgendwie kicken? Ne?
1: Doch dieses Match ist mehr als nur ein lockeres Spiel. Es ist Symbol, Stimmungstest und Werbung für eine Stadt, die sich als Gastgeber großer Sportereignisse zeigen will. Am Finaltag der UEFA Conference League wird der Leipziger Marktplatz zur Fußballbühne. Das dreitägige Fanfestival vor dem Alten Rathaus ist zentraler Treffpunkt für internationale Fans, Familien und Fußballbegeisterte. Mittendrin ein Legendenmatch. Frühere Profis spielen gegen Leipziger Jugendteams. Steffen Freund, René Adler, Ingo Hertzsch und Dominik Kaiser. Namen, die Fußballgeschichten erzählen. Heute stehen sie nicht im Stadion, sondern auf dem Kunstrasen mitten in der Stadt. Einer von ihnen ist René Adler, geboren in Leipzig, ausgebildet beim VfB Leipzig, späterer Bundesliga-Torhüter bei Bayer Leverkusen, dem Hamburger SV und Mainz 05. Für die deutsche Nationalmannschaft stand er zwischen den Pfosten. Heute ist er als Botschafter der UEFA Conference League unterwegs. Adler kennt die großen Spiele, die großen Erwartungen und die besondere Energie, wenn eine Stadt kurz vor einem europäischen Finale vibriert.
2: Du kriegst natürlich ein bisschen mit. Also die Mannschaften haben ja auch hier in der Stadt ihr Hotel und du spürst dieses besondere Gefühl, die unterschiedlichen Farben, die Fangesänge. Natürlich versuchst du in deinen Tunnel zu bleiben, deinen Routinen, in deinen Abläufen. Aber du kriegst das schon mit. Und wenn es dann Richtung Stadion geht, dann ist die Devise eher nicht so viel Besonderes zu machen, sondern alles wie immer zu machen, das Spiel nicht zu groß zu machen. Wohl wissen, dass es eines der größten Spiele ist überhaupt für beide Vereine.
1: Das Legendenduell nimmt der frühere Nationaltorhüter mit Humor und mit ein bisschen sportlichen Ehrgeiz. Denn auch ein Showspiel bleibt ein Spiel. Die Jugendlichen gehen in die Zweikämpfe, die Ex-Profis wollen mithalten. Das Publikum reagiert auf jede gelungene Aktion. Der kleine Platz wird zur großen Bühne und genau darin liegt der Reiz. Nähe statt VIP-Distanz, Fußballstars zum Anfassen.
2: Ich hatte richtig Bock, hier zu spielen. Also es ist ein sensationelles Ambiente auf dem Marktplatz. Wann kannst du da schon mal irgendwie kicken? Ne? Und der Platz war auch cool, war eine gute Mannschaft. Ja, aber grundsätzlich ist er hier für die gute Sache. Die Kids hatten Spaß, es war ein enges Spiel. Und wir haben die Rechnung ohne Perry Bräutigam gemacht. Er hat alles rausgeholt.
1: Das Fanfestival funktioniert, weil es das Finale aus dem Stadion heraus in die Stadt zieht. Nicht nur Ticketinhaber erleben den Europapokal, auch Familien, Jugendliche und Fans ohne Karte sind dabei. Leipzig verwandelt sich für 3 Tage in ein großes Fußballstadion mit Musik, Talks, Mitmachangeboten, Public Viewing und Begegnungen wie diesem Legendenmatch. Auch René Adler ist begeistert.
2: Ja, sensationell. Also ich war ab Montag schon hier, da war ja Feiertag, da war der ganze Marktplatz voll. Jeder hat gefeiert, hat gesungen, das Wetter spielt natürlich mit, das tut sein Übriges. Und jetzt hört man immer wieder Fangesänge hier. Also es liegt schon wie so ein Kribbeln in der Luft. Es ist ein europäisches Finale und es ist für beide Mannschaften ein sehr, sehr wichtiger Titel. Deswegen, ich persönlich freue mich total auf das Spiel halt.
1: Für Leipzig ist dieses Finale aber auch ein Signal. Die Stadt hat bereits internationale Fußballturniere erlebt, WM 2006, EM 2024 und diverse Länderspiele. Für Leipzig ist es die Chance, sich als Gastgeber zu zeigen, laut sportlich und international.
2: Ja gut, dass wir große Spiele ausrichten können, das haben wir auch schon gezeigt. Wir haben ja schon viele Länderspiele da gehabt, auch zur Europameisterschaft. Insofern, das hat Leipzig ja schon gezeigt, dass wir hier eine sportbegeisterte Stadt, ein sportbegeistertes Publikum sind. Das steht auch außer Frage. Und das ist jetzt das erste große europäische Finale und ich hoffe, dass wir uns für mehr empfehlen. Noch.
1: Und während am Abend Crystal Palace und Rayo Vallecano um den Titel spielen, ist auf dem Markt längst klar, Fußball kann eine Stadt verbinden, zumindest für diesen einen besonderen Tag.

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1: 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Dieser Park entspricht dem Traum meines Vaters. Eigentlich geht er sogar noch über das hinaus, was er sich erträumt hätte.
2: Sagt Anne Gossini, die Tochter von Asterix-Schöpfer René Gossini. Wo bisher Belantis stand, ziehen jetzt nach und nach die Gallier ein. Idefix macht den Anfang, Asterix und Obelix sollen folgen. Der Park südlich von Leipzig bekommt damit eine neue Richtung und irgendwann auch einen neuen Namen.
3: Wir haben den Plan, 2030, 2031 den Park umbenennen. Belantis, die Marke, wird in demzufolge verschwinden. Und wir werden Park Asterix Deutschland heißen. Also wir werden uns verändern dort auch.
2: Damit ist klar, Belantis steht vor dem größten Wandel seiner Geschichte. Aus dem Freizeitpark soll in den kommenden Jahren der erste Asterix-Park außerhalb von Frankreich entstehen. Mit dem neuen Idefix Abenteuerland beginnt nun der Umbau im Kleinen. 4 neue Attraktionen, ein Familienbereich, viel gallische Nostalgie. Doch hinter dem Umbau steht eine viel größere Frage. Wird aus einem regionalen Freizeitpark ein internationaler Tourismusmagnet für Leipzig? Martin Endrun ist Parkdirektor von Belantis. Er kennt den Standort, das Team und die Entwicklung der vergangenen Jahre aus nächster Nähe. Für ihn ist der neue Eigentümer mehr als ein Betreiberwechsel. Seit April 2025 gehört Belantis zur französischen Compagnie des Alpes. Die Gruppe betreibt unter anderem den bekannten Park Asterix bei Paris und will das Leipziger Umland nun schrittweise in die Welt von Asterix, Obelix und Idefix einführen.
3: Als erstes war ich sehr froh, dass wir in die neue Gruppe Compagnie des Alpes gekommen sind. Das war für den Park, glaube ich, sehr wichtig und sehr, sehr weitreichender Schritt. Zum anderen wurden wir sehr schnell in den ersten 2 Wochen in die Gedanken eingeweiht. Und wir wurden auch gefragt, das fand ich total toll. Also wir haben zusammen gesprochen, wie wir das sehen, was wir glauben. Ja, meine Meinung war sehr schnell und klar. Auf jeden Fall, um es mal einfach zu sagen, machen.
2: Und gemacht werden soll hier einiges. Der neue Themenbereich soll sich vor allem an Familien mit kleinen Kindern richten. Flussfahrten, Flugmaschinen und Spielbereiche sollen den Einstieg ins Asterix-Universum schaffen. Für Belantis ist das aber kein einmaliges Sommerhighlight. Es ist der Start eines Masterplans. Rund 100 Millionen Euro sollen in den kommenden Jahren in den Umbau fließen. Ziel ist ein Park, der deutlich mehr Gäste anzieht als bisher.
4: Die Idee hinter dem Park ist, Belantis vollständig zu erneuern und ihn Schritt für Schritt in einen Asterix-Park zu verwandeln.
2: François Fassi verantwortet bei der Compagnie des Alpes die Freizeitparksparte. Er schaut auf Belantis nicht nur als Freizeitangebot, sondern als Investitionsstandort.
4: Für den Park gibt es einen Masterplan. Wir wollen jedes Jahr einen neuen Bereich entwickeln. Das heißt, in den nächsten 5 bis 6 Jahren sollen unsere Gäste immer wieder neue Angebote im Park erleben.
5: Proposal to offer to our guests.
2: Auch Henrik Reichen sieht in dem Umbau mehr als ein Freizeitparkprojekt. Der CDU-Politiker ist Landrat des Landkreises Leipzig und kennt die Region südlich von der Stadt aus politischer Verantwortung und natürlich auch aus persönlicher Erinnerung.
6: Wenn man vor 30 Jahren hier gestanden hätte, hätte man nie erträumen können, in welcher Landschaft man steht. Zwar Braunkohletagebau, im Norden der Tagebau Kosbuden, im Süden Tagebau Zwenkau. Und dieser gefühlte Nachteil, in so einer Region zu investieren, war aber ein faktischer Vorteil, weil es gab Landschaft neu zu verteilen. Dort einen Freizeitpark reinzusetzen, das war mutig, aber es hat ja viele Jahre erfolgreich funktioniert. Und mit dem jetzigen Eigentümerwechsel verbinde ich sehr große Hoffnung. Nicht nur die Wertschätzung, dass die Franzosen sehen, es gibt einen Punkt in Deutschland, wo sich zu investieren lohnt, wo wir für unsere Investitionen auch eine Refinanzierung bekommen, sondern wo das Potenzial an Gästen noch so eingeschätzt wird, dass es langfristig trägt.
2: Besonders emotional wird die Eröffnung durch Anne Gossini. Die Autorin ist die Tochter von René Gossini, der Asterix gemeinsam mit Albert Uderzo erfand. Sie trägt das Werk ihres Vaters weiter und erlebt nun, wie seine Figuren im Leipziger Süden eine neue Bühne bekommen.
7: Ich glaube, Asterix spricht alle Menschen an und er spricht viele Sprachen. Es gibt, glaube ich, rund 120 Sprachen und Dialekte, in die Asterix übersetzt wurde. Denn im Kern ist es eine Geschichte vom Widerstand. Und wir alle leisten Widerstand, als Gemeinschaft oder ganz persönlich, gegen irgendetwas. Dieses Thema, Widerstand, ist universell.
2: Für Anne Goscinny ist die Eröffnung in Leipzig auch ein Blick zurück auf das Werk ihres Vaters. Asterix ist längst nicht mehr nur eine Comicfigur aus Frankreich. Die Geschichten sind in vielen Ländern bekannt. Auch in Deutschland sind die Generationen mit ihnen aufgewachsen. Dass diese Welt nun in einen Freizeitpark bei Leipzig weitergeführt wird, hätte René Goscinny wohl gefallen.
7: Dieser Park entspricht dem Traum meines Vaters. Eigentlich geht er sogar noch über das hinaus, was er sich erträumt hätte. Mein Vater war verrückt nach Disneyland. Wenn wir dort waren, war ich noch klein. Aber er war wie ein staunendes Kind. Wir sind mit den Piraten der Karibik gefahren, waren im Spukhaus und er war völlig begeistert. Und ich glaube, wenn er sich damals hätte vorstellen können, und ich denke, das hat er, dass seine kleine Figur einmal so weit kommen würde, dann wäre er sehr, sehr glücklich gewesen.
2: Aus Belantes wird Asterix Park. Nicht sofort, aber mit jedem neuen Bereich rückt die Asterix-Welt ein Stück näher. Und Leipzig bekommt damit ein Freizeitparkprojekt, das weit über die Region hinaus Aufmerksamkeit erwecken könnte.

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1: Hip-Hop ist ja nun über 50 Jahre alt und es ist einfach nicht alt geworden.
2: Hip-Hop ist längst mehr als Musik aus Boxen und Graffiti. Es ist eine ganz eigene, facettenreiche Kultur. Und genau das soll beim All for One Festival in Dresden sichtbar werden. Vom 12. bis zum 14. Juni findet es diesmal über den Dächern der Innenstadt auf dem Parkdeck Dresden Mitte statt. Ellen Demnitz-Schmidt erklärt, wo Hip-Hop herkommt und für was es eigentlich steht.
1: Die Ursprungselemente sind ja DJing, Graffiti, Rap und Breaking und alles, was man dann sonst noch so über die Jahre mit hineingenommen hat, das wollen wir auch möglichst präsentieren. Also das bringt immer noch einen Lifestyle mit sich, es bringt Gemeinschaftsgedanken, es bringt sehr, sehr kreativen Vibe, sehr, sehr lockeres Zusammensein, Herzlichkeit und eine gemeinsame Sprache eigentlich.
2: Diese Sprache wird weniger gesprochen, sondern vielmehr ausgelebt. Workshops in den Bereichen Breaking, Skaten und Street Art sollen das interaktive Erleben der Kultur möglich machen. Wie das Festival zustande kam und was noch so auf dem Plan steht, das verrät Enrico Sutter, selbst Graffiti-Künstler.
3: Der Hintergrund ist, dass wir vom House of Urban Culture seit mittlerweile fast 30 Jahren ziemlich große Szene-Events im Bereich Breakdance, Hip-Hop, Graffiti, DJing und so weiter, Rap organisieren, sogenannte Hip-Hop-Jams, wobei die Back-in-the-Days-Jam so einen Oldschool-Charakter hat. Also es ist mehr so wie eine Retro-Hip-Hop-Graffiti-Breakdance-Veranstaltung. Die hat sich aber sehr erweitert mit einem Flohmarkt, mit einem Retro-Car-Meeting, mit einem Boombox-Meeting, mit großen Breakdance-Battles und wir werden so relativ hochkarätige, international bekanntere Namen im Bereich Graffiti da haben, die dann live sprühen. Coole Rapperinnen aus Dresden, auch Spax kommt aus Hamburg, DJ Mirko Machine und so weiter und so fort. Also es gibt da ziemlich viel zu sehen hier.
2: Willkommen ist jeder. Hip-Hop soll nicht exklusiv hinter verschlossenen Türen stattfinden, sondern mitten in der Stadt, da, wo es sich einst entwickelt hat, die unterschiedlichsten Leute verbinden. Felix Rosberg ist Geschäftsführer des House of Urban Culture und fasst die Entwicklung der letzten Jahre zusammen.
4: Ja, das Haus wird immer größer und auch das Netzwerk und wir sind so viele Leute, die wir eigentlich einspannen wollen, die ganzen Artists, ob das jetzt die Graffiti-Leute sind, im Breaking sind wir eh schon sehr connected, jetzt haben wir noch die Skater dabei, jetzt noch die Basketballer, also es wird das gerade immer mehr, was auch schön ist, weil irgendwie gehört alles zusammen, also alle kennen sich gegenseitig und joinen und ich glaube, das Festival wird super interessant, dadurch wirklich viele Nationen, viele verschiedene Artists aufeinandertreffen.
2: Das Festival will Graffiti also nicht nur als Wandbild zeigen. Breaking nicht nur als Sport und Rap nicht nur als Musik, sondern alles zusammen als einheitliche Kultur. Hip-Hop mag vielleicht schon über 50 Jahre alt sein, in Dresden klingt er jedoch ziemlich lebendig.

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9: Der Sächsische Landtag in Dresden hat sich in eine Baustelle verwandelt. Laut dem Staatsbetrieb Sächsisches Immobilien- und Baumanagement, SIB, wurden die ersten Bauzäune bereits aufgestellt, um im Juni mit den Arbeiten zu beginnen. Geplant sind ein Anbau und umfangreiche Sanierungen, die insgesamt etwa 73 Millionen 600.000 Euro kosten sollen. Der Anbau wird voraussichtlich 4 Jahre dauern, bevor die Sanierung des Altbaus starten kann. Die Erreichbarkeit des Landtages wird während der Bauarbeiten eingeschränkt sein. Die Lufthansa hat begonnen, 6 ihrer A380-Maschinen in Dresden umzurüsten. Wie die Lufthansa Group mitteilt, werden dabei insbesondere die Business-Class-Sitze sowie das Entertainment-System modernisiert. Diese Umrüstungen sollen bis Mitte 2027 abgeschlossen sein. Die Elbe Flugzeugwerke in Dresden übernehmen diese Arbeiten und führen zusätzlich Routinewartungsarbeiten durch. 4 deutsche Bundesländer haben gemeinsam mit polnischen Regionen einen Appell an die Bundesregierung gerichtet, um den Ausbau der Bahnverbindungen zwischen Deutschland und Polen voranzutreiben. Brandenburgs Ministerpräsident Dietmar Woidke betonte bei einem Treffen in Posen die Notwendigkeit leistungsfähiger Strecken und moderner Züge für eine bessere Vernetzung beider Länder. Besonders wichtig sei der Ausbau der Ostbahn als strategische Verbindung nach Polen und ins Baltikum. Polens Vizeaußenministerin Henryka Moszczycka-Dendys forderte ebenfalls mehr finanzielle Mittel für diese Projekte von deutscher Seite.

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1: Wenn ich überlege, dass eine Betonfassade oder mit Sondermüll beklebt wird, die keine Funktion hat, dann ist das natürlich traurig.
2: Aus für Michael Fischer Artkunstwerk. Wohnungsgesellschaft lässt Bild mit Dämmung überkleben.
1: Und es war ja schon vor 2 Jahren andiskutiert worden, dass vielleicht eine Wärmeschutzfassade davor kommt. Dann wurde natürlich die Kulturhauptstadt ausgesessen, damit es da keine negativen Zeilen gibt, und danach dann eben zugeschlagen.
2: WBS 70 hat aufgehört, bunt zu sein, zumindest vorerst. Der markante Elfgeschosser im Chemnitzer Heckert-Gebiet war einst stolzer Träger eines Werkes von Michael Fischer Art. Im Zuge einer Sanierung verschwand das Bild jedoch hinter einem Baugerüst und wird nach Abschluss der Arbeiten von Dämmmaterial verdeckt sein. Für den Künstler ein Unding. Zum einen habe man ihm zugesichert, das Werk 35 Jahre lang zu erhalten. Davon wären Stand heute erst 16 Jahre vergangen. Zum anderen sei das nun angebrachte Material seiner Ansicht nach gar nicht notwendig, denn die für die Baureihe verwendeten Waschbetonplatten hätten bereits sehr gute Dämmeigenschaften.
1: Wir hatten damals mit der GGG, mit dem damaligen Geschäftsführer, extra eine Wärmebildkamera Aufnahme gemacht, und da ging gar nichts verloren. Also jetzt sozusagen an die Fassade nochmal sinnlos Wärmeschutz dran zu kleben, hat eigentlich nur was damit zu tun, dass die EU sinnlos irgendwelche Fördermittel ausgekippt hat und die Wohnungsbaugesellschaft natürlich da dankbar zugreift. Wenn ich nämlich sinnlose Maßnahmen mache, die ich auch noch bezahlt kriege, und kann dann die Miete erhöhen um 50 Cent oder um 1 Euro pro Quadratmeter, ist das natürlich für die Excel-Tabelle des Vermieters großartig.
2: Vermutlich zuckt jeder Künstler zusammen, wenn eines seiner Werke überpinselt oder anderweitig aus dem Stadtbild entfernt wird. Doch genau das sei für Michael Fischer Art in diesem Fall gar nicht der springende Punkt. Vielmehr störe ihn die Kommunikation der Wohnungsgesellschaft, denn die habe aus seiner Sicht quasi nicht stattgefunden.
1: Ich finde es eben traurig, dass selbst wenn die sich anders entscheiden, was ja jeder jeden Tag machen kann, dass man nicht sagt, passen Sie auf, trinken wir mal einen Kaffee oder es gibt irgendwie eine andere Entscheidung. Es ist doch alles gut, aber heimlich anzufangen und sich gar nicht zu melden. Und ich habe da noch meine Mail hingeschickt, eine ganz freundliche, da kam dann nicht zurück. Dann wurde dann irgendwie sich verleugnet und so, da merkst du schon, man weiß, was da los ist.
2: Das Ganze sei auch deshalb besonders ärgerlich, weil Fischer Art nach eigenen Angaben bereits Farbe für ein neues Werk bestellt hatte. In diesem Zusammenhang wäre es wohl für alle Beteiligten das Beste, wenn die Wohnungsgesellschaft einfach einen anderen grauen Block zur Verfügung stellen würde. Denn an schmucklosen Bauten mangele es im zweitgrößten Plattenbaugebiet der ehemaligen DDR nicht.
1: Eigentlich wollte ich halt provozieren, dass die GGG einlenkt und sagt, Mensch, wir haben hier einen Block, lass uns den doch einfärben. Das wäre doch viel besser gewesen. Ich will doch keinen Streit. Ja? Es ist doch so, dass diese Betonwüste, ja, diese ganzen widerlichen Klötzer, die da rumstehen oder so, die schreien doch nach Farbe. Und da irgendwie ein kleines Graffiti dran zu machen, als Alibi oder so, wir haben da hier mal was gemacht, das ist es ja nicht. Du musst die mit Farbe, mit Form richtig auflösen, die Blöcke. Ich hoffe, dass der ein oder andere bei der GGG sagt, Mensch, da ist die Farbe nur schon gekauft, lass uns doch irgendeinen Block finden, den wir da einfärben, dass bestimmte Blickachsen sich wieder verändern. Das ist viel besser. Ich glaube, Dialog ist das Zauberwort.
2: Kommunizieren könne man zwar auch über einen Rechtsbeistand, nötig sei das laut Fischer Art allerdings nicht unbedingt. Wie schon erwähnt, fände sich aus Sicht des Künstlers sicher auch ein anderer Waschbetonbau für die bereits angeschaffte Farbe. Man müsse eben nur wollen. Und wenn sich Michael Fischer Art ein Objekt zum Anmalen aussuchen dürfte, dann wäre sein Favorit wohl im Zentrum von Chemnitz zu finden. Dort gäbe es eine markante Immobilie, die sich regelrecht dafür anbiete.
1: Also ich will keinen Anwalt anrufen. Ich würde versuchen, das Wort Dialog in den Raum zu werfen. Und gibt es denn irgendjemanden, der da mal eine Idee hat, dass man so ein paar Blöcke einfärbt? Das schönste Projekt wäre natürlich, dieses leerstehende Hotel einzufärben da im Stadtzentrum, weil das ruft ja regelrecht.
2: Ob die bereits angeschaffte Farbe allerdings für das Stadtbild prägende ehemalige Hotel Mercure reichen würde, darf bezweifelt werden. Am ursprünglichen Standort ist allerdings auch nichts mehr zu holen. Die Wohnungsgesellschaft teilte mit, dass für die Neugestaltung ein übergeordnetes Farb- und Gestaltungskonzept gewählt wurde, das sich an der zukünftigen architektonischen Gesamtwirkung orientieren soll.

0: 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Fans von Crystal Palace und Rayo Vallecano bringen schon vor dem Anpfiff internationales Finale-Flair nach Leipzig, wie wir von englischen und spanischen Fans bestätigt bekommen haben.
1: Wir haben Getränke, werden bei den anderen Fans sein und treffen hoffentlich möglichst viele Leute. Wir werden eine spaßige Zeit heute haben. Ich habe mir die Techniken lange vorher angeschaut. Ich glaube, sie haben heute eine wirklich gute Chance. Und ich will das volle Potenzial des Teams sehen.
0: Im Stadion Leipzig wird am Abend das Finale der UEFA Conference League ausgetragen. Crystal Palace aus England trifft auf Rayo Vallecano aus Spanien. Für die Stadt ist es ein besonderes Sportereignis. Zum ersten Mal findet ein Europacup-Finale in Leipzig statt. Nach der Fußball-WM 2006 und der Europameisterschaft 2024 rückt die Messestadt damit erneut international in den Fokus. Schon seit Pfingstmontag begleitet ein Fanfestival auf dem Leipziger Markt das Finale. Dort treffen sich Fans, Besucher und Leipziger bei Musik, Aktionen und Fußballprogramm mitten in der Innenstadt. Doch was sind die Erwartungen der Fans und welche Vermutungen der Spielergebnisse gibt es? Eine Gruppe von Engländern gibt uns ihr Feedback.
1: Palace gewinnt zu 100%. Ich glaube, sie werden besser sein, als wir denken. Wir sollten den Gegner respektieren und hoffentlich gewinnen wir.
0: Auch ein spanischer Fan teilt seine Meinung über das Spiel mit uns.
1: Hier ist schon eine gute Stimmung und ich denke, das wird im Stadion genauso sein. Ich denke, das Spiel wird super und die Stimmung auch und hoffentlich haben alle Spaß. Rayo Vallecano heute 5:0. Die Engländer können kein europäisches Turnier gewinnen.
0: Die Stadt rechnet mit zehntausenden Fußballfans. Nach Auseinandersetzungen zwischen englischen und spanischen Anhängern am Vorabend wurden die Sicherheitsvorkehrungen in der Innenstadt noch einmal verstärkt. Polizei und Einsatzkräfte sind rund um Fanbereiche, Innenstadt und Stadion präsent. Anpfiff im Stadion Leipzig ist um 21 Uhr. Dann entscheidet sich, wer den Conference League-Titel 2026 mit nach Hause nimmt. Crystal Palace oder Rayo Vallecano.

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2: Der Alltag der Feuerwehrfrauen und Feuerwehrmänner bewegt sich täglich zwischen Routine und Ausnahmezustand. Zwischen Sirenen, Blaulicht und Einsätzen rund um die Uhr erleben die Einsatzkräfte Situationen, die viele ein Leben lang nicht vergessen. Genau das gehört inzwischen seit 160 Jahren zur Berufsfeuerwehr Chemnitz. Was einst mit einer kleinen Einheit von 12 Feuerwehrleuten begann, hat sich zu einer modernen Struktur entwickelt. Heute gehören 3 Berufsfeuerwachen und 15 Standorte der Freiwilligen Feuerwehr zur Stadt. Doch trotz aller technischen Entwicklungen bleibt der Kern der Arbeit bis heute derselbe. Laut René Kraus, Amtsleiter der Feuerwehr Chemnitz, gehe es vor allem darum, Menschen zu retten und Brände zu bekämpfen.
3: Ja, vieles im Beruf der Feuerwehr ist neu, aber vieles ist auch althergebracht. Die Tätigkeit, die wir tun, ist eigentlich noch die gleiche. Wir retten Menschen aus technischen Notlagen, aber auch wir beschützen und retten Personen bei Bränden. Die Anforderungen an diesen Beruf haben sich natürlich deutlich verändert. Die Brände sind anders geworden, technische Hilfeleistungen, Fahrzeuge sind anders geworden und dem müssen wir natürlich entsprechend Rechnung tragen. Die Feuerwehr ist stark eingebunden im Rettungsdienst und dort ein großes Standbein, um eben auch Verletzte oder Personen, die Hilfe brauchen, retten zu können.
2: Der Alltag der Feuerwehr ist dabei klar strukturiert und gleichzeitig unvorhersehbar. Gearbeitet wird im 24-Stunden-Dienst, wodurch die Kolleginnen und Kollegen eng zusammenwachsen. Zwischen gemeinsamen Mahlzeiten, Sport und Ausbildung kann der Alarm jederzeit losgehen. Dann zählt jede Sekunde. Laut Rico Rothe, Wachleiter der Feuer- und Rettungswache 2, müssen die Einsatzkräfte innerhalb weniger Minuten ausrücken und am Einsatzort sein.
4: Also der Gesetzgeber gibt uns ja klare Ziele vor, die wir in unserem Stadtgebiet hier erreichen müssen. Hier ist es so, dass wir insgesamt 10 Minuten Zeit haben, 2 Minuten Dispositionszeit und 8 Minuten praktisch Anrückezeit. Dort müssen die ersten Kräfte vor Ort zum Einsatz kommen. Wir sind in manchen Gebieten wesentlich schneller, das will ich auch erwähnen, aber wir brauchen in manchen Gebieten länger, weil eben die Verkehrssituation es nicht zulässt, weil die Entfernungen einfach zu weit sind und weil nicht jedes Haus natürlich in der Zeit zu erreichen ist.
2: Der Beruf fordert nicht nur körperlich, sondern auch psychisch viel ab. Immer wieder verlassen Kameradinnen und Kameraden den Dienst aufgrund der hohen Belastung. Denn jede Einsatzfahrt bedeutet auch Konfrontation mit Leid, Unfällen und tragischen Schicksalen. Für Rico Rothe bleiben vor allem die Einsätze mit Kindern auch nach 35 Dienstjahren besonders prägend.
4: Wenn Sie mich so konkret fragen, beschäftigen Sie mich immer diese Einsätze mit Kindern. Also ich musste leider auch im Rettungswagen miterleben, wie Kinder sterben. Und das ist was sehr Furchtbares. Aber es gibt auch tolle Erlebnisse, wo man eben wirklich Tiere oder Kinder rettet oder auch Erwachsene rettet. Das sind so die Sachen, von denen man zehrt und diese schlimmen Sachen, die man erlebt hat, dann in den Hintergrund treten.
2: Zum 160-jährigen Jubiläum öffnet die Feuerwehr Ende Mai ihre Tore für die Bürgerinnen und Bürger. Beim Tag der offenen Tür soll nicht nur die Geschichte der Feuerwehr erlebbar werden, sondern vor allem auch der Wandel des Berufs. Aus der klassischen Löschtruppe ist längst ein vielseitiger Einsatzdienst geworden. Mit modernster Technik, neuen Herausforderungen und einem breiten Aufgabenspektrum. Gleichzeitig hofft die Feuerwehr, besonders junge Menschen für den Beruf zu begeistern.
4: Vor allen Dingen möchten wir unsere Zeit zur Verfügung stellen, mit den Bürgern ins Gespräch zu kommen, insbesondere auch mit den Kindern. Wir werden also viele Angebote für Kinder machen, basteln mit Kindern. Wir werden den Bürgern der Stadt Chemnitz zeigen, wie ein Rauch- oder ein Brandverlauf in einem Haus an einem Modell stattfindet. Wir werden nette Gimmicks wie zum Beispiel ein Büchsentelefon bauen, also das heutige Smartphone nachempfinden. Und wir werden natürlich unsere Fahrzeuge präsentieren.
2: Am Ende bleibt ein Beruf, der mehr ist als ein Job. Nicht ohne Grund heißt es, die Feuerwehr ist nicht nur ein Beruf, sondern eine Berufung. Denn wer hier arbeitet, entscheidet sich bewusst für Verantwortung, Teamgeist und für den Willen, in den schwierigsten Momenten nicht wegzuschauen, sondern hinzugehen, wenn andere rausrennen.

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6: Nachrichten. Der Sächsische Landtag in Dresden hat sich in eine Baustelle verwandelt. Laut dem Staatsbetrieb Sächsisches Immobilien- und Baumanagement, SIB, wurden die ersten Bauzäune bereits aufgestellt, um im Juni mit den Arbeiten zu beginnen. Geplant sind ein Anbau und umfangreiche Sanierungen, die insgesamt etwa 73.600.000 Euro kosten sollen. Der Anbau wird voraussichtlich 4 Jahre dauern, bevor die Sanierung des Altbaus starten kann. Die Erreichbarkeit des Landtages wird während der Bauarbeiten eingeschränkt sein. Die Lufthansa hat begonnen, 6 ihrer A380-Maschinen in Dresden umzurüsten. Wie die Lufthansa Group mitteilt, werden dabei insbesondere die Business-Class-Sitze sowie das Entertainment-System modernisiert. Diese Umrüstungen sollen bis Mitte 2027 abgeschlossen sein. Die Elbe Flugzeugwerke in Dresden übernehmen diese Arbeiten und führen zusätzlich Routinewartungsarbeiten durch. 4 deutsche Bundesländer haben gemeinsam mit polnischen Regionen einen Appell an die Bundesregierung gerichtet, um den Ausbau der Bahnverbindungen zwischen Deutschland und Polen voranzutreiben. Brandenburgs Ministerpräsident Dietmar Woidke betonte bei einem Treffen in Posen die Notwendigkeit leistungsfähiger Strecken und moderner Züge für eine bessere Vernetzung beider Länder. Besonders wichtig sei der Ausbau der Ostbahn als strategische Verbindung nach Polen und ins Baltikum. Polens Vizeaußenministerin Henryka Moszczycka-Dendys forderte ebenfalls mehr finanzielle Mittel für diese Projekte von deutscher Seite.

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2: Ein Fußballplatz mitten auf dem Leipziger Markt. Zwischen altem Rathaus, Fangesängen und Finalfieber treten Jugendliche gegen ihre Idole an. Für viele von ihnen ist es einmal Kick mit Fußballlegenden, für Leipzig dagegen ein sportliches Schaufenster vor Europas Augen.
3: Ich hatte richtig Bock, hier zu spielen. Also es ist ein sensationelles Ambiente auf dem Marktplatz. Wann kannst du da schon mal irgendwie kicken? Ne?
2: Doch dieses Match ist mehr als nur ein lockeres Spiel. Es ist Symbol, Stimmungstest und Werbung für eine Stadt, die sich als Gastgeber großer Sportereignisse zeigen will. Am Finaltag der UEFA Conference League wird der Leipziger Marktplatz zur Fußballbühne. Das dreitägige Fanfestival vor dem Alten Rathaus ist zentraler Treffpunkt für internationale Fans, Familien und Fußballbegeisterte. Mittendrin ein Legendenmatch. Frühere Profis spielen gegen Leipziger Jugendteams. Steffen Freund, René Adler, Ingo Hertzsch und Dominik Kaiser. Namen, die Fußballgeschichten erzählen. Heute stehen sie nicht im Stadion, sondern auf dem Kunstrasen mitten in der Stadt. Einer von ihnen ist René Adler, geboren in Leipzig, ausgebildet beim VfB Leipzig, späterer Bundesliga-Torhüter bei Bayer Leverkusen, dem Hamburger SV und Mainz 05. Für die deutsche Nationalmannschaft stand er zwischen den Pfosten. Heute ist er als Botschafter der UEFA Conference League unterwegs. Adler kennt die großen Spiele, die großen Erwartungen und die besondere Energie, wenn eine Stadt kurz vor einem europäischen Finale vibriert.
3: Du kriegst natürlich ein bisschen mit. Also die Mannschaften haben ja auch hier in der Stadt ihr Hotel und du spürst dieses besondere Gefühl, die unterschiedlichen Farben, die Fangesänge. Natürlich versuchst du in deinen Tunnel zu bleiben, deinen Routinen, in deinen Abläufen. Aber du kriegst das schon mit. Und wenn es dann Richtung Stadion geht, dann ist die Devise eher nicht so viel Besonderes zu machen, sondern alles wie immer zu machen, das Spiel nicht zu groß zu machen. Wohl wissen, dass es eins der größten Spiele ist überhaupt für beide Vereine.
2: Das Legendenduell nimmt der frühere Nationaltorhüter mit Humor und mit ein bisschen sportlichen Ehrgeiz. Denn auch ein Showspiel bleibt ein Spiel. Die Jugendlichen gehen in die Zweikämpfe, die Ex-Profis wollen mithalten. Das Publikum reagiert auf jede gelungene Aktion. Der kleine Platz wird zur großen Bühne und genau darin liegt der Reiz. Nähe statt VIP-Distanz, Fußballstars zum Anfassen.
3: Ich hatte richtig Bock, hier zu spielen. Also es ist ein sensationelles Ambiente auf dem Marktplatz. Wann kannst du da schon mal irgendwie kicken? Ne? Und der Platz war auch cool, war eine gute Mannschaft. Ja, aber grundsätzlich ist er hier für die gute Sache. Die Kids hatten Spaß, es war ein enges Spiel. Und wir haben die Rechnung ohne Perry Bräutigam gemacht. Er hat alles rausgeholt.
2: Das Fanfestival funktioniert, weil es das Finale aus dem Stadion heraus in die Stadt zieht. Nicht nur Ticketinhaber erleben den Europapokal. Auch Familien, Jugendliche und Fans ohne Karte sind dabei. Leipzig verwandelt sich für drei Tage in ein großes Fußballstadion mit Musik, Talks, Mitmachangeboten, Public Viewing und Begegnungen wie diesem Legendenmatch. Auch René Adler ist begeistert.
3: Ja, sensationell. Also ich war ab Montag schon hier, da war ja Feiertag, da war der ganze Marktplatz voll. Jeder hat gefeiert, hat gesungen, das Wetter spielt natürlich mit, das tut sein Übriges. Und jetzt hört man immer wieder Fangesänge hier. Also es liegt schon wie so ein Kribbel in der Luft. Es ist ein europäisches Finale und ist für beide Mannschaften ein sehr, sehr wichtiger Titel. Deswegen ich persönlich freue mich total auf das Spiel halt.
2: Für Leipzig ist dieses Finale aber auch ein Signal. Die Stadt hat bereits internationale Fußballturniere erlebt, WM 2006, EM 2024 und diverse Länderspiele. Für Leipzig ist es die Chance, sich als Gastgeber zu zeigen, laut sportlich und international.
3: Ja gut, dass wir große Spiele ausrichten können, das haben wir auch schon gezeigt. Wir haben ja schon viele Länderspiele da gehabt, auch zur Europameisterschaft. Insofern, das hat Leipzig ja schon gezeigt, dass wir hier eine sportbegeisterte Stadt, ein sportbegeistertes Publikum sind. Das steht auch außer Frage. Und das ist jetzt das erste große europäische Finale und ich hoffe, dass wir uns für mehr empfehlen.
2: Und während am Abend Crystal Palace und Rayo Vallecano um den Titel spielen, ist auf dem Markt längst klar, Fußball kann eine Stadt verbinden, zumindest für diesen einen besonderen Tag.

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1: Ah oui, j'en suis sûr. Dieser Park entspricht dem Traum meines Vaters. Eigentlich geht er sogar noch über das hinaus, was er sich erträumt hätte.
2: Sagt Anne Gosini, die Tochter von Asterix-Schöpfer René Gosini. Wo bisher Belantis stand, ziehen jetzt nach und nach die Gallier ein. Idefix macht den Anfang, Asterix und Obelix sollen folgen. Der Park südlich von Leipzig bekommt damit eine neue Richtung und irgendwann auch einen neuen Namen.
3: Wir haben den Plan, 2030, 2031 den Park umbenennen. Belantis, die Marke, wird in demzufolge verschwinden und wir werden Park Asterix Deutschland heißen, also wir werden uns verändern dort auch.
2: Damit ist klar, Belantis steht vor dem größten Wandel seiner Geschichte. Aus dem Freizeitpark soll in den kommenden Jahren der erste Asterix-Park außerhalb von Frankreich entstehen. Mit dem neuen Idefix Abenteuerland beginnt nun der Umbau im Kleinen. 4 neue Attraktionen, ein Familienbereich, viel gallische Nostalgie. Doch hinter dem Umbau steht eine viel größere Frage. Wird aus einem regionalen Freizeitpark ein internationaler Tourismusmagnet für Leipzig? Martin Endrun ist Parkdirektor von Belantis. Er kennt den Standort, das Team und die Entwicklung der vergangenen Jahre aus nächster Nähe. Für ihn ist der neue Eigentümer mehr als ein Betreiberwechsel. Seit April 2025 gehört Belantis zur französischen Compagnie des Alpes. Die Gruppe betreibt unter anderem den bekannten Park Asterix bei Paris und will das Leipziger Umland nun schrittweise in die Welt von Asterix, Obelix und Idefix einführen.
3: Als erstes war ich sehr froh, dass wir in die neue Gruppe Compagnie des Alpes gekommen sind. Das war für den Park, glaube ich, sehr wichtig und sehr, sehr weitreichender Schritt. Zum anderen wurden wir sehr schnell in den ersten 2 Wochen in die Gedanken eingeweiht. Und wir wurden auch gefragt, das fand ich total toll. Also wir haben zusammen gesprochen, wie wir das sehen, was wir glauben. Ja, meine Meinung war sehr schnell und klar. Auf jeden Fall, um es mal einfach zu sagen, machen.
2: Und gemacht werden soll hier einiges. Der neue Themenbereich soll sich vor allem an Familien mit kleinen Kindern richten. Flussfahrten, Flugmaschinen und Spielbereiche sollen den Einstieg ins Asterix-Universum schaffen. Für Belantis ist das aber kein einmaliges Sommerhighlight. Es ist der Start eines Masterplans. Rund 100 Millionen Euro sollen in den kommenden Jahren in den Umbau fließen. Ziel ist ein Park, der deutlich mehr Gäste anzieht als bisher.
4: Die Idee hinter dem Park ist, Belantis vollständig zu erneuern und ihn Schritt für Schritt in einen Asterix-Park zu verwandeln.
2: Park Asterix. François Fassi verantwortet bei der Compagnie des Alpes die Freizeitparksparte. Er schaut auf Belantis nicht nur als Freizeitangebot, sondern als Investitionsstandort.
4: Für den Park gibt es einen Masterplan. Wir wollen jedes Jahr einen neuen Bereich entwickeln. Das heißt, in den nächsten 5 bis 6 Jahren sollen unsere Gäste immer wieder neue Angebote im Park erleben.
5: Proposal to offer to our guests.
2: Auch Henrik Reichen sieht in dem Umbau mehr als ein Freizeitparkprojekt. Der CDU-Politiker ist Landrat des Landkreises Leipzig und kennt die Region südlich von der Stadt aus politischer Verantwortung und natürlich auch aus persönlicher Erinnerung.
6: Wenn man vor 30 Jahren hier gestanden hätte, hätte man nie erträumen können, in welcher Landschaft man steht. Zwar Braunkohletagebau, im Norden der Tagebau Kostbuden, im Süden Tagebau Zwenkau. Und dieser gefühlte Nachteil, in so einer Region zu investieren, war aber ein faktischer Vorteil, weil es gab Landschaft neu zu verteilen. Dort einen Freizeitpark reinzusetzen, das war mutig, aber es hat ja viele Jahre erfolgreich funktioniert. Und mit dem jetzigen Eigentümerwechsel verbinde ich sehr große Hoffnung. Nicht nur die Wertschätzung, dass die Franzosen sehen, es gibt einen Punkt in Deutschland, wo sich zu investieren lohnt, wo wir für unsere Investitionen auch eine Refinanzierung bekommen, sondern wo das Potenzial an Gästen noch so eingeschätzt wird, dass es langfristig trägt.
2: Besonders emotional wird die Eröffnung durch Anne Gosini. Die Autorin ist die Tochter von René Gosini, der Asterix gemeinsam mit Albert Uderzo erfand. Sie trägt das Werk ihres Vaters weiter und erlebt nun, wie seine Figuren im Leipziger Süden eine neue Bühne bekommen.
1: Ich glaube, Asterix spricht alle Menschen an und er spricht viele Sprachen. Es gibt, glaube ich, rund 120 Sprachen und Dialekte, in die Asterix übersetzt wurde. Denn im Kern ist es eine Geschichte vom Widerstand. Und wir alle leisten Widerstand, als Gemeinschaft oder ganz persönlich, gegen irgendetwas. Dieses Thema Widerstand ist universell.
2: Für Anne Goscinny ist die Eröffnung in Leipzig auch ein Blick zurück auf das Werk ihres Vaters. Asterix ist längst nicht mehr nur eine Comicfigur aus Frankreich. Die Geschichten sind in vielen Ländern bekannt. Auch in Deutschland sind die Generationen mit ihnen aufgewachsen. Dass diese Welt nun in einen Freizeitpark bei Leipzig weitergeführt wird, hätte René Goscinny wohl gefallen.
1: Dieser Park entspricht dem Traum meines Vaters. Eigentlich geht er sogar noch über das hinaus, was er sich erträumt hätte. Mein Vater war verrückt nach Disneyland. Wenn wir dort waren, war ich noch klein. Aber er war wie ein staunendes Kind. Wir sind mit den Piraten der Karibik gefahren, waren im Spukhaus und er war völlig begeistert. Und ich glaube, wenn er sich damals hätte vorstellen können, und ich denke, das hat er, dass seine kleine Figur einmal so weit kommen würde, dann wäre er sehr, sehr glücklich gewesen.
2: Aus Belantes wird Asterix Park. Nicht sofort, aber mit jedem neuen Bereich rückt die Asterix-Welt ein Stück näher. Und Leipzig bekommt damit ein Freizeitparkprojekt, das weit über die Region hinaus Aufmerksamkeit erwecken könnte.

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1: Hip-Hop ist ja nun über 50 Jahre alt und es ist einfach nicht alt geworden.
2: Hip-Hop ist längst mehr als Musik aus Boxen und Graffiti. Es ist eine ganz eigene, facettenreiche Kultur. Und genau das soll beim All for One Festival in Dresden sichtbar werden. Vom 12. bis zum 14. Juni findet es diesmal über den Dächern der Innenstadt auf dem Parkdeck Dresden Mitte statt. Ellen Demnitz-Schmidt erklärt, wo Hip-Hop herkommt und für was es eigentlich steht.
1: Die Ursprungselemente sind ja DJing, Graffiti, Rap und Breaking und alles, was man dann sonst noch so über die Jahre mit hineingenommen hat, das wollen wir auch möglichst präsentieren. Also das bringt immer noch einen Lifestyle mit sich, es bringt Gemeinschaftsgedanken, es bringt sehr, sehr kreativen Vibe, sehr, sehr lockeres Zusammensein, Herzlichkeit und eine gemeinsame Sprache eigentlich.
2: Diese Sprache wird weniger gesprochen, sondern vielmehr ausgelebt. Workshops in den Bereichen Breaking, Skaten und Street Art sollen das interaktive Erleben der Kultur möglich machen. Wie das Festival zustande kam und was noch so auf dem Plan steht, das verrät Enrico Sutter, selbst Graffiti-Künstler.
3: Der Hintergrund ist, dass wir vom House of Urban Culture seit mittlerweile fast 30 Jahren ziemlich große Szene-Events im Bereich Breakdance, Hip-Hop, Graffiti, DJing und so weiter, Rap organisieren, sogenannte Hip-Hop-Jams, wobei die Back-in-the-Days-Jam so einen Oldschool-Charakter hat. Also es ist mehr so wie eine Retro-Hip-Hop-Graffiti-Breakdance-Veranstaltung. Die hat sich aber sehr erweitert mit einem Flohmarkt, mit einem Retro-Car-Meeting, mit einem Boombox-Meeting, mit großen Breakdance-Battles und wir werden so relativ hochkarätige, international bekanntere Namen im Bereich Graffiti da haben, die dann live sprühen. Coole Rapperinnen aus Dresden, auch Spax kommt aus Hamburg, DJ Mirko Machine und so weiter und so fort. Also es gibt da ziemlich viel zu sehen hier.
2: Willkommen ist jeder. Hip-Hop soll nicht exklusiv hinter verschlossenen Türen stattfinden, sondern mitten in der Stadt, da, wo es sich einst entwickelt hat, die unterschiedlichsten Leute verbinden. Felix Rosberg ist Geschäftsführer des House of Urban Culture und fasst die Entwicklung der letzten Jahre zusammen.
4: Ja, das Haus wird immer größer und auch das Netzwerk und wir sind so viele Leute, die wir eigentlich einspannen wollen, die ganzen Artists, ob das jetzt die Graffiti-Leute sind, im Breaking sind wir eh schon sehr connected, jetzt haben wir noch die Skater dabei, jetzt noch die Basketballer, also es wird gerade immer mehr, was auch schön ist, weil irgendwie gehört alles zusammen, also alle kennen sich gegenseitig und joinen und ich glaube, das Festival wird super interessant, dadurch wirklich viele Nationen, viele verschiedene Artists aufeinandertreffen.
2: Das Festival will Graffiti also nicht nur als Wandbild zeigen. Breaking nicht nur als Sport und Rap nicht nur als Musik, sondern alles zusammen als einheitliche Kultur. Hip-Hop mag vielleicht schon über 50 Jahre alt sein, in Dresden klingt er jedoch ziemlich lebendig.

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Herzlich willkommen zu Sachsen aktuell vom 27. Mai. Hier unsere Themen. Messerangriff am Lenéplatz. Opfer in Lebensgefahr. Fußballlegenden spielen auf Leipzigs Marktplatz. Und Hilfe für Fohlen Lumpi.

0: Wir starten in Dresden. Ein schwerer Messerangriff hat am Mittwochmorgen in Dresden für einen Großeinsatz der Polizei gesorgt. Am Lenéplatz wurde eine Person nach ersten Informationen lebensgefährlich verletzt. Alle wichtigen Informationen dazu jetzt bei uns.
1: Messerstecherei am Großen Garten. In Dresden am Lenéplatz ist am Mittwochmorgen ein Streit zwischen zwei Männern eskaliert. Nach Angaben der Polizei gerieten ein 29- und ein 36-Jähriger gegen 9.30 Uhr im Bereich der Haltestelle aneinander. Im Verlauf der Auseinandersetzung soll ein Messer eingesetzt worden sein. Beide Männer wurden verletzt und ins Krankenhaus eingeliefert. Ersten Angaben zufolge soll einer der beiden lebensgefährliche Stichverletzungen im Hals- und Bauchbereich erlitten haben. Ein Augenzeuge hatte die Polizei alarmiert. Die Auseinandersetzung soll sich laut Reporterangaben vom Haltestellenbereich in Richtung Großer Garten verlagert haben. Am Vormittag sicherten Einsatzkräfte Spuren, zudem wurde nach der möglichen Tatwaffe gesucht, unter anderem in Mülleimern. Die Hintergründe des Streits sind bislang unklar, die Ermittlungen dauern an.
0: Und von einer brutalen Attacke wechseln wir zu erfreulicheren Nachrichten. Denn rund um das Conference League-Finale in Leipzig läuft seit gut 3 Tagen auch ein Festival auf dem Marktplatz. Neben Bühnenprogrammen und Mitmachaktionen stehen dort vor allem Fußballangebote im Mittelpunkt. Challenges, Subsoccer und ein Football Cage der UEFA. Für den heutigen Finaltag war außerdem ein Legends-Match mit Jugendlichen und ehemaligen Fußballprofis angekündigt. Darunter Gaizka Mendiata aus Spanien sowie René Adler und Steffen Freund aus Deutschland. Wie viele Tore dabei gefallen sind? Wir waren dabei.
2: Ein Fußballplatz mitten auf dem Leipziger Markt. Zwischen altem Rathaus, Fangesängen und Finalfieber treten Jugendliche gegen ihre Idole an. Für viele von ihnen ist es einmal Kick mit Fußballlegenden. Für Leipzig dagegen ein sportliches Schaufenster vor Europas Augen.
3: Ich hatte richtig Bock, hier zu spielen. Also es ist ein sensationelles Ambiente auf dem Marktplatz. Wann kannst du da schon mal irgendwie kicken? Ne?
2: Doch dieses Match ist mehr als nur ein lockeres Spiel. Es ist Symbol, Stimmungstest und Werbung für eine Stadt, die sich als Gastgeber großer Sportereignisse zeigen will. Am Finaltag der UEFA Conference League wird der Leipziger Marktplatz zur Fußballbühne. Das 3-tägige Fanfestival vor dem Alten Rathaus ist zentraler Treffpunkt für internationale Fans, Familien und Fußballbegeisterte. Mittendrin ein Legendenmatch. Frühere Profis spielen gegen Leipziger Jugendteams. Steffen Freund, René Adler, Ingo Hertzsch und Dominik Kaiser. Namen, die Fußballgeschichten erzählen. Heute stehen sie nicht im Stadion, sondern auf dem Kunstrasen mitten in der Stadt. Einer von ihnen ist René Adler, geboren in Leipzig, ausgebildet beim VfB Leipzig, späterer Bundesliga-Torhüter bei Bayer Leverkusen, dem Hamburger SV und Mainz 05. Für die deutsche Nationalmannschaft stand er zwischen den Pfosten. Heute ist er als Botschafter der UEFA Conference League unterwegs. Adler kennt die großen Spiele, die großen Erwartungen und die besondere Energie, wenn eine Stadt kurz vor einem europäischen Finale vibriert.
3: Du kriegst natürlich ein bisschen mit. Also die Mannschaften haben ja auch hier in der Stadt ihr Hotel und du spürst dieses besondere Gefühl, die unterschiedlichen Farben, die Fangesänge. Natürlich versuchst du in deinen Tunnel zu bleiben, deinen Routinen, in deinen Abläufen. Aber du kriegst das schon mit. Und wenn es dann Richtung Stadion geht, dann ist die Devise eher nicht so viel Besonderes zu machen, sondern alles wie immer zu machen, das Spiel nicht zu groß zu machen. Wohl wissen, dass es eins der größten Spiele ist überhaupt für beide Vereine.
2: Das Legendenduell nimmt der frühere Nationaltorhüter mit Humor und mit ein bisschen sportlichen Ehrgeiz. Denn auch ein Showspiel bleibt ein Spiel. Die Jugendlichen gehen in die Zweikämpfe, die Ex-Profis wollen mithalten. Das Publikum reagiert auf jede gelungene Aktion. Der kleine Platz wird zur großen Bühne und genau darin liegt der Reiz. Nähe statt VIP-Distanz, Fußballstars zum Anfassen.
3: Ich hatte richtig Bock, hier zu spielen. Also es ist ein sensationelles Ambiente auf dem Marktplatz. Wann kannst du da schon mal irgendwie kicken? Ne? Und der Platz war auch cool, war eine gute Mannschaft. Ja, aber grundsätzlich ist er hier für die gute Sache. Die Kids hatten Spaß, es war ein enges Spiel. Und wir haben die Rechnung ohne Perry Bräutigam gemacht. Der hat alles rausgeholt.
2: Das Fanfestival funktioniert, weil es das Finale aus dem Stadion heraus in die Stadt zieht. Nicht nur Ticketinhaber erleben den Europapokal. Auch Familien, Jugendliche und Fans ohne Karte sind dabei. Leipzig verwandelt sich für 3 Tage in ein großes Fußballstadion mit Musik, Talks, Mitmachangeboten, Public Viewing und Begegnungen wie diesem Legendenmatch. Auch Reni Adler ist begeistert.
3: Ja, sensationell. Also ich war ab Montag schon hier, da war ja Feiertag und da war der ganze Marktplatz voll. Jeder hat gefeiert, hat gesungen, das Wetter spielt natürlich mit, das tut sein Übriges. Und jetzt hört man immer wieder Fangesänge hier. Also das ist, liegt schon wie so ein Kribbeln in der Luft. Das ist ein europäisches Finale und ist für beide Mannschaften ein sehr, sehr wichtiger Titel. Deswegen, ich persönlich freue mich total auf das Spiel heute.
2: Für Leipzig ist dieses Finale aber auch ein Signal. Die Stadt hat bereits internationale Fußballturniere erlebt, WM 2006, EM 2024 und diverse Länderspiele. Für Leipzig ist es die Chance, sich als Gastgeber zu zeigen, laut sportlich und international.
3: Ja gut, dass wir große Spiele ausrichten können, das haben wir auch schon gezeigt. Wir haben ja schon viele Länderspiele da gehabt, auch zur Europameisterschaft. Insofern, das hat Leipzig ja schon gezeigt, dass wir hier eine sportbegeisterte Stadt, ein sportbegeistertes Publikum sind. Das steht auch außer Frage. Und das ist jetzt das erste große europäische Finale und ich hoffe, dass wir uns für mehr empfehlen.
2: Und während am Abend Crystal Palace und Rayo Vallecano um den Titel spielen, ist auf dem Markt längst klar, Fußball kann eine Stadt verbinden, zumindest für diesen einen besonderen Tag.
0: Und von spielerischer Kunst auf dem Fußballplatz wechseln wir jetzt zu malerischer Kunst an der Fassade. Denn bunt, auffällig und für viele längst ein Stück Heckert-Gebiet. Ein Kunstwerk des Leipziger Künstlers Michael Fischer-Art hat jahrelang einen Chemnitzer Plattenbau geprägt. Doch jetzt verändert sich das bekannte Stadtbild. Und darüber wird diskutiert. Warum ausgerechnet Farbe zum Streitpunkt geworden ist, das erfahren Sie jetzt.
4: Wenn ich überlege, dass eine Betonfassade oder mit Sondermüll beklebt wird, die keine Funktion hat, dann ist das natürlich traurig.
5: Aus für Michael Fischer Art Kunstwerk. Wohnungsgesellschaft lässt Bild mit Dämmung überkleben.
4: Und es war ja schon vor 2 Jahren andiskutiert worden, dass vielleicht eine Wärmeschutzfassade davor kommt. Dann wurde natürlich die Kulturhauptstadt ausgesessen, damit es da keine negativen Zeilen gibt und danach dann eben zugeschlagen.
5: WBS 70 hat aufgehört, bunt zu sein. Zumindest vorerst. Der markante Elfgeschosser im Chemnitzer Heckert-Gebiet war einst stolzer Träger eines Werkes von Michael Fischer Art. Im Zuge einer Sanierung verschwand das Bild jedoch hinter einem Baugerüst und wird nach Abschluss der Arbeiten von Dämmmaterial verdeckt sein. Für den Künstler ein Unding. Zum einen habe man ihm zugesichert, das Werk 35 Jahre lang zu erhalten. Davon wären Stand heute erst 16 Jahre vergangen. Zum anderen sei das nun angebrachte Material seiner Ansicht nach gar nicht notwendig, denn die für die Baureihe verwendeten Waschbetonplatten hätten bereits sehr gute Dämmeigenschaften.
4: Wir hatten damals mit der GGG, mit dem damaligen Geschäftsführer, extra eine Wärmebildkameraaufnahme gemacht und da ging gar nichts verloren. Also jetzt sozusagen an die Fassade nochmal sinnlos Wärmeschutz dran zu kleben, hat eigentlich nur was damit zu tun, dass die EU sinnlos irgendwelche Fördermittel ausgekippt hat und die Wohnungsbaugesellschaft natürlich da dankbar zugreift. Wenn ich nämlich sinnlose Maßnahmen mache, die ich auch noch bezahlt kriege und kann dann die Miete erhöhen um 50 Cent oder um 1 Euro pro Quadratmeter, ist das natürlich für die Excel-Tabelle des Vermieters großartig.
5: Vermutlich zuckt jeder Künstler zusammen, wenn eines seiner Werke überpinselt oder anderweitig aus dem Stadtbild entfernt wird. Doch genau das sei für Michael Fischer Art in diesem Fall gar nicht der springende Punkt. Vielmehr störe ihn die Kommunikation der Wohnungsgesellschaft, denn die habe aus seiner Sicht quasi nicht stattgefunden.
4: Ich finde es eben traurig, dass selbst wenn die sich anders entscheiden, was ja jeder jeden Tag machen kann, dass man nicht sagt, passen Sie auf, trinken wir mal einen Kaffee oder es gibt irgendwie eine andere Entscheidung. Es ist doch alles gut, aber heimlich anzufangen und sich gar nicht zu melden. Und ich habe da noch mal eine Mail hingeschickt, eine ganz freundliche, da kam dann nichts zurück. Dann wurde dann irgendwie sich verleugnet und so, da merkst du schon, man weiß, was da los ist.
5: Das Ganze sei auch deshalb besonders ärgerlich, weil Fischer Art nach eigenen Angaben bereits Farbe für ein neues Werk bestellt hatte. In diesem Zusammenhang wäre es wohl für alle Beteiligten das Beste, wenn die Wohnungsgesellschaft einfach einen anderen grauen Block zur Verfügung stellen würde, denn an schmucklosen Bauten mangele es im zweitgrößten Plattenbaugebiet der ehemaligen DDR nicht.
4: Eigentlich wollte ich halt provozieren, dass die GGG einlenkt und sagt, Mensch, wir haben hier einen Block, lass uns den doch einfärben. Das wäre doch viel besser gewesen. Ich will doch keinen Streit. Ja? Es ist doch so, dass diese Betonwüste, ja, diese ganzen widerlichen Klötzer, die da rumstehen oder so, die schreien doch nach Farbe. Und da irgendwie ein kleines Graffiti dran zu machen als Alibi oder so, wir haben da hier mal was gemacht, das ist es ja nicht. Du musst die mit Farbe, mit Form richtig auflösen, die Blöcke. Ich hoffe, dass der ein oder andere bei der GGG sagt, Mensch, da ist die Farbe nur schon gekauft, lass uns doch irgendeinen Block finden, den wir da einfärben, dass bestimmte Blickachsen sich wieder verändern. Das ist viel besser. Ich glaube, Dialog ist das Zauberwort.
5: Kommunizieren könne man zwar auch über einen Rechtsbeistand, nötig sei das laut Fischer Art allerdings nicht unbedingt. Wie schon erwähnt, fände sich aus Sicht des Künstlers Sicher auch ein anderer Waschbetonbau für die bereits angeschaffte Farbe. Man müsse eben nur wollen. Und wenn sich Michael Fischer-Art ein Objekt zum Anmalen aussuchen dürfte, dann wäre sein Favorit wohl im Zentrum von Chemnitz zu finden. Dort gäbe es eine markante Immobilie, die sich regelrecht dafür anbiete.
4: Also ich will keinen Anwalt anrufen. Ich würde versuchen, das Wort Dialog in den Raum zu werfen. Und gibt es denn irgendjemanden, der da mal eine Idee hat, dass man so ein paar Blöcke einfärbt? Das schönste Projekt wäre natürlich, dieses leerstehende Hotel einzufärben da im Stadtzentrum, weil das ruft ja regelrecht.
5: Ob die bereits angeschaffte Farbe allerdings für das Stadtbild prägende ehemalige Hotel Mercure reichen würde, darf bezweifelt werden. Am ursprünglichen Standort ist allerdings auch nichts mehr zu holen. Die Wohnungsgesellschaft teilte mit, dass für die Neugestaltung ein übergeordnetes Farb- und Gestaltungskonzept gewählt wurde, das sich an der zukünftigen architektonischen Gesamtwirkung orientieren soll.
0: Willkommen zurück zu Sachsen aktuell. Schön, dass Sie dran geblieben sind. Auf dem Natur- und Reiterhof Ruppert in Rosenthal sorgt ein neugeborenes Fohlen derzeit für große Emotionen. Lumpi kam Anfang April mit einer Fehlstellung am Fuß zur Welt und braucht seitdem aufwendige medizinische Hilfe. Für den kleinen Hof ist das nicht nur eine emotionale, sondern auch eine finanzielle Belastungsprobe.
6: Als es dann da war, wurden sie sehr ruhig. Also die waren schon sehr schockiert, weil eben wirklich im Raum stand, das Fohlen einzuschläfern.
7: Auf dem Natur- und Reiterhof Ruppert in Rosenthal ist aus der großen Freude über ein neues Fohlen schnell eine große Sorge geworden. Der kleine Lumpi steht seit seiner Geburt im Mittelpunkt. Und das nicht nur, weil er Hilfe braucht, sondern auch, weil an seinem Fall deutlich wird, wie schwer solche Situationen für kleine Höfe werden können. Dagmar Ruppert, die Leiterin des Pferdehofs, sagt dazu Folgendes.
6: Momentan haben wir ja im April ein Fohlen bekommen, genau am 2. April. Und das hat leider eine Huffehlstellung und muss jetzt sehr oft in die Klinik und viele Therapien über sich ergehen lassen. Und das übersteigt sozusagen die Kosten unseres Hofes.
7: Die Fußfehlstellung sei vermutlich auf eine verkürzte Sehne zurückzuführen. Eine Einschränkung, die seine Bewegung von Anfang an erschwert. Für ein Fohlen könne so etwas schnell über die weitere Entwicklung entscheiden.
6: Wie es genau dazu gekommen ist, kann ich nie sagen, weil es ist direkt so geboren. Also ich vermute, dass das im Mutterleib die ganze Zeit so falsch gelegen hat, sage ich mal, das Bein.
7: Medizinisch bedeutet das, es braucht Zeit, Geduld und wiederholte Behandlungen. Gleichzeitig sei jeder Tag wichtig, weil ein Fohlen schnell wächst und sich der Körper stetig weiterentwickelt. Für ein junges Pferd könnte dieser Umstand schnell existenziell werden. Genau deshalb war die Lage auf dem Hof von Anfang an ernst. Die Reitschülerin Cassandra Schreibe schildert ihre Wahrnehmung dazu wie folgt.
8: Also ich bin halt schon ganz schön traurig, dass das überhaupt passiert ist, weil wir hatten uns alle gefreut, dass die Geburt so toll verlaufen ist und plötzlich steht er auf und konnte halt nicht richtig stehen.
7: Lumpis Situation zeige auch, welche Rolle der Hof für junge Menschen spielt. Hier gehe es nicht nur um schöne Stunden mit Pferden, sondern um Erfahrungen, die im Alltag oft fehlen. Ruhe, die Nähe zur Natur und der Umgang mit einem Lebewesen, das Aufmerksamkeit benötigt. Die Sozialpädagogin Sandra Jepil berichtet über die Verbindung zwischen den Kindern und Jugendlichen zum Hof Folgendes.
9: Ich bin selber Sozialpädagogin, arbeite in Dresden mit Kindern und Jugendlichen und wir nutzen den Hof, um den Kindern aus Dresden einfach mal eine andere Umgebung zu bieten, ne? Raus aus der Stadt, aus diesem Stress, aus dem Lärm, aus dem Alltag und Kontakt zur Natur aufbauen zu können, Pferde kennenzulernen. Tiere haben ja eine unglaublich beruhigende Wirkung auf Menschen. Man kann einfach abschalten und mit den Tieren eine tolle Zeit erleben. Und das nutzen wir eben auch für die pädagogische Arbeit.
7: Diese Verbindung mache den Fall Lumpi besonders greifbar. Ein krankes Tier sei hier nicht einfach ein Problem im Hintergrund, sondern etwas, das die Kinder und Jugendlichen direkt miterleben. Für den Hof wird daraus eine Frage von Haltung. Wie geht man mit einem Lebewesen um, das Hilfe braucht?
9: Der ist jetzt, glaube ich, eine Woche in der Klinik gewesen, hat dort professionelle Hilfe von Ärzten bekommen, hat jetzt einen Gipsfuß, mit dem er jetzt hoffentlich bald den Fuß halt auf den Boden kriegt, dass die Sehne sich dehnt, dass er irgendwann richtig laufen kann. Und das ist aber ein langwieriger Prozess, er muss ständig angepasst werden. Er braucht Hufschuhe, die alle paar Tage, weil er ja schnell wächst, die müssen dann angepasst, vergrößert werden, neu angeklebt und das ist sehr kostenintensiv.
7: Dazu kommt, Tiermedizin sei in den vergangenen Jahren deutlich teurer geworden. Nach der neuen Gebührenordnung setzen sich die Kosten oft aus vielen einzelnen Leistungen zusammen. Gerade bei längeren Behandlungen, Klinikaufhalten oder wiederholten Kontrollen kann sich das schnell summieren.
6: Naja, erstmal wollen wir natürlich, dass das Lebewesen am Leben bleiben kann. Das ist ja ganz klar. Ich meine, wenn es jetzt nicht dazu kommen sollte, dann müssen wir dort in den sauren Apfel beißen. Aber eigentlich wollen wir ja auch zeigen, gerade weil wir auch mit behinderten Kindern hier arbeiten, dass man eben auch mit solchen Behinderungen umgehen kann.
7: Lumpis Behandlung sei damit auch eine Abwägung zwischen Hoffnung und Belastung. Medizinisch gäbe es Möglichkeiten, ihm zu helfen. Doch jeder weitere Schritt brauche Zeit, Fachwissen und Geld. Genau an diesem Punkt wird aus einem Einzelfall eine größere Frage für den Hof.
6: Also das ist ja wieder dieses Thema, dass eben die Tierarztkosten so horrend gestiegen sind, ja schon seit, ich glaube jetzt ist seit 2 Jahren müsste das so sein. Und ich denke, da gibt es nicht nur uns, sondern auch viele Höfe, die, wenn solche Sachen passieren, das nicht mehr stemmen können.
7: Der Spendenaufruf sei deshalb ein Versuch, die nötige Behandlung für Lumpi zu ermöglichen. Gleichzeitig zeige der Fall, wie schnell Tierarztkosten für private Halter und kleine Höfe zur Belastungsprobe werden können. Besonders dann, wenn ein Tier länger betreut werden muss.
6: Also das wollen wir eigentlich wirklich ungern sagen jetzt, auch gerade den Kindern oder den Familien. Wir müssen hier zumachen, weil wir die finanziellen Mittel dafür nicht mehr haben. Und auch die Pferde, wo sollen die dann hin, ne? Also deswegen ist das von uns irgendwie auch ein Herzenswunsch mitzuteilen, dass uns eben Leute jetzt wirklich helfen, dass wir die Zeiten überstehen.
7: Ob Lumpi am Ende so laufen kann, wie es sich alle wünschen, bleibe offen. Auf dem Reiterhof Ruppert hoffen sie aber, dass aus der ersten Sorge nicht das letzte Wort wird, sondern eine Chance für ein Fohlen, das dort längst nicht mehr nur ein Patient ist.
0: Und von einer Gemeinschaft, die Lumpi helfen möchte, wechseln wir jetzt zu einer musikalischen Gemeinschaft. Denn Hip-Hop ist weit mehr als nur Musik, Tanz und Graffiti. Es ist eine Kultur, die Menschen verbindet. Und genau das will das All for One Festival im Juni in Dresden zeigen. 3 Tage lang wird das Parkhaus Dresden Mitte zur Bühne für Breakdancing, Urban Art, Rap, Workshops und internationale Gäste.
10: Hip-Hop ist ja nun über 50 Jahre alt und es ist einfach nicht alt geworden.
11: Hip-Hop ist längst mehr als Musik aus Boxen und Graffiti. Es ist eine ganz eigene, facettenreiche Kultur. Und genau das soll beim All for One Festival in Dresden sichtbar werden. Vom 12. bis zum 14. Juni findet es diesmal über den Dächern der Innenstadt auf dem Parkdeck Dresden Mitte statt. Ellen Demnitz-Schmidt erklärt, wo Hip-Hop herkommt und für was es eigentlich steht.
10: Die Ursprungselemente sind ja DJing, Graffiti, Rap und Breaking und alles, was man dann sonst noch so über die Jahre mit hineingenommen hat, das wollen wir auch möglichst präsentieren. Also das bringt immer noch einen Lifestyle mit sich, es bringt Gemeinschaftsgedanken, es bringt sehr, sehr kreativen Vibe, sehr, sehr lockeres Zusammensein, Herzlichkeit und eine gemeinsame Sprache eigentlich.
11: Diese Sprache wird weniger gesprochen, sondern vielmehr ausgelebt. Workshops in den Bereichen Breaking, Skaten und Street Art sollen das interaktive Erleben der Kultur möglich machen. Wie das Festival zustande kam und was noch so auf dem Plan steht, das verrät Enrico Sutter, selbst Graffiti-Künstler.
12: Der Hintergrund ist, dass wir vom House of Urban Culture seit mittlerweile fast 30 Jahren ziemlich große Szene-Events im Bereich Breakdance, Hip-Hop, Graffiti, DJing und so weiter, Rap organisieren, sogenannte Hip-Hop-Jams, wobei die Back-in-the-Days-Jam so einen Oldschool-Charakter hat. Also es ist mehr so wie eine Retro-Hip-Hop-Graffiti-Breakdance-Veranstaltung. Die hat sich aber sehr erweitert mit einem Flohmarkt, mit einem Retro-Car-Meeting, mit einem Boombox-Meeting, mit großen Breakdance-Battles und wir werden so relativ hochkarätige, international bekanntere Namen im Bereich Graffiti da haben, die dann live sprühen. Coole Rapperinnen aus Dresden, auch Spax kommt aus Hamburg, DJ Mirko Machine und so weiter und so fort. Also es gibt da ziemlich viel zu sehen hier.
11: Willkommen ist jeder. Hip-Hop soll nicht exklusiv hinter verschlossenen Türen stattfinden, sondern mitten in der Stadt. Da, wo es sich einst entwickelt hat, die unterschiedlichsten Leute verbinden. Felix Rosberg ist Geschäftsführer des House of Urban Culture und fasst die Entwicklung der letzten Jahre zusammen.
13: Ja, das Haus wird immer größer und auch das Netzwerk und wir sind so viele Leute, die wir eigentlich einspannen wollen, die ganzen Artists, ob das jetzt die Graffiti-Leute sind, im Breaking sind wir eh schon sehr connected, jetzt haben wir noch die Skater dabei, jetzt noch die Basketballer, also es wird das gerade immer mehr, was auch schön ist, weil irgendwie gehört alles zusammen, also alle kennen sich gegenseitig und joinen und ich glaube, das Festival wird super interessant, dadurch wirklich viele Nationen, viele verschiedene Artists aufeinandertreffen.
11: Das Festival will Graffiti also nicht nur als Wandbild zeigen, Breaking nicht nur als Sport und Rap nicht nur als Musik, sondern alles zusammen als einheitliche Kultur. Hip-Hop mag vielleicht schon über 50 Jahre alt sein, in Dresden klingt er jedoch ziemlich lebendig.
0: Meine Damen und Herren, das war Sachsen aktuell vom 27. Mai 2026. Vielen Dank, dass Sie bis zum Ende mit dabei waren. Wenn Sie einzelne Beiträge oder ganze Sendungen nochmal erleben möchten, klicken Sie sich ganz einfach in unsere Mediathek unter www.sachsen-fernsehen.de. Oder Sie besuchen unsere sozialen Medien, zum Beispiel Instagram, Facebook oder auch TikTok. Und natürlich haben wir auch unseren eigenen YouTube-Kanal. Da finden Sie auch all unsere Beiträge nochmal. Jetzt wünsche ich Ihnen noch einen wunderschönen Abend und morgen gibt's die nächste Folge Sachsen aktuell. Bis dahin und bis bald!
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6: Nachrichten. Der Sächsische Landtag in Dresden hat sich in eine Baustelle verwandelt. Laut dem Staatsbetrieb Sächsisches Immobilien- und Baumanagement, SIB, wurden die ersten Bauzäune bereits aufgestellt, um im Juni mit den Arbeiten zu beginnen. Geplant sind ein Anbau und umfangreiche Sanierungen, die insgesamt etwa 73 Millionen 600.000 Euro kosten sollen. Der Anbau wird voraussichtlich 4 Jahre dauern, bevor die Sanierung des Altbaus starten kann. Die Erreichbarkeit des Landtages wird während der Bauarbeiten eingeschränkt sein. Die Lufthansa hat begonnen, 6 ihrer A380-Maschinen in Dresden umzurüsten. Wie die Lufthansa Group mitteilt, werden dabei insbesondere die Business-Class-Sitze sowie das Entertainment-System modernisiert. Diese Umrüstungen sollen bis Mitte 2027 abgeschlossen sein. Die Elbe Flugzeugwerke in Dresden übernehmen diese Arbeiten und führen zusätzlich Routinewartungsarbeiten durch. 4 deutsche Bundesländer haben gemeinsam mit polnischen Regionen einen Appell an die Bundesregierung gerichtet, um den Ausbau der Bahnverbindungen zwischen Deutschland und Polen voranzutreiben. Brandenburgs Ministerpräsident Dietmar Woidke betonte bei einem Treffen in Posen die Notwendigkeit leistungsfähiger Strecken und moderner Züge für eine bessere Vernetzung beider Länder. Besonders wichtig sei der Ausbau der Ostbahn als strategische Verbindung nach Polen und ins Baltikum. Polens Vizeaußenministerin Henryka Moszczycka-Dendys forderte ebenfalls mehr finanzielle Mittel für diese Projekte von deutscher Seite.

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2: Ein Fußballplatz mitten auf dem Leipziger Markt. Zwischen altem Rathaus, Fangesängen und Finalfieber treten Jugendliche gegen ihre Idole an. Für viele von ihnen ist es einmal Kick mit Fußballlegenden. Für Leipzig dagegen ein sportliches Schaufenster vor Europas Augen.
3: Ich hatte richtig Bock, hier zu spielen. Also es ist ein sensationelles Ambiente auf dem Marktplatz. Wann kannst du da schon mal irgendwie kicken? Ne?
2: Doch dieses Match ist mehr als nur ein lockeres Spiel. Es ist Symbol, Stimmungstest und Werbung für eine Stadt, die sich als Gastgeber großer Sportereignisse zeigen will. Am Finaltag der UEFA Conference League wird der Leipziger Marktplatz zur Fußballbühne. Das dreitägige Fanfestival vor dem Alten Rathaus ist zentraler Treffpunkt für internationale Fans, Familien und Fußballbegeisterte. Mittendrin ein Legendenmatch. Frühere Profis spielen gegen Leipziger Jugendteams. Steffen Freund, René Adler, Ingo Hertzsch und Dominik Kaiser. Namen, die Fußballgeschichten erzählen. Heute stehen sie nicht im Stadion, sondern auf dem Kunstrasen mitten in der Stadt. Einer von ihnen ist René Adler, geboren in Leipzig, ausgebildet beim VfB Leipzig, späterer Bundesliga-Torhüter bei Bayer Leverkusen, dem Hamburger SV und Mainz 05. Für die deutsche Nationalmannschaft stand er zwischen den Pfosten. Heute ist er als Botschafter der UEFA Conference League unterwegs. Adler kennt die großen Spiele, die großen Erwartungen und die besondere Energie, wenn eine Stadt kurz vor einem europäischen Finale vibriert.
3: Du kriegst natürlich ein bisschen mit. Also die Mannschaften haben ja auch hier in der Stadt ihr Hotel und du spürst dieses besondere Gefühl, die unterschiedlichen Farben, die Fangesänge. Natürlich versuchst du in deinen Tunnel zu bleiben, deinen Routinen, in deinen Abläufen, aber du kriegst das schon mit. Und wenn es dann Richtung Stadion geht, dann ist die Devise eher nicht so viel Besonderes zu machen, sondern alles wie immer zu machen, das Spiel nicht zu groß zu machen, wohl wissen, dass es eins der größten Spiele ist überhaupt für beide Vereine.
2: Das Legendenduell nimmt der frühere Nationaltorhüter mit Humor und mit ein bisschen sportlichen Ehrgeiz. Denn auch ein Showspiel bleibt ein Spiel. Die Jugendlichen gehen in die Zweikämpfe, die Ex-Profis wollen mithalten. Das Publikum reagiert auf jede gelungene Aktion. Der kleine Platz wird zur großen Bühne und genau darin liegt der Reiz. Nähe statt VIP-Distanz, Fußballstars zum Anfassen.
3: Ich hatte richtig Bock, hier zu spielen. Also es ist ein sensationelles Ambiente auf dem Marktplatz. Wann kannst du da schon mal irgendwie kicken? Ne? Und der Platz war auch cool, war eine gute Mannschaft. Ja, aber grundsätzlich ist er hier für die gute Sache. Die Kids hatten Spaß, es war ein enges Spiel. Und wir haben die Rechnung ohne Perry Bräutigam gemacht. Der hat alles rausgeholt.
2: Das Fanfestival funktioniert, weil es das Finale aus dem Stadion heraus in die Stadt zieht. Nicht nur Ticketinhaber erleben den Europapokal, auch Familien, Jugendliche und Fans ohne Karte sind dabei. Leipzig verwandelt sich für drei Tage in ein großes Fußballstadion mit Musik, Talks, Mitmachangeboten, Public Viewing und Begegnungen wie diesem Legendenmatch. Auch René Adler ist begeistert.
3: Ja, sensationell. Also ich war ab Montag schon hier, da war ja Feiertag und da war der ganze Marktplatz voll. Jeder hat gefeiert, hat gesungen, das Wetter spielt natürlich mit, das tut sein Übriges. Und jetzt hört man immer wieder Fangesänge hier. Also es liegt schon irgendwie so ein Kribbeln in der Luft. Es ist ein europäisches Finale und es ist für beide Mannschaften ein sehr, sehr wichtiger Titel. Deswegen, ich persönlich freue mich total auf das Spiel heute.
2: Für Leipzig ist dieses Finale aber auch ein Signal. Die Stadt hat bereits internationale Fußballturniere erlebt, WM 2006, EM 2024 und diverse Länderspiele. Für Leipzig ist es die Chance, sich als Gastgeber zu zeigen, laut sportlich und international.
3: Ja gut, dass wir große Spiele ausrichten können, das haben wir auch schon gezeigt. Wir haben ja schon viele Länderspiele da gehabt, auch zur Europameisterschaft. Insofern, das hat Leipzig ja schon gezeigt, dass wir hier eine sportbegeisterte Stadt, ein sportbegeistertes Publikum sind. Das steht auch außer Frage. Und das ist jetzt das erste große europäische Finale und ich hoffe, dass wir uns für mehr empfehlen.
2: Und während am Abend Crystal Palace und Rayo Vallecano um den Titel spielen, ist auf dem Markt längst klar, Fußball kann eine Stadt verbinden, zumindest für diesen einen besonderen Tag.

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1: 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Dieser Park entspricht dem Traum meines Vaters. Eigentlich geht er sogar noch über das hinaus, was er sich erträumt hätte.
2: Sagt Anne Gosini, die Tochter von Asterix-Schöpfer René Gosini. Wo bisher Belantis stand, ziehen jetzt nach und nach die Gallier ein. Idefix macht den Anfang, Asterix und Obelix sollen folgen. Der Park südlich von Leipzig bekommt damit eine neue Richtung und irgendwann auch einen neuen Namen.
3: Wir haben den Plan, 2030, 2031 den Park umbenennen. Belantis, die Marke, wird in demzufolge verschwinden. Und wir werden Park Asterix Deutschland heißen, also wir werden uns verändern dort auch.
2: Damit ist klar, Belantis steht vor dem größten Wandel seiner Geschichte. Aus dem Freizeitpark soll in den kommenden Jahren der erste Asterix-Park außerhalb von Frankreich entstehen. Mit dem neuen Idefix Abenteuerland beginnt nun der Umbau im Kleinen. 4 neue Attraktionen, ein Familienbereich, viel gallische Nostalgie. Doch hinter dem Umbau steht eine viel größere Frage. Wird aus einem regionalen Freizeitpark ein internationaler Tourismusmagnet für Leipzig? Martin Endrun ist Parkdirektor von Belantis. Er kennt den Standort, das Team und die Entwicklung der vergangenen Jahre aus nächster Nähe. Für ihn ist der neue Eigentümer mehr als ein Betreiberwechsel. Seit April 2025 gehört Belantis zur französischen Compagnie des Alpes. Die Gruppe betreibt unter anderem den bekannten Park Asterix bei Paris und will das Leipziger Umland nun schrittweise in die Welt von Asterix, Obelix und Idefix einführen.
3: Als erstes war ich sehr froh, dass wir in die neue Gruppe Compagnie des Alpes gekommen sind. Das war für den Park, glaube ich, sehr wichtig und sehr, sehr weitreichender Schritt. Zum anderen wurden wir sehr schnell in den ersten 2 Wochen in die Gedanken eingeweiht. Und wir wurden auch gefragt, das fand ich total toll. Also wir haben zusammen gesprochen, wie wir das sehen, was wir glauben. Ja, meine Meinung war sehr schnell und klar. Auf jeden Fall, um es mal einfach zu sagen, machen.
2: Und gemacht werden soll hier einiges. Der neue Themenbereich soll sich vor allem an Familien mit kleinen Kindern richten. Flussfahrten, Flugmaschinen und Spielbereiche sollen den Einstieg ins Asterix-Universum schaffen. Für Belantis ist das aber kein einmaliges Sommerhighlight. Es ist der Start eines Masterplans. Rund 100 Millionen Euro sollen in den kommenden Jahren in den Umbau fließen. Ziel ist ein Park, der deutlich mehr Gäste anzieht als bisher.
4: Die Idee hinter dem Park ist, Belantis vollständig zu erneuern und ihn Schritt für Schritt in einen Asterix-Park zu verwandeln.
2: François Fassi verantwortet bei der Compagnie des Alpes die Freizeitparksparte. Er schaut auf Belantis nicht nur als Freizeitangebot, sondern als Investitionsstandort.
4: Für den Park gibt es einen Masterplan. Wir wollen jedes Jahr einen neuen Bereich entwickeln. Das heißt, in den nächsten 5 bis 6 Jahren sollen unsere Gäste immer wieder neue Angebote im Park erleben.
5: Proposal to offer to our guests.
2: Auch Henry Kreichen sieht in dem Umbau mehr als ein Freizeitparkprojekt. Der CDU-Politiker ist Landrat des Landkreises Leipzig und kennt die Region südlich von der Stadt aus politischer Verantwortung und natürlich auch aus persönlicher Erinnerung.
6: Wenn man vor 30 Jahren hier gestanden hätte, hätte man nie erträumen können, in welcher Landschaft man steht. Zwar Braunkohletagebau, im Norden der Tagebau Kostbuden, im Süden Tagebau Zwenkau. Und dieser gefühlte Nachteil, in so einer Region zu investieren, war aber ein faktischer Vorteil, weil es gab Landschaft neu zu verteilen. Dort einen Freizeitpark reinzusetzen, das war mutig, aber es hat ja viele Jahre erfolgreich funktioniert. Und mit dem jetzigen Eigentümerwechsel verbinde ich sehr große Hoffnung, nicht nur die Wertschätzung, dass die Franzosen sehen, es gibt einen Punkt in Deutschland, wo sich zu investieren lohnt, wo wir für unsere Investitionen auch eine Refinanzierung bekommen, sondern wo das Potenzial an Gästen noch so eingeschätzt wird, dass es langfristig trägt.
2: Besonders emotional wird die Eröffnung durch Anne Gosini. Die Autorin ist die Tochter von René Gosini, der Asterix gemeinsam mit Albert Uderzo erfand. Sie trägt das Werk ihres Vaters weiter und erlebt nun, wie seine Figuren im Leipziger Süden eine neue Bühne bekommen.
7: Ich glaube, Asterix spricht alle Menschen an. Und er spricht viele Sprachen. Es gibt, glaube ich, rund 120 Sprachen und Dialekte, in die Asterix übersetzt wurde. Denn im Kern ist es eine Geschichte vom Widerstand. Und wir alle leisten Widerstand, als Gemeinschaft oder ganz persönlich, gegen irgendetwas. Dieses Thema, Widerstand, ist universell.
2: Für Anne Goscinny ist die Eröffnung in Leipzig auch ein Blick zurück auf das Werk ihres Vaters. Asterix ist längst nicht mehr nur eine Comicfigur aus Frankreich. Die Geschichten sind in vielen Ländern bekannt. Auch in Deutschland sind die Generationen mit ihnen aufgewachsen. Dass diese Welt nun in einen Freizeitpark bei Leipzig weitergeführt wird, hätte René Goscinny wohl gefallen.
7: Dieser Park entspricht dem Traum meines Vaters. Eigentlich geht er sogar noch über das hinaus, was er sich erträumt hätte. Mein Vater war verrückt nach Disneyland. Wenn wir dort waren, war ich noch klein. Aber er war wie ein staunendes Kind. Wir sind mit den Piraten der Karibik gefahren, waren im Spukhaus und er war völlig begeistert. Und ich glaube, wenn er sich damals hätte vorstellen können, und ich denke, das hat er, dass seine kleine Figur einmal so weit kommen würde, dann wäre er sehr, sehr glücklich gewesen.
2: Aus Belantes wird Asterix Park. Nicht sofort, aber mit jedem neuen Bereich rückt die Asterix-Welt ein Stück näher. Und Leipzig bekommt damit ein Freizeitparkprojekt, das weit über die Region hinaus Aufmerksamkeit erwecken könnte.

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1: Hip-Hop ist ja nun über 50 Jahre alt und es ist einfach nicht alt geworden.
2: Hip-Hop ist längst mehr als Musik aus Boxen und Graffiti. Es ist eine ganz eigene, facettenreiche Kultur. Und genau das soll beim All for One Festival in Dresden sichtbar werden. Vom 12. bis zum 14. Juni findet es diesmal über den Dächern der Innenstadt auf dem Parkdeck Dresden Mitte statt. Ellen Demnitz-Schmidt erklärt, wo Hip-Hop herkommt und für was es eigentlich steht.
1: Die Ursprungselemente sind ja DJing, Graffiti, Rap und Breaking und alles, was man dann sonst noch so über die Jahre mit hineingenommen hat, das wollen wir auch möglichst präsentieren. Also das bringt immer noch einen Lifestyle mit sich, es bringt Gemeinschaftsgedanken, es bringt sehr, sehr kreativen Vibe, sehr, sehr lockeres Zusammensein, Herzlichkeit und eine gemeinsame Sprache eigentlich.
2: Diese Sprache wird weniger gesprochen, sondern vielmehr ausgelebt. Workshops in den Bereichen Breaking, Skaten und Street Art sollen das interaktive Erleben der Kultur möglich machen. Wie das Festival zustande kam und was noch so auf dem Plan steht, das verrät Enrico Sutter, selbst Graffiti-Künstler.
3: Der Hintergrund ist, dass wir vom House of Urban Culture seit mittlerweile fast 30 Jahren ziemlich große Szene-Events im Bereich Breakdance, Hip-Hop, Graffiti, DJing und so weiter, Rap organisieren, sogenannte Hip-Hop-Jams, wobei die Back-in-the-Days-Jam so einen Oldschool-Charakter hat. Also es ist mehr so wie eine Retro-Hip-Hop-Graffiti-Jam.

0: Willkommen ist jeder. Hip-Hop soll nicht exklusiv hinter verschlossenen Türen stattfinden, sondern mitten in der Stadt, da, wo es sich einst entwickelt hat, die unterschiedlichsten Leute verbinden. Felix Rosberg ist Geschäftsführer des House of Urban Culture und fasst die Entwicklung der letzten Jahre zusammen.
1: Ja, das Haus wird immer größer und auch das Netzwerk, und wir sind so viele Leute, die wir eigentlich einspannen wollen. Die ganzen Artists, ob das jetzt die Graffiti-Leute sind, im Breaking sind wir eh schon sehr connected. Jetzt haben wir noch die Skater dabei, jetzt noch die Basketballer. Also es wird das gerade immer mehr, was auch schön ist, weil irgendwie gehört alles zusammen. Also alle kennen sich gegenseitig und joinen, und ich glaube, das Festival wird super interessant, dadurch wirklich viele Nationen, viele verschiedene Artists aufeinandertreffen.
0: Das Festival will Graffiti also nicht nur als Wandbild zeigen. Breaking nicht nur als Sport und Rap nicht nur als Musik, sondern alles zusammen als einheitliche Kultur. Hip-Hop mag vielleicht schon über 50 Jahre alt sein, in Dresden klingt er jedoch ziemlich lebendig.